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1: Ich bin Tina Golatrella. Guten Morgen. Die Zahlen zum Familiennachzug sind laut Tamedia in den letzten 17 Jahren im Nicht-Asylbereich stabil geblieben. Im Rahmen der Personenfreizügigkeit und aus Drittstaaten kamen so jährlich rund 44.000 Menschen in die Schweiz. Im Asylbereich sind es 3.000 Familiennachzüge. Am meisten Familiennachzüge gab es aus Deutschland, im Asylbereich aus Eritrea. Im vergangenen Jahr sind so viele Menschen hingerichtet worden wie seit 44 Jahren nicht mehr. Die Menschenrechtsorganisation Amnesty International spricht von 2700. Drei Viertel der Hinrichtungen ließ der iranische Staat vornehmen. Nachdem gestern in der Nähe Leipzigs ein Tiger ausgebrochen ist, fordert nun die Tierrechtsorganisation Petra strengere Regeln. In einigen Bundesländern sei die private Haltung von Tigern oder Löwen noch erlaubt. Die Gesetzgebung müsse deshalb verschärft werden. Der Tiger war aus einer privaten Haltung entkommen. Ein 73-Jähriger wurde verletzt. Die Polizei erschoss das Tier später. Trotz einer Verlängerung der Waffenruhe hat die israelische Armee gestern den Süden Libanons angegriffen. Nach Angaben der libanesischen Behörden wurden dabei mindestens 6 Menschen getötet. Laut Israel hatte zuvor die Hisbollah-Miliz rund 200 Geschosse auf Israel abgefeuert. Am letzten Spieltag der Schweizer Fußballmeisterschaft gewinnt der FC Lugano gleich 4:0 gegen den FC Basel. Damit sichert sich Lugano den 3. Tabellenplatz und die Teilnahme am Europacup. St. Gallen und Meister Thun trennen sich 1:1 unentschieden und die Berner Young Boys und der FC Sion spielen ein 3:3 unentschieden. An der Eishockey-WM verliert Deutschland gegen Lettland mit 0:2. Norwegen siegt gegen Slowenien 4:0, Dänemark unterliegt Schweden 2:6 und Österreich gewinnt gegen Ungarn 4:2. Die Schweiz spielt am Abend gegen Deutschland.
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1: Es gibt einen Mix aus Wolken und ein bisschen Sonnenregen oder auch Gewitter. Sonne hat es am Morgen noch im Osten, im Westen dann gegen Abend. Am Morgen hat es 7 und am Abend 14 bis 16 Grad.
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1: Es hat zurzeit keine Meldungen im Sendegebiet, kommt gut und sicher ans Ziel.

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1: Guten Morgen, nicht wenige haben ein verlängertes Wochenende gehabt. Das ist natürlich ein bisschen härter zum Einsteigen jetzt wieder.
2: Ist das schön gewesen?
1: Ah, ja,
2: also, du sagst, es ist jetzt wieder eine volle Woche.
1: Eine volle Woche.
2: Über die volle Woche.
1: Ob ich das schaffe?
2: Es kommt irgendwann noch Pfingsten.
1: Okay. Dann gibt es ja wieder noch
2: ein Stimmt.
1: Man kann sich von Viertag zu Viertag freuen. Und dann ist ja dann schon gleich wieder.
2: Ja, also nächste Woche ist wieder verkürzt. Du sagst es. Also,
1: guten Wochenstart.

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1: Kommt heute vom Demosthenes, griechischer Redner, gelebt vor Christus, also 384 bis 322 vor Christus. Kleine Gelegenheiten sind oft der Anfang zu grossen Unternehmungen.
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1: Ja, wir sind natürlich die Sendung, die probiert aufzustellen, die probiert ein bisschen Klamauk zu machen, aber wir sind auch die Sendung, die durchaus sich nicht scheucht, die ernsten Themen anzupacken. Und die, wo kommen wir morgen, Mensch, das wird ein ernstes Thema.
2: Ja, ist gut, sagst du, das ist einfach noch, also, das ist nicht lustig, das kann man aber auch nicht sagen, weil wir haben mit ihr Kontakt gehabt und meistens schreibe ich immer, ich freue mich auf die Woche, oder? Mhm. Mit ihnen oder mit dir. Und da, Thema Iran und Freude. Also gegensätzlicher könnte es nicht sein. Aber es ist Zagi Golipour. Sie ist Politologin und Mitgründerin von der Organisation Free Iran Switzerland. Sie ist geflüchtet in den 80er Jahren, wo es einen Regimewechsel gegeben hat, aus dem Iran in die Schweiz. Und wir sind ziemlich aktuell jetzt im Irankrieg 2026 und darum mit ihr verbunden, respektive sie via Iran, in der Radio 1 Morgenshow.
1: Und ein erleichtertes Thema heute ist ja noch die Schweiz im Einsatz an der
2: Eishockey-Weltmeisterschaft.
1: Da werden wir auch noch ein bisschen drüber reden. Also wir sind
2: ESC
1: parat
2: ist auch noch
1: für die neue Woche. Schön, habt ihr eingeschaltet.

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1: Ich bin der Nicola Catomas. Guten Morgen. Die SBB prognostizieren einen Boom bei Bahnreisen ins Ausland. Ein großes Wachstumspotenzial ortet das Bahnunternehmen bei Reisen nach Paris, München, Österreich und insbesondere nach London, wie die CA Media Zeitungen berichten. Bis 2035 könnten täglich 6.000 Passagiere mit Direktzügen von Genf, Zürich und Basel in die britische Hauptstadt reisen. Auch Richtung Spanien und Südfrankreich rechnen die SBB laut CA Media mit einem Wachstum. In die Provence und an die Côte d'Azur soll sich die Nachfrage bis 2035 demnach mehr als verzehnfachen auf 2.700 Reisende täglich. Die Zahl der weltweit erfassten Hinrichtungen ist im vergangenen Jahr massiv gestiegen. Verzeichnet wurden im letzten Jahr rund 2.700 Hinrichtungen. Das entspricht im Vergleich zum Vorjahr einem Anstieg von 78%, wie die Menschenrechtsorganisation Amnesty mitteilt. Der Anstieg werde vor allem durch den Iran verursacht. Der iranische Staat habe letztes Jahr über 2.100 Menschen hingerichtet. In mehreren Städten Tschechiens haben tausende Menschen für die Unabhängigkeit des öffentlich-rechtlichen Radios und Fernsehens demonstriert. Die Proteste richten sich gegen die Pläne der Regierung, Radio- und Fernsehgebühren abzuschaffen. Ab dem kommenden Jahr sollen das öffentlich-rechtliche Fernsehen und Radio direkt aus dem Staatshaushalt finanziert werden, allerdings mit deutlich weniger Geld als bisher. Kritiker befürchten, dass die Regierung so Einfluss auf die Berichterstattung nehmen will. US-Präsident Donald Trump hat dem Iran inmitten der festgefahrenen diplomatischen Bemühungen mit Zerstörung gedroht. Für den Iran ticke die Uhr und sie sollten sich besser schnell bewegen, sonst wird von ihnen nichts mehr übrig bleiben, schrieb er auf seiner Plattform Truth Social. Seit Anfang April gilt in dem Krieg eine von Trump zuletzt einseitig verlängerte Waffenruhe. Spannungen in der Region hatten diese jedoch mehrfach ins Wanken gebracht. An der Eishockey-WM verliert Deutschland gegen Lettland mit 0:2, Norwegen siegt gegen Slowenien mit 4:0, Dänemark unterliegt Schweden mit 2:6 und Österreich gewinnt gegen Ungarn mit 4:2. Das nächste Spiel der Schweiz findet heute Abend in Zürich gegen Deutschland statt.
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2: Der Nikkei in Tokio steht auf 60.843,09 Punkte, ein Minus von 0,92%. Der US-Dollar kostet 78,68 und der Euro der wird gehandelt zu 41,44.
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2: 91 Grappen 44. Ich glaube, 41 Grappen 44. Oder 91 Grappen 44.
3: Ja, du Grappe meinst natürlich 91
2: Grappen.
3: Gut, sehr gut. Peter, guten Morgen.
4: Einen guten Morgen und Wochenstart wünsche ich. Es ist heute im Laufe vom Montag wechselnd bis stark bewölkt. Ganz im Osten, so richtig Bergen, Alpstein etc. Kann es noch ein paar Aufhellungen geben, aber es tut rasch zu und gibt schon im Laufe vom Morgen vor

0: Nachmittag die ersten Regengüsse, die reinziehen. Auch am Nachmittag geht es wechselhaft weiter mit ein paar Regengüsse, dazwischen kurze Aufhellungen, vereinzelt Blitze und Donner eingelagert. Das Ganze also ein bisschen aprilwettermässig. Temperaturen zum Aufstehen 7 Grad, am Nachmittag geht es darauf maximal bis auf 15 Grad und dazu geht ein leichter bis mäßiger, wenn es einen Regenguss durchzieht, dann böig auffrischender West- bis Südwestwind.
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2: Verkehrsüberlastung haben wir auf der A1 Nordring Bern Richtung St. Gallen zwischen dem Limmataler Kreuz und dem Gubristudel und Westring Chur Richtung Basel zwischen Urdorf Nord und dem Limmataler Kreuz. Auch da stocken. Gute Fahrt!

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1: 4 ab 6 am Montag, 18. Mai. Achtung, Kräfte gut einteilen. Es geht wieder mal über eine volle Distanz die Woche. Ja.
2: Aber dafür nächste Woche
1: ja,
2: schon
1: nächste
2: wieder.
1: Woche, nächste Woche. Ja, okay. Aber jetzt müssen wir noch über die volle Distanz. Das schaffen wir locker. Und die Frage ganz schüch zu meinem Kollegen Dani Wietrich. Hat die Schweizer Eishockey-Nazi Begeisterung für den Eishockey-Sport bei dir schon ein bisschen entfachen können?
2: Es hat mich aber angestreift, insofern, dass anscheinend extrem gute Stimmung herrscht in der Swiss Life Arena.
1: Und Zelt nebendran. Pumpevolles Public Viewing, habe ich mir sagen. Also muss grossartig sein. Wir arbeiten dran. Die Schweizer ist okay, Nazi schafft dran.
2: Der Mann schafft so lange dran, dass ich auch von Eisgenossen dann rede.
1: Gut, es läuft so viel im Sport. Ich verstehe es, wenn man sich nicht überall kann da hergeben kann. Starte gut in die Woche mit grossartiger Wachmachmusik von Lionel Richie auf dem Weg Richtung Songduell.
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0: bleiben liegen. Der Lionel Richie. Do it to me. Aus dem 92 und 10 ab 6. Guten Start in die neue Woche. Montag, wir haben den 18. Mai.
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2: Ich komme mit einem Zürcher Musiker, den ich vor x Jahren live erlebt habe. Zusammen auch mit dem William White. Also darum ein bisschen Reggae-Vibes. Und immer wenn das Leben ja mit dem Frühling verwacht, höre ich ab und zu ein Lied von ihm. Und zwar von Lee Everton mit «Don't Make It Too Hard». Yeah.

0: Also auch ein guter Start für die neue Woche. Don't make it too hard. Meine Damen und Herren, Lee Everton, Team Dani.
1: Ich komme mit einer Band aus Manchester. 10cc, The Wall Street Shuffle, ist im 1974 veröffentlicht worden. Wahrscheinlich eine der bissigsten Kapitalismus-Satiren der 70er Jahre.

0: Platz Shuffle 10CC Team Mark oder
1: Lee Everton mit Don't Make It Too Hard Team Dani 0792540101.
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0: 18 ab 6. Guten Montagmorgen.
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2: Ja, wir nehmen den Satz mit, aber nicht den Song. Don't make it too hard am Montagmorgen von Lee Everton, ein Zürcher Musiker. Ich bedanke mich bei der Pascal, Karin Rolli, Tom, Charlie, Jeanette, Quide Bruno und bei Markus.
3: Aber haben wir gespeichert, den Lee Everton. Den hören wir mal auf dem Heimweg an. Danke vielmals für die Stimme, Barbara, Thomas, Irene, Iris, Rolli, Roger, Sinli, Marc, Paolo, Judith, Didi, Barbara, James, Bernhard, Walter, Sarah, Sylvie, Roland, Christoph, Elian und Scordula, Tensi, The Wall Street Shuffle.

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6: Ich bin der Nicola Katomas. Guten Morgen. Die SBB prognostizieren einen Boom bei Bahnreisen ins Ausland. Ein großes Wachstumspotenzial ortet das Bahnunternehmen bei Reisen nach Paris, München, Österreich und insbesondere nach London, wie die CR Media Zeitungen berichten. Bis in 9 Jahren könnten täglich 6.000 Passagiere mit Direktzügen von Genf, Zürich und Basel in die britische Hauptstadt reisen. US-Präsident Donald Trump hat dem Iran inmitten der festgefahrenen diplomatischen Bemühungen mit Zerstörung gedroht. Für den Iran ticke die Uhr und sie sollten sich besser schnell bewegen, sonst wird von ihnen nichts mehr übrig bleiben, schrieb er auf seiner Plattform Truth Social. Seit Anfang April gilt in dem Krieg eine von Trump zuletzt einseitig verlängerte Waffenruhe. Trotz einer Verlängerung der Waffenruhe hat die israelische Armee gestern den Süden Libanons angegriffen. Nach Angaben der libanesischen Behörden wurden dabei mindestens 6 Menschen getötet. Laut Israel hatte zuvor die Hisbollah-Miliz rund 200 Geschosse auf Israel abgefeuert. Am letzten Spieltag der Schweizer Fußballmeisterschaft gewinnt der FC Lugano mit 4:0 gegen den FC Basel. Damit sichert sich Lugano den 3. Tabellenplatz und die Teilnahme am Europacup. In den weiteren Partien trennen sich der FC St. Gallen und Meister Thun 1:1 unentschieden und die Berner Young Boys und der FC Sion spielen 3:3 unentschieden.
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7: Jetzt noch letzte Auflockerungen im Osten bei 7 Grad, später dann aufkommend Regen bei 15 Grad in Sachen Wind. Im Laufe des Tages aufkommend leichter bis mäßiger, teils Böigen, Südwest bis Westwind.
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8: Es ist schon viel los unterwegs im Morgenverkehr, praktisch alle Strecken in Verkehrsüberlastung. Besonders viel Geduld braucht es im Moment auf der A1 Bahn Richtung Zürich zwischen Aarau Ost und Neuenhof. Dort stocken es auf mehreren Abschnitten.
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8: Apropos Aarau, ja, dort müssen wir heute mal bohren. Aus Zürcher Sicht, GC Zürich ist in der Barrage und spielt heute eigentlich ums Überleben.
9: Wieder mal. Und das ist schon krass. Im FC Aarau hat einfach ein Goal gefehlt. Wenn das nicht unentschieden gespielt, sondern gewonnen, dann wäre es auf sicher gewesen. Dann wäre jetzt der Gegner von den Hoppers Vaduz gewesen. Aber ja,
8: Aarau nehmen wir auch. Und wie man da her schaut, aus Sicht vom Peter Zeiler, einem neuen GC-Coach, der quasi jetzt da der Liga halt muss schaffen, das hören wir gerade in 3 Minuten.
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0: Guten Morgen, es ist Montag, 6.36 Uhr.
1: Heute Abend, um 7.15 Uhr, spielt GC im Barrage-Hinspiel auswärts gegen Aarau. Ein erstes Mal um einen Liga-Erhalt. Der GC-Trainer Peter Zeindler ist positiv.
2: Ja, man spürt die Vorfreude ganz deutlich auf dieses Spiel. Man spürt natürlich auch eine gewisse Spannung, auch Anspannung. Es geht jetzt darum, locker zu bleiben und trotzdem konzentriert. Und das werden wir gemeinsam machen. Und dann kann auch dieser kleine Sieg mit unserer jungen Mannschaft kann uns auch dann weitere positivere Energie geben für das Gesamte, um dann gegen Aarau zu bestehen.
0: Das war ein starker Gegner, der den Aufstieg unbedingt schaffen will. Das ist man sich auch bei GC bewusst.
2: Wir wissen, dass wir gegen starken Gegner treffen, die, glaube ich, fast 80 Punkte geholt haben in der Challenge League-Saison. Also fußballerisch und mit allem, was dazugehört, sehr stark. Es geht, wie man so oft so schön sagt, auch um mentale Stärke, dass wir vorbereitet sind auf diese Atmosphäre, dass wir vorbereitet sind auch auf kleinere, hoffe ich, negative Erlebnisse, die schnell zu überwinden. Um das geht es, sondern natürlich wollen wir auch unseren Fußball versuchen durchzubringen und dann uns eine gute Ausgangsposition zu verschaffen für kommenden Donnerstag.
1: Also heute Abend, 7.15 Uhr, kollidiert ein bisschen mit der Schweizer Eishockey-Nation, die da jetzt Zürich gegen Deutschland spielt. Wir müssen halt entscheiden, Barrage Aarau gegen GC zurückspielt. Er hat es gesagt, Peter Zeindler, am Donnerstag da zu Zürich. Dein Tipp, wer schafft es? Aarau oder GC?
0: Ich glaube, GC bleibt ja,
1: oben. Ich glaube, also, muss fast.
0: Es ist ja jetzt ausgerübt, die Mannschaft, ja, die, nachdem sie ja 21
1: aufgestellt haben. Ja, wir müssen jetzt noch eine Saison abverdienen. Da.

0: gute Laune bei der Musik, gute Laune beim Moderatoren-Duo. Einfach das Wetter, oder?
1: Gut, er hat es ja gerne so.
0: Oben gute, nein, aber oben
1: aufhören,
0: nicht.
1: Aufhören mit dem.
0: Gute hör auf, Laune, das ist jetzt... rechts gute Laune.
1: Nein, hör auf, ist das jetzt irgendwie ein neuer Trend?
0: Du, aber es ist schon fast wieder vorbei, Gott sei Dank. Ja. Musst du merken, wenn ich aufspringe, dann ist der Trend immer schon vorbei.
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0: Ja, Peter.
3: Schon ein bisschen blöd, wenn es bei den Geldinvestitionen und den Projekten ist, gell, Marc?
0: Das ist ein bisschen
3: ja, saublöd. Also gut, wir springen jetzt auf den Wetterzug auf. Gut, es ist jetzt irgendwie laufen der Woche. Wir haben ja irgendwie den Blick Richtung Wochenende, nächstes Wochenende. Wir sind ja die Spassgesellschaften. Entsprechend sehen wir da Richtung Wochenende schon wieder Sonnenstrahl. Aber zuerst einmal haben wir ein bisschen einen Wechsel auf den Start. Dicke Wolken sind aufgezogen. Die, die ein früher aufgestanden sind. Die haben noch die letzten paar Sonnenstrahlen von der aufgehenden Sonne können, anschauen. Aber jetzt, die Wolken werden dichter, wie gesagt, und aus Westen kommen die ersten Regengüsse im Laufe jetzt vom Morgen so 9, 10 rein. Also wird ein bisschen nass werden vorübergehend. Gibt auch wieder trockene Abschnitte am Nachmittag. Dann wieder ein gutes Regen, der erneut dann reinzieht, vereinzelt auch mit Blitz und Donner. Und die Aufhellungen, die wir haben, sind kurz, aber ja, sie sind auch da. Sie machen einfach den Wettertag ein bisschen April-wetterig. Und temperaturtechnisch starten wir jetzt mit 5 bis 7 Grad und damit geht es drauf maximal bis auf 14 bis 15 Grad. Und dazu geht noch leichter, wenn so einen Regenguss durchzieht, ein mäßig böig auffrischender West- bis Südwestwind.
1: Wie geht es weiter in den nächsten Tagen?
3: Ja, eben so langsam stückchenweise ob sie, dass sich unser Organismus dann daran gewöhnen kann, dass es mehr Sonnenstrahlen gibt. Morgen zum Teil sonnig, morgen ein paar Nebelfelder, Temperaturen so um die 5, 6 Grad. Nachmittag 18 Grad maximal. Es gibt am Nachmittag wieder ein paar dichtere Wolken, vielleicht irgendwo gegen den Abend und in der Nacht auf der Mittwoch auch wieder da und dort kurz ein bisschen nass. Am Mittwochmorgen Restwolken, später wird es dann zum Teil sonnig sein. Mit nur noch ganz seltenen Regengüssen über den Bergen. Im Flachland schon meistens trocken, Temperaturen so 20 Grad und am Donnerstag ein freundlicher Mix aus Sonne und Wolken und dann geht es darauf bis auf 23 Grad noch wärmer wird es dann am Freitag und Samstag.
1: Oh, herrlich. Das verspricht ein gutes Pfingstweekend, oder?
3: Es sieht nicht schlecht aus, das mit den Gewittern müssen wir noch ein bisschen
0: anschauen. Wir bleiben dran.

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3: Ich bin der Nicola Katomas. Guten Morgen. Die SBB prognostizieren einen Boom bei Bahnreisen ins Ausland. Ein großes Wachstumspotenzial ortet das Bahnunternehmen bei Reisen nach Paris, München, Österreich und insbesondere nach London, wie die CA Media Zeitungen berichten. Bis 2035 könnten täglich 6.000 Passagiere mit Direktzügen von Genf, Zürich und Basel in die britische Hauptstadt reisen. Auch Richtung Spanien und Südfrankreich rechnen die SBB laut CA Media mit einem Wachstum. In die Provence und an die Côte d'Azur soll sich die Nachfrage bis 2035 demnach mehr als verzehnfachen auf 2.700 Reisende täglich. Die Zahl der weltweit erfassten Hinrichtungen ist im vergangenen Jahr massiv gestiegen. Verzeichnet wurden im letzten Jahr rund 2.700 Hinrichtungen. Das entspricht im Vergleich zum Vorjahr einem Anstieg von 78%, wie die Menschenrechtsorganisation Amnesty mitteilt. Der Anstieg werde vor allem durch den Iran verursacht. Der iranische Staat habe letztes Jahr über 2.100 Menschen hingerichtet. In mehreren Städten Tschechiens haben tausende Menschen für die Unabhängigkeit des öffentlich-rechtlichen Radios und Fernsehens demonstriert. Die Proteste richten sich gegen die Pläne der Regierung, Radio- und Fernsehgebühren abzuschaffen. Ab dem kommenden Jahr sollen das öffentlich-rechtliche Fernsehen und Radio direkt aus dem Staatshaushalt finanziert werden, allerdings mit deutlich weniger Geld als bisher. Kritiker befürchten, dass die Regierung so Einfluss auf die Berichterstattung nehmen will. US-Präsident Donald Trump hat dem Iran inmitten der festgefahrenen diplomatischen Bemühungen mit Zerstörung gedroht. Für den Iran ticke die Uhr und sie sollten sich besser schnell bewegen, sonst wird von ihnen nichts mehr übrig bleiben, schrieb er auf seiner Plattform Truth Social. Seit Anfang April gilt in dem Krieg eine von Trump zuletzt einseitig verlängerte Waffenruhe. Spannungen in der Region hatten diese jedoch mehrfach ins Wanken gebracht. An der Eishockey-WM verliert Deutschland gegen Lettland mit 0:2, Norwegen siegt gegen Slowenien mit 4:0, Dänemark unterliegt Schweden mit 2:6 und Österreich gewinnt gegen Ungarn mit 4:2. Das nächste Spiel der Schweiz findet heute Abend in Zürich gegen Deutschland statt.
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4: Der Nikkei steht bei 60.843,09 Punkten, das Minus von 0,92%. Der US-Dollar der kostet 78,68 und der Euro wird gehandelt zu 91,44.
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5: Peter, guten Morgen.
6: Wünsche ich auch. Guten Morgen zusammen. Wir haben die letzten paar Aufhellungen, die jetzt aber schon verschwinden. Die Wolken werden dichter und im Laufe vom Morgenvormittag gibt es aus Westen die ersten Regengüsse, die reinziehen. Und am Nachmittag sehe ich es so wechselhaft mit auch in der örtlichen Regengüsse. Vereinzelt sogar mit Blitz und Donner. Kurze Aufhellungen können auch zwischendurch rein sich schmuggeln. Temperaturen aktuell 4 bis 7 Grad, und damit der Gas drauf bis etwa auf 15 Grad dazu blasen. Leichter bis mäßig, zum Teil böig auffrischender West- bis Südwestwind.
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4: Auf der Reise Berner Richtung Zürich zwischen Aarau Ost und Neuenhofstocken, Berner Richtung St. Gallen zu

zwischen Breitenbach und dem Gubristunnel oder auch A1 Berner Richtung St. Gallen zwischen Seebach und der Zürich-Ost. Dort eine Verzweigung und das ist auf allen Strecken im Sendegebiet. Haben wir im Moment Verkehrs.

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1: 4 ab 7, guten Montagmorgen, guten Start in die Woche. Du hast ja sicher geschaut. Eurovision Song Contest.
2: Wer hat den Qual von der Wahl gehabt, entweder Hockey oder der ESC? Ja, ich habe mich natürlich für den ESC entschieden. Ein bisschen kombiniert mit ein bisschen Gamen. Nebenbei, weil es geht mir ein bisschen zu lang. Und so Fan von jedem Beitrag, von jedem musikalischen Beitrag bin ich jetzt auch nicht so. Und ein bisschen bestätigt gefühlt habe ich mich, weil es ja die Schweiz nicht ins Finale geschafft hat. Ich habe ja gesagt, es ist nicht ganz so sicher.
1: Wir spüren, ein kritischer Unterton ist durchaus da. Besprechen wir das Ganze noch ein bisschen ausführlicher in 3 Minuten.
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0: Neue Woche mit Radio 1, 9 ab 7, es ist der 18. Mai.
1: Auf internationalem Parkett sind wir vor allem im Eishockey gut unterwegs, im Moment ein bisschen weniger. Am Eurovision Song Contest mit dem Finale vom Samstag haben wir nichts zu tun gehabt. Unsere Veronika Fusaro ist ja nur ein Platz hochdünn, hat gefällt. Ein Platz hat gefällt, ist sie nicht im Finale gestanden.
2: Sie ist natürlich unfassbar verstanden. Eine riesengroße Enttäuschung, tut doch ein bisschen weh. Aber hey, es darf jetzt so. Am Morgen, übermorgen vielleicht noch ein bisschen. Und dann, im Moment ist eine neue Woche.
0: Nach ein paar guten Jahren ist die Schweiz nicht mehr im Finale mit dabei gewesen. Im Finale aber selber war es am Schluss ein Kopf-an-Kopf-Rennen gewesen zwischen Israel und Bulgarien.
3: Und Spannung steigt. Wie viele Punkte gibt es? Längt oder längt es nicht? Der Gewinner heisst...
1: Also... Bulgarien gewinnt der ESC in Wien. Wir hören den Siegersong. Ist das okay? Können wir den hören? Können wir den, ohne dass wir etwas verschrecken?
0: Falls Sie noch ein bisschen müde sind, Sie werden gerade als nächstes wach.
1: Also gut, den Siegersong hören wir in voller Länge. Aber etwas muss man jetzt schon noch schnell klären. Es mehren sich Aussagen, dass der ESC in Österreich nicht wirklich das Geile vom Einsiege war. Stellvertretend für alle kritischen Stimmen, der deutsche Musiker und Moderator Oli Schulz, wo der ESC zusammen mit Jan Böhmermann für ein österreichisches Radio meines Wissens hat kommentiert.
4: Ey, das war gestern so eine üble Veranstaltung, das muss ich mal unter uns jetzt, das will ich über Bühne nicht sagen, weil wir noch in Wien sind, aber also ausrichten von so einem ESC können die Österreicher nicht. Das war echt ungemütlich da gestern. Gab kein Café, wo man sich reinsetzen konnte, keine Fleetsecke. Man muss die ganze Zeit auf so einem Holzstuhl da irgendwo sitzen mit so anderen Journalisten und die ganze Zeit da abgammeln, bis es dann endlich losging. Ey. Und die Show gestern, ganz ehrlich, die Mocke war so dröge. Es gab ein, zwei gute Sachen, der Rest hat mich echt zermürbt.
1: Da schaue ich zu meinem Musikchef, Daniel Jüttich, über ihm.
0: Ist letztes Jahr besser gewesen. Ja, du. Aber ich meine, jetzt, wenn wir jetzt über das Musikalische reden, ich meine, es ist eher das Theatralische, das dort auf der Bühne stattfindet. Und jetzt mit der Veronika Fusaro da lässt ich glaube, morgen ausführlich in unserem Podcast darüber, dass es würde jetzt den Rahmen sprengen. Ich weiss, es ist sicher auch an der Performance gelegen, die überhaupt nicht zum Song gepasst hat, aber mir möchte ich jetzt da nicht sagen.
1: Wenn
0: jetzt,
1: und
0: der Siegersong, Bulgarien und Israel, der israelische Sänger, der hat so eine Stimme gehabt, wie der Garou, eine wunderschön tiefe Stimme. Und Bulgarien, sie da, die 27-Jährige, sie Dana, Dara, oder?
1: Dara.
0: Es ist so ein Banger. Es ist so ein richtig Kracher.

0: Also nach Bangaranga hat Super Freak, ich glaube, sie sind wach. Oder wir sind auch wach.
1: Ja.
0: Es ist Montagmorgen, 17:17.
1: Gut, du sowieso, du bist noch jung, oder? Aber wir im Umfeld mehren sich langsam Stimmen, die sagen, du bist 65, mache ich ja nicht. Also gibt es ganz viele, die sich ein bisschen früher rausnehmen aus dem Arbeitsprozess. Und genau für die und auch für mich langsam, lieber Dani, ist diese Woche gedacht.
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1: Ja, das wird eine gute Woche für alle, die bald im Herbst vom Arbeitsleben sind und möglichst entspannt aus dem Arbeitsprozess in die Pension gehen. Wir reden die ganze Woche mit Andreas Lichtensteiger. Er ist Geschäftsführer von der Vermögenspartner AG mit Sitz in Zürich und einer der besten Experten, wenn es um Vorsorge geht. Andreas, es muss ja nicht unbedingt bis 65 sein. Viele wollen schon ein bisschen früher in die Pension.
3: Also es ist wirklich so, es ist bei den meisten Leute, die wir sehen, ist das einer der meistgehegten Wünsche, sich früher pensionieren zu lassen. Sagen es halt von sehr vielen Faktoren ab. Also einerseits mal so ein bisschen, wie sieht die finanzielle Situation aus, wie sehen die Wünsche aus und auch Ziele im Leben. Aber wenn man früh genug plant, ist das durchaus realistisch. Ja.
0: Früh genug, das heisst schon ab 40 darf das ein Thema sein. Und so 10 Jahre bevor, dass man sich dann wirklich pensionieren lassen will, muss es ein Thema sein, sagt Andreas Lichtensteiger.
3: Also es gibt eigentlich zwei Gedanken, die wichtig sind. Einer ist, ja, was ist mein Ziel? Was möchte ich denn überhaupt? Es gibt nichts Schlimmeres, als wenn man zu einem Berater oder einer Beraterin geht und dann kommt die Frage, ja, was ist ihr Ziel? Und man sagt, ich weiss es ja gar nicht. Also sprich, man sich mit den Gedanken auseinandersetzt, was ist überhaupt mein Ziel? Und der zweite Punkt, der sicher auch wichtig ist, dass man so ein bisschen schaut, wie sieht es finanziell aus, wie sieht die finanzielle Situation aus, was stelle ich mir auch nach der Pensionierung vor. Pensionierung ist ja nicht nur finanziell, sondern es gibt viele, viele Sachen, die im Leben ändern, sobald man eigentlich die Erwerbstätigkeit aufgibt.
1: Also das Netz ist voll von guten Ratschlägen und bei Banken oder eben bei der Vermögenspartner AG findet man natürlich Experten, die einem beraten können. Aber bis es soweit ist und vielleicht auch als Inspiration zum Mitnehmen aus dem heutigen Morgen, hat der Andreas Lichtensteiger noch eine Faustregel.
3: Ja, es gibt schon Faustregeln. Ich bin ein Fan von Faustregeln. Es gibt so ein bisschen Faustregeln für jedes Jahr, wo ich früher wo du aufhören, muss man etwa mit einer Kürzung der Rentenleistungen von 7% rechnen. Das ist natürlich unterschiedlich von Fall zu Fall. Mal sind es 6,8, mal sind es 7,2%. Aber so im Durchschnitt pro Jahr etwa 7% weniger Rentenleistungen. Das betrifft sowohl Renten, die man aus der Pensionskasse bezieht, aber auch, wenn man die AHV möchte vorbeziehen, wird die ja auch pro Jahr, wo man sie früher noch möchte beziehen, 6,8% gekürzt.
0: Morgen und die Zeit haben wir dann wertvolle Informationen zu der Frage, ob man bei der Pensionierung Rente soll beziehen oder die ganze Pensionskasse auf einen Klopf soll auszahlen lassen.
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10: Ich bin der Nicola Katomas. Guten Morgen. Die SBB prognostizieren einen Boom bei Bahnreisen ins Ausland. Ein großes Wachstumspotenzial ortet das Bahnunternehmen bei Reisen nach Paris, München, Österreich und insbesondere nach London, wie die CR Media Zeitungen berichten. Bis in 9 Jahren könnten täglich 6.000 Passagiere mit Direktzügen von Genf, Zürich und Basel in die britische Hauptstadt reisen. US-Präsident Donald Trump hat dem Iran inmitten der festgefahrenen diplomatischen Bemühungen mit Zerstörung gedroht. Für den Iran ticke die Uhr und sie sollten sich besser schnell bewegen, sonst wird von ihnen nichts mehr übrig bleiben, schrieb er auf seiner Plattform Truth Social. Seit Anfang April gilt in dem Krieg eine von Trump zuletzt einseitig verlängerte Waffenruhe. Trotz einer Verlängerung der Waffenruhe hat die israelische Armee gestern den Süden Libanons angegriffen. Nach Angaben der libanesischen Behörden wurden dabei mindestens 6 Menschen getötet. Laut Israel hatte zuvor die Hisbollah-Miliz rund 200 Geschosse auf Israel abgefeuert. Am letzten Spieltag der Schweizer Fußballmeisterschaft gewinnt der FC Lugano mit 4:0 gegen den FC Basel. Damit sichert sich Lugano den 3. Tabellenplatz und die Teilnahme am Europacup. In den weiteren Partien trennen sich der FC St. Gallen und Meister Thun 1:1 unentschieden und die Berner Young Boys und der FC Sion spielen 3:3 unentschieden.
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11: Ja, nach letzten Auflockerungen tut es dann zu. Es kommt dann regnen. Temperaturen am Morgen 5 bis 7 Grad, am Nachmittag 15. Und es geht dann leichter bis mäßiger, teils aber auch Böen, Südwest bis Westwind.
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12: Alle Strassen sind voll, für nicht sagen verstopft, überall immer Verkehrsüberlastung und besonders viel Geduld braucht es im Moment auf der A1-Bahn Richtung Zürich zwischen Aarau-West und Megenwil. Dort stocken es auf mehreren Abschnitten.
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12: Morgen ein guter Wochenstart, mit der 18. Mai, kurz nach der halben Nacht.
11: Ja, es ist unangenehm, wenn Donald Trump wieder droht auf seinem Social, wie Social, True Social Plattform mit die Zeit drängt und es tickt die Uhr für den Iran und sonst bleibe ich da nichts mehr übrig. Wir haben darum einen spannenden Morgenmensch diese Woche. Es ist Sagi Golipour von Free Iran Switzerland. Mehr dazu gerade als nächstes.
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0: lustig, wenn ich sage, die Jüngeren kennen das von Limp Bizkit. Mit Jüngeren meine ich schon uns Ü40er. Wie Heimblue Eyes, aber das ist das Original.
1: Ja, jetzt wirst du langsam bewusst, dass du unter allen
0: Jüngsten bist. Ja. Es wird 7.37.
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1: Zagi Golipour ist Politologin und Mitbegründerin der Organisation Free Iran Switzerland. Ihre Familie ist in den 80er Jahren aus dem Iran in die Schweiz geflogen und jetzt herrscht seit dem 28. Februar wieder Krieg im Iran. Und darum ist gut, können wir mit ihr reden in dieser Woche. Guten Morgen, Zagi Golipour.
3: Guten Morgen miteinander.
0: Sag ich vorab schnell, wie geht es dir, wenn du wieder so eine Drohung mitbekommst vom Trump in Grossbuchstaben für den Iran? Tickt die EU, sie sollten sich besser schnell bewegen. Also ich übersetze jetzt auf Deutsch natürlich, sonst wird von ihnen nichts mehr übrig bleiben.
3: Das macht mir natürlich mega grosse Angst, weil die Bevölkerung im Iran wird ja schon vom eigenen Regime angegriffen und jetzt kommt man äußeren Feind dazu. Das ist die totale Verzweiflung für mich und auch sehr viele Iranerinnen und Iraner.
1: Was für uns schwierig ist, nachher zu vollziehen, respektive zu spüren, was haltet man denn davon, von Amerika? Jetzt, ist man da fast froh, dass die kommen und einem vom eigenen Regime befreien, oder ist das einfach ein zusätzlicher Feind?
3: Das ist, es gibt beides. Einerseits, es ist so, wir haben ja das Massaker im Januar erlebt, die grossen Proteste, wo man davon ausgeht, dass innerhalb von 2 Tagen 30, 40.000 Menschen ermordet worden sind. Das ist eine mega grosse Verzweiflung. Die Menschen im Iran sagen immer wieder, wir haben alles versucht. Wir sind seit 47 Jahren kämpfen wir gegen das Regime. Wir haben alle Mittel schon versucht und wir schaffen es nicht. Und es gibt Leute, die sich in dieser Situation eine Intervention von außen gewünscht haben. Aber ich glaube, Ernüchterung jetzt ist sehr gross. Weil wir gesehen haben, der Krieg hat nur Zerstörung gebracht, nur noch mehr Leid für die Bevölkerung. Und das Regime ist immer noch sattelfest.
0: Sag mal jetzt etwas über dich. Deine Familie ist geflüchtet, wo das Regime kam, ist in den 80er Jahren, oder? Aus dem Iran in die Schweiz.
3: Genau. Also 1979 war die Revolution, 1980 hat der Krieg zwischen dem Iran und dem Irak angefangen. Und so Mitte 80er Jahre sind die ersten, also nicht die ersten, sind grosse Verfolgungswellen gewesen, vor allem gegen links gerichtete Leute. Und meine Eltern haben dann gemerkt, das wird ihnen zu gefährlich und sie müssen weg, weil sonst wären sie auch im Gefängnis gelandet. Darum sind wir in die Schweiz geflüchtet.
1: Was ist bei dir der Grund gewesen, dass du dich hast engagiert oder aufengagiert, zum Beispiel bei Free Iran Switzerland?
3: Ich bin in einem sehr politischen Haushalt aufgewachsen. Politik war immer Teil von unserem Leben gewesen. Iran war immer ein wichtiger Teil von mir gewesen. Und dann im Herbst 22, wo Gina Mahsa Amini umgebracht worden ist von der Seite der Polizei, weil ihr Kopftuch vermeintlich verrutscht war, habe ich die Unruhe und auch die Ohnmacht nicht mehr ausgehalten. Ich konnte nicht einfach die Videos schauen und auf Social Media posten. Ich wollte in der echten Welt etwas machen. Ich habe mir dann das Glück gehabt, dass ich mit meinen Freunden und Bekannten zusammenschliessen konnte, um Iran Switzerland zu gründen. Und in der echten Schweizer Realität aktiv zu werden. Und das hat mir einerseits geholfen, klarzukommen mit dieser Situation, aus dieser Ohnmacht rauszukommen, aber eben auch wir haben uns zum Ziel gesetzt, die Schweizer Öffentlichkeit und Politik auf das Aufmerksamkeit machen, was im Iran passiert.
0: Was wird denn bei uns in der Schweiz oder in Europa generell meistens falsch verstanden über den Iran?
3: Ich glaube, etwas, was mega wichtig ist, was wir uns wirklich in den Ohren schreiben müssen, ist, die Islamische Republik, also das Regime, ist nicht gleichzusetzen mit der Bevölkerung. Die Bevölkerung ist nicht für das Regime. Wir haben Umfragen gehabt letztes Jahr, wo zwischen 85, 90, 80% sind gegen das Regime. Also die meisten Leute wollen das nicht mehr. Und das müssen wir uns mega klar sein, wenn wir über den Iran reden.
1: Ist deine Aktivität bei dieser Organisation gefährlich für dich selber?
3: Ja. Ja. Ich kann nicht in den Iran reisen, das war aber auch sehr bewusste Entscheidung gewesen, dass ich, solange das Regime an der Macht ist, nicht kann in den Iran reisen. Es gibt gewisse Länder, die werde ich in Zukunft vermeiden. Also alle Nachbarstaaten kann ich nicht angehen. Natürlich gibt es Bedrohungen, aber es ist wie auch ein bisschen egal, nicht? Also es gibt Menschen im Iran, die tagtäglich unter dem Regime leiden, hingerichtet werden, ermordet werden, gefoltert werden, drangsaliert werden. Und wenn ich jetzt da ein bisschen eingeschränkt bin, ist das ein Preis, den ich gerne zahle für die Freiheit von Iran.
0: Wir werden über Gefahr, über das Regime, das auch in der Schweiz aktiv ist, reden, über die Hinrichtungen, über Folter, über all das werden wir diese Woche mit dir reden. Politologin, Mitgründerin von der Organisation Free Iran Switzerland, Sagi Golipour. Vielen Dank fürs Erste und bis morgen.
3: Danke vielmals, schönen Tag euch. Tschüss.
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0: Das ist die Hymne von uns dreien, gell, da hier.
1: Also, du meinst immer uns dreien. Ich tanze eigentlich einmal noch gern.
0: Ja, gern. Ja. Und gut.
2: Gern ist nicht können.
0: Ja, aber das absolut.
1: Ja, nein, das zeigt uns gut. Also ich habe das Gefühl, ich habe schon...
0: Ja, ich glaube, der Dani bewegt sich schon gut. Aber der ist ja noch jung in der Hüfte.
1: Anders. Nein, ich habe wahrscheinlich die kaputteste Hüfte von uns drinnen. Das ist ja das Traurige.
0: Ja, genau. Gerade Rücken. Peter, gerade Rücken, aufrecht.
2: Ja, okay. Schulter
0: wir im Alter kommen gerne ein bisschen vor.
1: Shoulders back.
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0: Mein Ischias sagt mir, es gibt gar keinen guten Tag.
2: Ja, nein, aber ich habe tatsächlich einen Rückenweg.
1: Was? Träumerwetter? Was ist Kreuz?
2: Ich habe es im Kreuz. Da haben sie mir groß gesagt. Ich habe es im Kreuz. Hexenschuss. Nein, es ist schon so, dass man für die Wetterfühlung, ja, die spürt vielleicht, dass da ein paar Regentropfen auf uns zukommen. Es ist schon so, die Front zieht rein. Ist jetzt nicht so die mächtige Front, aber es wird im Laufe jetzt vom Morgen Vormittag schon da und dort ein bisschen nass werden. Und dann so über den Mittag, frühen Nachmittag, kommen ein paar kräftigere Regengüsse rein. Vielleicht sogar mit Blitz und Donner. Dann gibt es auch in der Phase mit trockenen Abschnitten, dann im Laufe des späteren Nachmittags. Mindestens sagt das meine Radar vorher sagen, so gibt es dann auch wieder Regengüsse, die ich da kann prognostizieren. Also alles ein bisschen Aprilwetterung und die Temperaturen, die erreichen 14 bis 15 Grad bei einem zum Teil auffrischenden West- bis Südwestwind.
1: Es darf ruhig regnen. Ich meine, wenn wir jetzt dann aufs kommende Wochenende schauen, dann soll es einfach wieder aufwärts gehen.
2: Ja, jetzt nicht jetzt schon alles verrufen. Ich will den Höhepunkt dann erzählen, nicht du. Das ist meine Aufgabe. Manchmal muss die schlechten Sachen sagen. Also schlechte nur für sagen. Es gibt ja kein schlechtes Wetter, sondern es gibt nur falsche Leute. Gut, wir haben morgen Vormittag ein paar Nebelfelder, Temperaturen so 5 bis 7 Grad, frisch. Dann der Tag, du wirst ein Mix aus Sonne und Wolken. Wobei die Wolken dann am Nachmittagabend ein bisschen dichter werden, gefolgt von einzelnen Regengüssen, seit der Nacht auf den Mittwoch. Temperaturen morgens um die 17 Grad. Dann kommt der Mittwoch selber, der ist am Morgen noch ein bisschen bewölkt, der Rest Wolken später wird es auch wieder zum Teil sonnig im Laufe des Tages. Ganz vereinzelt kann es dann noch mal irgendwo ein Schauer geben, bei Temperaturen so um die knapp 20 Grad. Und dann tatsächlich geht es in die richtige Dunstig. Zum Teil bis recht sonnig, Temperaturen um die 22 Grad. Und am Freitag, Samstag, vielleicht am Pfingstsonntag, so jetzt aussieht, abgesehen von ein paar Quellwolken, meistens sonnig. Und sommerlich warm.
0: Juhu, yes. Auf meiner gratis App steht sogar 30 Grad, aber das stimmt natürlich nicht, gell?
1: Gratis.
2: Wann kommt wann 30 Grad? Wann hat sie wann? An welchem Tag?
0: Ist das für du, ich habe ja die, ich brauche ja nicht noch zu zahlen.
2: An welchem Tag?
0: Am Sonntag.
1: Timo-Wetter, was heißt das?
2: Es ist 26
0: Grad. Also gut. 27 Grad. Die nehmen wahrscheinlich so einen Schnitt ein bisschen.
2: Gell. Nein, die nehmen gar nicht. Die sind einfach ein Modell, das nehmen. Und
0: die lassen wahrscheinlich eine Konkurrenz zu und kommen dann Pi mal Daumen. 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
2: Ich bin der Nicola Catomas. Guten Morgen. Das Schweizer Justizdepartement prüft, ob Geflüchtete mit Aufenthaltsbewilligung B in der Sozialhilfe künftig anders behandelt werden sollen als Schweizerinnen und Schweizer. Jonathan Schüffel.
3: Der Gemeinde in der Schweiz drohen hohe Kosten. Ab nächstes Jahr haben die ersten Ukrainerinnen und Ukrainer mit Schutzstatus S Anspruch auf eine B-Bewilligung und so auch auf mehr Sozialhilfe. Gleichzeitig zieht sich der Bund aus der Finanzierung zurück. Das bedeutet für die Gemeinden und auch die Kantone gesamthaft zusätzliche Kosten von 300 Millionen Franken. Laut dem Blick prüft jetzt das Justizdepartement, ob bei der Sozialhilfe die Gleichstellung von Schutzbedürftigen mit B-Bewilligung und Schweizerinnen und Schweizer, ob die Gleichstellung aufgehoben werden soll.
2: Interne Papiere der letzten Monate und Jahre zeigen die Uneinigkeit der Landesregierung in zentralen sicherheitspolitischen Themen. Dabei ging es etwa um die Fragen, wie akut die Bedrohungslage ist und welche Fähigkeiten die Armee haben sollte, wie die NZZ schreibt. In erster Linie drehe sich die Debatte um die Frage nach der Finanzierung. Einigkeit habe es vor allem dann gegeben, wenn es nichts kostet, wie laut der Zeitung ein Blick in die Amtszeit der ehemaligen Verteidigungsministerin Viola Amherd zeigte. Nachdem gestern in der Nähe von Leipzig ein Tiger ausgebrochen ist, hat die Tierrechtsorganisation PETA strengere Regeln für die Haltung gefährlicher Wildtiere gefordert. In einigen Bundesländern sei die private Haltung von Tigern oder Löwen noch erlaubt. Die Gesetzgebung müsse deshalb verschärft werden. Der Tiger war gestern aus einer privaten Haltung entkommen. In der Folge wurde ein 73-Jähriger schwer verletzt. Die Polizei erschoss das Tier später. Der Festnetzausfall beim Telekommunikationsanbieter Salt am Freitagabend wurde durch einen Cyberangriff verursacht. Das berichtet die Zeitung Le Temps. Die Hacker hätten bei ihrem Angriff die Server von Salt mit einer riesigen Menge an manipulierten Anfragen überflutet. Nach 40 Minuten sei der Dienst wiederhergestellt worden. Der Zürcher Sicherheitsdirektor Mario Fehr fordert beim Bund eine PS-Begrenzung für Junglenker. Fehr hat Verkehrsminister Albert Rösti einen entsprechenden Brief geschrieben, wie die NZZ berichtet. Im Kanton Zürich gibt es immer mehr Raserunfälle, in die Junglenker involviert sind. Eine PS-Begrenzung für Autos soll dagegen helfen.
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4: Kurz vor Schluss steht der Nikkei auf 60.843,09 Punkte, das Minus von 0,92%. Der US-Dollar der kostet 78,68 und der Euro 91,44.
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4: Im Moment liegt der Topzins von Hypotheken.ch für eine 10-jährige Festhypothek bei 1,47%, 5 Jahre gibt es für 1,26% und die Zahlungsmarge beträgt 0,75%.
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5: Guten Morgen, Peter.
6: Guten Morgen miteinander. Heute am Vormittag schon in der dichteren Wolken, die aufgezogen sind. Und im Laufe vom Morgenvormittag wird es örtlich die ersten Regengüsse geben, die hier aus West reinziehen. Auch am Nachmittag geht es wechselhaft weiter mit einem örtlichen guten Regen. Vielleicht auch mal mit Blitz und Donner, aber auch ein paar kurze Aufhellungen, vor allem gegen den Abend, dann auch in den Temperaturen. Aktuell so um die 6-7 Grad, am Nachmittag geht es darauf maximal bis auf 14 bis 15 Grad. Dazu geht ein leichter bis mäßiger, zum Teil auch Böige, West- bis Südwestwind.
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4: Auf der A1-Bahn Richtung St. Gallen zwischen Dietikon und dem Gubristunnel. Da stockt es dann auf der A1-Bahn Richtung St. Gallen zwischen Seebach und der Verzweigung Zürich-Ost oder St. Gallen Richtung Zürich zwischen dem Rasch

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1: 5 Minuten ab der Nacht, ich finde, Sie schon begeistert von der Eishockey Nazia, der Heim-WM.
2: Andere werden vielleicht noch.
1: Ich bin dann auch wieder dabei.
2: Ja, das Hockey. Ein WM-Magazin gibt es in dieser halben Stunde. Zuerst Kolumnen von Markus Diem-Meyer. Und es ist spannend, es geht ein bisschen um das Thema Rolex, Goldbarren beim Trump im Oval Office.
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0: Gumpi, die neue Woche mit Radio 1. Und er ist der Chefredakteur von der Handelszeitung und auch unser Montagskolumnist, Markus Diemeyer.
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2: Guten Morgen, Markus.
3: Guten Morgen miteinander.
2: Das Treffen von Wirtschaftsgrössen, einer Schweizer Wirtschaftsgrösse mit dem Donald Trump, den rund um den Zollstreit, das wirft weiter hohe Wellen.
3: So ist es. Ein Goldbarren und ein Rolex. Das haben ein paar Schweizer Milliardäre im letzten Herbst dem Donald Trump geschenkt, wo sie ihn im Weissen Haus besucht haben. Der Besuch war ein Erfolg, weil kurz darauf der US-Präsident Zoll für Schweizer Güter deutlich gesenkt hat. Doch der Besuch ist auf Kritik gestossen. Erstens sind die Wirtschaftsleute keine offiziellen Vertreter von der Schweiz und zweitens haben einige darin Bestechung vermutet. Die Geschichte hat jetzt eine bizarre Fortsetzung. Dabei geht es um den Versuch von Journalistinnen und Journalisten, mehr Licht in die damaligen Vorgänge zu bringen. Insbesondere um die Rolle, die das Staatssekretariat für Wirtschaft, SECO, dabei gespielt hat. Doch das Bundesamt will offenbar um keinen Preis Informationen rausgeben und hat alle Anfragen geblockt. Laut Medienbericht hat SECO-Chefin Helene Budliger sogar dem eidgenössischen Datenschutz- und Öffentlichkeitsbeauftragten jede Einsicht verweigert. Der Beauftragte ist eine Art Schiedsrichter. Er soll vermitteln, wenn ein Amt nichts rausgeben will und Journalisten auf Einsicht beharren. Aber das ist noch nicht alles. Laut dem Bericht soll Frau Budliger auch erfolgreich Druck auf die NZZ ausgeübt haben, damit ein Journalist dort seine Informationsgesuche zurückzieht. Details kenne ich nicht. Aber das Verhalten von SECO scheint mir höchst fragwürdig. Es mag Gründe geben, in laufenden Verhandlungen nicht alles offen zu legen. Doch darüber zu entscheiden, ist Sache von dem Schiedsrichter. Wer ihn umgeht, schaltet das Verfahren aus, wo die Schweiz genau für solche Konflikte vorgesehen hat. Zurück zum Treffen von dem Milliardär mit dem Trump. Als Argument gegen die Zölle hat der Bundesrat den Amerikaner bis dahin erklärt, dass die Schweizer Handelsüberschüsse weder unfair noch so gross sind, wie das der Trump behauptet. Das ist richtig und vernünftig, wenn auch die Wirkung bescheiden geblieben ist. Wie es aussieht, hat der Besuch der Milliardär aus der Schweiz und ihre Geschenke an Trump mehr Wirkung gehabt. So sollte die Politik in einem Rechtsstaat wie den USA allerdings nicht gemacht werden. Aber für die Schweiz war es immerhin erfolgreich gewesen. Dass das trotzdem in unserem demokratischen Land auf grösste Skepsis stößt, ist klar gewesen und ist auch eine gesunde Reaktion. Umso wichtiger ist es, dass der Bund dieser Skepsis nicht noch mehr Nahrung gibt, indem er Informationen unter Verschluss behaltet. Das ist nicht nur ein gefundenes Fressen für alle Verschwörungstheoretiker, es fördert auch die Staatsverdrossenheit, also das eh schon verbreitete Gefühl, dass die da oben eh machen, was sie wollen. Vermutet wird dann zudem noch das Allerschlimmste. Genau deshalb hat die Schweiz Öffentlichkeitsprinzip. Es verpflichtet Behörden, transparent zu sein gegenüber der obersten Instanz. Und das ist die Bevölkerung. Wenn ausgerechnet SECO sich dem verweigert, schwächt es unsere Institutionen und das Vertrauen in die Regierung. Ganz unabhängig vom Zollkrieg.
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0: Guten Morgen mit Radio 1. 21.08.
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2: Genau, ein Resultatüberblick, gell, der Eishockey-WM schlägt in der Gruppe A. Die USA gestern Großbritannien mit 5:1. Österreich gewinnt gegen Ungarn mit 4:1. Deutschland unterliegt Lettland mit 0:2. Und in der Gruppe B unterliegt Italien der Slowakei mit 1:4. Schweden schlägt Dänemark 6:2. Und Norwegen schlägt Slowenien mit 4:0. Die Schweizer Nazi hat spielfrei gestern. Der Auftakt ist ja hervorragend gelungen mit einem Sieg gegen die USA und einem Sieg gegen Lettland. Das sorgt natürlich für positive Vibes beim Nazi-Hexer Leonardo Cenoni.
3: Sehr gut, würde ich sagen. Ich glaube, genau das, was wir uns vorgenommen haben, haben wir umsetzen können. Zwei ganz verschiedene Spiele gewesen. Und trotzdem drei Punkte rausgeschaut am Schluss. Und ich glaube, das ist genau das, was wir mitnehmen. Wir haben zwei, drei Sachen zu verbessern. Aber wie gesagt, das nächste Spiel kommt schnell wieder. Von dem her müssen wir parat sein.
0: Heute Abend um 20.08 Uhr in Zürich gegen Deutschland. Einfach wird es für die Deutschen nicht, an unserem Goalie vorbeizukommen. Der Leonardo Cenoni ist wieder in sensationeller Form. Eigentlich wie immer an so grossen Turnier.
3: Ja, ich glaube, der Spass ist einfach rum. Der Spass ist rum. Und wenn du natürlich nachher gegen so gute Spieler auch spielst oder Mannschaften spielst, dann musst du natürlich auf dem Top-Level sein. Und dass es gerade so gut gegangen ist, wie in der jüngsten Vergangenheit, haben wir jetzt so sagen, das ist schön und recht, aber es nützt einem für das nächste Spiel nicht. Das Gefühl ist da. Dann geht man auch so einen freien Tag noch schnell aufs Eis, um ein das Gefühl zu holen, um ein die Abläufe nochmal durchzugehen, die ganzen Winkel anzuschauen. Und dann, ja, dann ist man, hat man das spezielle Gefühl, das es halt auch braucht, das Goalie, um dann wieder voll angreifen und die Böcke können zu fangen.
2: Hoffentlich sind auch die Schiris parat. Für einen von ihnen ist die WM nämlich ganz etwas Besonderes. Radio 1 WM-Reporter Michel Howald.
4: Der Cedric Borga ist Eishockey-Schiedsrichter und pfeift das Jahr zum ersten Mal an einer Weltmeisterschaft und das ausgerechnet daheim in der Schweiz.
5: Das Debüt allein ist schon riesig. Und nachher der Heim-WM ist natürlich besonders speziell. Man kennt alles, man kennt die zwei Stadien, wo wir drin sind.
4: Das sei sicher ein Vorteil, dass er alles da zu Hause schon so gut kennt. Es ist aber auch umgekehrt speziell.
5: Die Leute kommen vielleicht schauen, die ihn kennen, vom Hockey her, auch vom Kollegenkreis, Freundeskreis. Und ja, darum wird es schon sehr eine spezielle Geschichte.
4: Der Cedric Borga hat als Schiedsrichter schon Haufen Partien auf dem Eis geleitet. Er kennt den Sport also in- und auswendig. Jetzt mit seinem Debüt an einer WM gibt es für ihn aus Schiri-Sicht aber schon ein paar Sachen, die anders sind.
5: Es ist sicher schnelllebiger. Man hat in kurzer Zeit hat man viel Spiel. Man muss sich sofort wieder auf neue Mannschaften einstellen. Daheim kennt man die Mannschaften relativ gut. An der WM lernt man sie kennen, im Turnier.
4: Und mitten in diesen Spielen lernt er auch einen Haufen ganz, ganz grosse Namen aus der besten Liga der Welt, der NHL, kennen.
5: Ja, das ist sicher eine coole Sache. Ich glaube, bei der WM ist einfach noch so ein bisschen, die Namen sind noch ein bisschen grösser. Aber schlussendlich für mich ist der Job der gleiche. Man behandelt jeden Spieler genau gleich wie der andere. Ob er jetzt Topstar in NHL ist oder ein aufstrebender Junge.
4: Ist natürlich wichtig und auch richtig so. Und da wünschen wir am Cedric Borga bei seiner ersten Weltmeisterschaft als Schiedsrichter ein gutes und vor allem ein faires Händchen.
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17: Nach letzten Auflockerung im Osten, dann aufkommend Regen, Temperaturen steigen auf 15 Grad, steigen dort dann auch der Wind, also nimmt zu, leicht bis mäßig, teils böigen Südwest- bis Westwind. Morgen Dienstag, nebst der Sonne am Nachmittag und am Abend vereinzelt Regen, 18 Grad, Mittwoch nach Restwolken, teils wieder Sonne am Nachmittag und am Abend über den Bergen, wieder steigendes Regenrisiko bei 21 Grad.
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18: Verkehrsüberlastung auf folgender Strecke: auf der 1 Berner St. Gallen zwischen Dietig und dem Oberstunnel, Berner Richtung St. Gallen zwischen Seebach und der Verzweigung Zürich-Ost, St. Gallen Richtung Zürich zwischen Raschplatz Baldenswil und Zürich-Ost, Zürich-Ost Richtung Letten zwischen Schöneichtunnel und dem Milchbocktunnel Hemmerstadt, Westring, Basel Richtung Chur zwischen Urdorf Süd und der Verzweigung Zürich West, Richtung Chur zwischen dem Kerenzertunnel und Murg, dort haben wir Stau wegen Bauarbeiten und auch noch sonst auf anderen Strecken im Sendegebiet Verkehrsüberlastung.
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18: Wir sind ja grosse Fans vom Kanton Aargau, weil wir haben natürlich auch viele Hörerinnen und Hörer, die da ändern den Kanton.
0: Es ist alles gut.
17: Es ist mehr als nur ein Durchfahrtskanton. Es ist ein wunderschöner Kanton, ich letztens gedacht.
18: Und fußballmässig sind sie auch nicht schlecht unterwegs. Sie möchten ja gerne in die Super League, sie jetzt in der Challenge League.
17: Wieder. Es sorgt wieder für Spannung auch bei diesem Auf- und Abstiegskampf.
18: Und also, da müssen wir ein bisschen parteiisch sein. Da sind wir natürlich eher auf der Seite von GC. Da heute Barrage spielt, hier spielt heute mal.
17: GC hat ja jetzt die erste Mannschaft auch ein bisschen Ruhe lassen, oder? Und so die U21-Mannschaft aufgestellt, das wird wahrscheinlich dann auch noch für Schlagzeilen sorgen.
18: Ja, absolut, vor allem wenn die Aarau verliert. Also reden wir über die Affische von heute Abend, gerade in 4 Minuten.
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0: wenn man nach dem Date die Platten auflegt, dann weiss man auch, was passiert. Ja. Ach, Marvin Gaye, zum Wochenstart, es ist 20 vor 9 und jetzt Abend ist es schon spannend.
1: Jawohl, Viertel ab 8, das spielt GC im Barrage-Hinspiel auswärts gegen Aarau. Kollidiert ein bisschen mit der Schweizer Eishockey, Nazi und 20 ab gegen Deutschland spielt. Aber muss man sich halt entscheiden, es geht um einen Liga-Erhalt. Der GC-Trainer, der Peter Zeidler, ist positiv.
2: Ja, man spürt die Vorfreude ganz deutlich auf dieses Spiel. Man spürt natürlich auch eine gewisse Spannung, auch Anspannung. Es geht jetzt darum, locker zu bleiben und trotzdem konzentriert. Und das werden wir gemeinsam machen. Und dann kann auch dieser kleine Sieg mit unserer jungen Mannschaft kann uns auch dann weitere positivere Energie geben für das Gesamte, um dann gegen Aarau zu bestehen.
0: Es war ein starker Gegner, der den Aufstieg unbedingt schaffen will. Das ist mir sicher bei GC bewusst.
2: Wir wissen, dass wir gegen starken Gegner treffen, die, glaube ich, fast 80 Punkte geholt haben in der Challenge League-Saison. Also fußballerisch und mit allem, was dazugehört, sehr stark. Es geht, wie man so oft so schön sagt, auch um mentale Stärke, dass wir vorbereitet sind auf diese Atmosphäre, dass wir vorbereitet sind auch auf kleinere, hoffe ich, negative Erlebnisse, die schnell zu überwinden. Um das geht es. Natürlich wollen wir auch unseren Fußball versuchen durchzubringen und dann uns eine gute Ausgangsposition zu verschaffen für kommenden Donnerstag.
1: Peter Zeidler, dünkt mich sehr entspannt, nicht?
0: Ja, ich finde auch. Gut, Aarau muss sich jetzt wieder aufbauen, das 2-2, ja, die in ihrem letzten Spiel kann. Ein Goal mehr und dann wären es direkt Aufsteiger gewesen.
1: Vielleicht das Momentum jetzt ein bisschen, das viel besprochene Momentum vielleicht ein bisschen auf GC-Seite. Also heute Abend, Viertel ab 8, die Barrage Aarau gegen GC. Das Rückspiel dann am Donnerstag. Da hat es zu ihm berichten, morgen drüber.

0: Wir haben immer noch die 100 Franken in Form von Glattaler, die hier bei uns auf dem Studiopult liegen und nicht weggehen.
1: Ja, zum dritten Mal werden wir dann die Frage stellen. Und Sie stellen sich jetzt gefälligst dieser Frage, indem Sie sich melden auf unserem WhatsApp-Kanal 079-254-0101. Sie können Glattcall anschreiben oder ein Emoji schicken. Wir rufen dann an für den Glattcall.
0: Und bitte erreichbar sein.
1: Das ist wichtig. Also, Sie melden sich jetzt mit einem Däumchen nach oben oder mit Stichwort Glattkahl und wir rufen an. Und zwar auf folgende Nummer 079-254-0101. Nicht darauf anrufen, sondern sich einfach auf dem Radio 1 WhatsApp-Kanal melden. Auf 079-254-0101.

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0: Schreiner mit Schutzstatus S Anspruch auf eine B-Bewilligung und so auch auf mehr Sozialhilfe. Gleichzeitig zieht sich der Bund aus der Finanzierung zurück. Das bedeutet für die Gemeinden und auch die Kantone gesamthaft zusätzliche Kosten von 300 Millionen Franken. Laut dem Blick prüft jetzt das Justizdepartement, ob bei der Sozialhilfe die Gleichstellung von Schutzbedürftigen mit B-Bewilligung und Schweizerinnen und Schweizer, ob die Gleichstellung aufgehoben werden soll.
1: Der Festnetzausfall beim Telekommunikationsanbieter Salt am Freitagabend wurde durch einen Cyberangriff verursacht. Das berichtet die Zeitung Le Temps. Die Hacker hätten bei ihrem Angriff die Server von Salt mit einer riesigen Menge an manipulierten Anfragen überflutet. Nach 40 Minuten sei der Dienst wiederhergestellt worden. Interne Papiere der letzten Monate und Jahre zeigen die Uneinigkeit der Landesregierung in zentralen sicherheitspolitischen Themen. Dabei ging es etwa um die Fragen, wie akut die Bedrohungslage ist und welche Fähigkeiten die Armee haben sollte, wie die NZZ schreibt. In erster Linie drehe sich die Debatte um die Frage nach der Finanzierung. Einigkeit habe es vor allem dann gegeben, wenn es nichts kostet, wie laut der Zeitung ein Blick in die Amtszeit der ehemaligen Verteidigungsministerin Viola Amherd zeigte. Nachdem gestern in der Nähe von Leipzig ein Tiger ausgebrochen ist, hat die Tierrechtsorganisation PETA strengere Regeln für die Haltung gefährlicher Wildtiere gefordert. In einigen Bundesländern sei die private Haltung von Tigern oder Löwen noch erlaubt. Die Gesetzgebung müsse deshalb verschärft werden. Der Tiger war gestern aus einer privaten Haltung entkommen. In der Folge wurde ein 73-Jähriger schwer verletzt. Die Polizei erschoss das Tier später. Der Zürcher Sicherheitsdirektor Mario Fehr fordert beim Bund eine PS-Begrenzung für Junglenker. Fehr hat Verkehrsminister Albert Rösti einen entsprechenden Brief geschrieben, wie die NZZ berichtet. Im Kanton Zürich gibt es immer mehr Raserunfälle, in die Junglenker involviert sind. Eine PS-Begrenzung für Autos soll dagegen helfen.
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3: Nach letzten Auflockerungen bei 5 bis 7 Grad gibt es dann Regen im Laufe des Tages. Auch aufkommend leichter bis mäßiger und teils Böen Südwest bis Westwind bei um die 15, vielleicht 16 Grad.
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4: Es braucht überall Geduld im Sendegebiet. Besonders viel davon auf der A1-Bahn Richtung St. Gallen zwischen Dietikon und dem Gubristuhl. Dort haben wir Stau.

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1: Guten Morgen.
2: Morgen.
1: Hat's geklappt. Guten Morgen.
2: Guten Morgen, Marco. Was machst du, Marco?
1: Jetzt bin ich gerade auf der Pumpe im Fitnessstudio, du schlaufe ich ein bisschen.
2: Was?
1: Ja, während zwei Sätze habe ich schnell mein Emoji geschickt. Und
2: darfst du im Fitnessstudio telefonieren?
1: Ich bin ganz alleine.
2: Und jetzt ist da noch niemand Zeit zum
3: ja, genau. Und was machst du sonst, wenn du gerade am Pumpen bist zum Wochenstart?
1: Ja, nachher gehe ich noch arbeiten auf den Mittag, in der Sportschicht.
3: Marco, die Frage, die wir jetzt stellen, die stellen wir jetzt zum dritten Mal.
1: Ja,
3: in der Hoffnung, dass du jetzt die 100 Franken von Glattaler gewinnst. Es geht ja um die Pfarrerin, die Glattzentrumpfarrerin, die im Herbst in Pension geht. Darum wird der Nachfolge gesucht. Wie viele Menschen sind im Jahr 2025 in der Kapelle im Glatt Stille suchen? A. Über 8'000, B. Über 7'000 oder C. Über 9'000?
1: Ich nehme es an, 8'000.
2: Das ist richtig.
3: Endlich.
2: Endlich, endlich sind wir die 100 Franken in Form von Glattaler losschweren. Wir müssen nämlich den ausgeben.
1: Haben wir es können auflösen, ja super.
2: Sehr gut, sie sind unterwegs zu dir.
1: Hey, danke vielmals.
2: Jetzt im Gegensatz musst du noch machen.
1: Ja, das habe ich bei erst angefangen. Zwei Sätze gemacht und es geht erst richtig los.
2: Also go for it.
1: Mit diesen 100 Franken, gell?
3: Yeah, no pain, no gain. No.
1: Hey, super.
2: Train hard, win easy.
3: Gute Woche wünschen wir dir, Marco.
1: Hey, oh ja, danke vielmals. Ciao.
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Manchmal sind die Sitzungen im UN-Sicherheitsrat doch recht anstrengend. Gut, dass es da den britischen UN-Diplomat Carne Ross gibt, der im Juni 2001 mit einer pfiffigen Idee für Auflockerung sorgen will. Jeden Tag vor Beginn der Sitzungen über die Sanktionen gegen den Irak soll ein Ausschussmitglied einen Song seiner Wahl vorstellen. Täglich 5 Minuten Easy Listening. Bevor der harte Diplomatenalltag zuschlägt und wichtige Entscheidungen getroffen werden müssen. Ross' Idee kommt bei den meisten seiner 14 UN-Kollegen aus aller Welt bestens an. Die Sitzungstage der ersten Juniwoche 2001 werden folglich mit chinesischer Volksmusik und einem Hirtenlied aus Bangladesch eröffnet. Doch als die norwegische Diplomatin Laila Stenseng mit ihrem Guten Morgenlied im UN-Hauptquartier an der Reihe ist, regt sich Widerstand. Der tunesische UN-Botschafter Noureddin Medjoub protestiert in einem Brief an seine Kollegen vehement gegen den Mangel an Respekt gegenüber der notleidenden irakischen Bevölkerung. Damit ist Ross' launige Idee nach einer knappen Woche schon wieder am Ende. Der Popularität des norwegischen Vorschlags schadet der diplomatische Wirbel allerdings nicht. Nur am Arbeitsplatz will eben niemand Mamma Mia von

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3: Nach den Auflockerungen am Morgen gibt es jetzt ein bisschen Aprilwetter, wechselhaft mit Regen, vereinzelten Gewitter möglich, kurzen Aufhellungen bei 15 Grad. Es geht mäßiger teils bei Südwest bis Westwind. Morgen Dienstag, nebst Sonne am Nachmittag und am Abend vereinzelten Regen bis 18 Grad.
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4: Stock haben wir auf der A1 Bern Richtung St. Gallen zwischen Dietikon und dem Gubristunnel, dann Schöneich, Milchbucktunnel Stadt einwärts, über den Westring Chur Richtung Basel zwischen Urdorf Nord und dem Limmatal Kreuz, Zürich Süd Richtung Wiedike zwischen Brunau und Wiedike und Schaffhausenstrasse zwischen Ohringen und Winterthur Lindenspitz, dort haben wir Stau.
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1: Michi Blaser von der Immobilienwerkstatt. Wie ist es mit dem Unterhalt von Liegenschaften? Wie organisiere ich mich da am besten?
2: Also gibt es zwei Aspekte. Das eine ist das Finanzielle und das andere ist dann, wie man das tatsächlich machen tut. Ich glaube, im Finanziellen, so ein grober Richtwert für den Unterhalt ist so das berühmte 1% vom Gebäudewert pro Jahr. So gesehen hängt es natürlich ein bisschen von meiner eigenen individuellen Nutzungsdauer oder geplanten Nutzungsdauer auch ab, wie viel dass ich auf die Seite lege, noch Geld für die geplanten Unterhaltsarbeiten. Also wenn ich zum Beispiel weiss, dass ich nach 10 Jahren ohnehin wieder ausziehe oder etwas verkaufen werde, dann werde ich wahrscheinlich nicht wahnsinnig viel ansparen, vorausgesetzt, die Liegenschaft ist in einem guten Zustand, wenn ich es kaufen tue. Bleibe ich aber 20 oder mehr Jahre, so ist es wahrscheinlich vernünftig, wenn ich so ein Kässeli öffne. Bei Eigentumswohnungen ist es nicht so ein Wahnsinnsthema für den einzelnen Eigentümer, weil es beschränkt sich dann eigentlich auf seinen Innenausbau, den er selber muss managen muss. Der Rest ist die Gemeinschaft dafür zuständig, für das Gebäude. Und die Gemeinschaft, die tut den sogenannten Erneuerungsfonds öffnen. Das ist ein Kässeli, ein Sparkässeli, wo jeder Eigentümer jedes Jahr einzahlt, einen bestimmten Betrag. Und die Verwaltung tut dann das managen und schaut, dass der Unterhalt von diesen allgemeinen Teilen eben gemacht wird. Und der eigene Innenausbau, den man noch selber managen muss, ist dann nicht wahnsinnig viel. Da kann man irgendwie, das sind nicht alle 30 Jahre, mal die Küche ersetzen. Aber das kann man eigentlich relativ gut planen. Das wird einem abgenommen, dann das Grosse eben durch die Verwaltung. Und bei einem Einfamilienhaus ist es natürlich ein bisschen anders, weil dort gibt es keine Verwaltung und keine Gemeinschaft, die das organisieren tut, sondern dort muss man das selber machen. Und dort tut man sicher gut daran, dass man so etwas zurücklegen tut und so ein Kessel öffnet. Das machen aber, so wie ich es sehe, zumindest die wenigsten. Und das Problem dort ist, dass dann irgendwann einmal die Kosten eben schlagartig kommen und dann sind sie meistens sehr hoch. Als Eigentümer von einer Liegenschaft gewöhnt man sich dann halt ein bisschen dran. Ja, der Zerfall schreitet ja langsam voran. Das ist nicht von heute auf morgen. Vieles sieht man vielleicht gar nicht mehr. Und ich glaube, dort tut man gut daran, dass man laufend in Unterhalt investiert. Nicht, dass man alles einfach mal neu macht, sondern dass man Kontrolle organisieren tut. Und das ist relativ einfach, mit gewissen Abos zu machen. Also zum Beispiel einen Dachservice alle Jahr, hin und wieder eine Kanalisation spülen. Das kann man alles mit Abos einrichten. Die Unternehmen kommen, machen das. Und so hat man auch Gewähr dafür, dass jemand Neutrales das anschauen tut. Und man vielleicht gewisse Probleme, die sich abzeichnen können, auch frühzeitig entdeckt.
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1: Der ESC ist durch, Bulgarien hat gewonnen und Österreich ist als Austragungsland nicht ganz so gut weggekommen wie vor einem Jahr die Schweiz. Der deutsche Moderator Oli Schulz hat regelrecht gelästert.
2: Hey, das war gestern so eine üble Veranstaltung, das muss ich mal unter uns jetzt. Das will ich auf der Bühne nicht sagen, weil wir noch in Wien sind, aber also ausrichten von so einem ESC können die Österreicher nicht. Das war echt ungemütlich da gestern. Gab kein Café, wo man sich reinsetzen konnte, keine Fleetsecke. Man muss die ganze Zeit auf so einem Holzstuhl da irgendwo sitzen mit so anderen Journalisten und die ganze Zeit da abgammeln, bis es dann endlich losging. Ey. Und die Show gestern, ganz ehrlich, die Mocke war so dröge. Es gab ein, zwei gute Sachen, der Rest hat mich echt zermürbt.
3: Ja, so neben Skifahrer sind wir im ESC besser als Österreicher und im Eishockey sowieso zwei Siege bis jetzt an der WM und mit dem Leonardo Genoni ein Goalie in bestechender Form.
4: Ja, ich glaube, der Spass ist einfach rum. Der Spass ist rum und wenn du natürlich nachher gegen so gute Spieler auch spielst oder Mannschaften spielst, dann musst du natürlich auf dem Top-Level sein und dass es gerade so gut gegangen ist wie in der jüngsten Vergangenheit, wenn man jetzt so sagen darf, das ist schön und recht, aber es nützt einem für das nächste Spiel nicht. Das Gefühl ist da. Darum geht man auch so einen freien Tag schnell aufs Eis, um ein bisschen das Gefühl zu holen, um ein bisschen die Abläufe nochmal durchzugehen, die ganzen Winkel anzuschauen. Und dann, ja, dann ist man, hat man das spezielle Gefühl, das es halt auch braucht, das Goalie, um dann wieder voll angreifen und die Böcke können zu fangen.
1: Heute Abend spielt die Schweizer Eishockey-Nazi gegen Deutschland und heute Abend spielt OGC. Und zwar in der Barrage auswärts gegen Aarau ums Überleben in der Super League. Der GC-Trainer Zeidler ist positiv.
5: Ja, man spürt die Vorfreude ganz deutlich auf dieses Spiel. Man spürt natürlich auch eine gewisse Spannung, auch Anspannung. Es geht jetzt darum, locker zu bleiben und trotzdem konzentriert. Und das werden wir gemeinsam machen. Und dann kann auch dieser kleine Sieg mit unserer jungen Mannschaft kann uns auch dann weitere positive Energie geben für das Gesamte, um dann gegen Aarau zu bestehen.
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0: Elena Beltrame. Ist
1: oh,
0: in
1: der Haus. Yeah. In 10 Minuten wird es übernimmt. Guten Morgen, schön bist du auch wieder mal zu hören, da bei uns aus unserem Familienkanal.
2: Ja, das finde ich auch. Ja.
1: Bist du im Hockeyfieber?
2: Ja, brutal, wie wahnsinnig.
1: Anders als der Dani. Der Dani kommt erst langsam ins WM-Fieber.
3: Ja. Es sind halt auch Playoffs in der NBA, also von dem her ist
1: interessiert
2: mich an anderen Sportarten. Da muss ich aufhören mitreden, über den komme ich nicht mehr mit über.
3: Ja, aber es kommt langsam. In Zürich Altstadt hat eine gute Stimmung. Also.
1: Ja, scheiße. Also,
2: es tönt danach. Aber ihr seid schon schauen, oder was?
1: Nein.
2: Wäre Zeit, heute wäre Gelegenheit.
1: Gut,
2: es ist ein bisschen spät für euch, dann zum Heimkommen, oder wenn ich wieder auf meinem Früh da stehe.
1: Aber wir freuen uns jetzt erstmal auf dich.
2: Ja, ich freue mich auch.
1: Bis 3 bist du für uns da, Elena Beltrame. Uns gibt es morgen wieder.
3: Der Marc Jäcki.
1: Und der Dani Wüthrich.
2: Schönen Feierabend.
1: Danke.

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2: Ich bin der Nicola Catomas. Der Vater eines Todesopfers der Brandkatastrophe von Gromontana ist vor das Bundesgericht gezogen. Er fordert den Ausstand der ermittelnden Staatsanwältinnen, wie die NZZ berichtet. Die Staatsanwaltschaft habe unter anderem eine mögliche Kollusionsgefahr durch die Barbetreiber nicht verhindert.

0: Auftakt trotz Zollviren und Ölpreis gut geschlagen. Das Bruttoinlandprodukt ist in den ersten drei Monaten des Jahres auf bereinigter Basis zum Vorquartal real um 0,5% gewachsen, wie das Staatssekretariat für Wirtschaft mitteilt. Zum Wachstum beigetragen hätten sowohl der Industrie- als auch der Dienstleistungssektor. Taiwans Staatsführung hat nach dem Treffen von US-Präsident Donald Trump mit Chinas Staatschef Xi Jinping betont, wie wichtig weitere US-Waffenlieferungen für Taiwan und die Sicherheit in der ganzen Region seien. Taiwan habe strategische Bedeutung für die Sicherheit im Indopazifik. China wolle die Machtverhältnisse notfalls gewaltsam verändern, hieß es vom taiwanesischen Präsidenten. Trump hatte jüngst erklärt, dass er seine ausstehende Entscheidung über weitere Waffenverkäufe an Taiwan als Druckmittel gegenüber Peking sieht. Bei Samsung droht der größte Streik der Firmengeschichte. Ab Donnerstag wollen über 45.000 Angestellte die Arbeit für rund 18 Tage niederlegen. Ein Gericht in Südkorea hat nun aber einen Antrag von Samsung gutgeheißen und angeordnet, dass der Betrieb grundsätzlich weiterlaufen müsse. Ein vollständiger Streik wäre damit unzulässig. Ein Arbeitskampf dieser Größe könnte weltweit Folgen haben, da Samsung führend bei Speicherchips ist.
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2: Bewölkt und immer wieder Regen heute, zum Teil kann es auch gewittern. Dazwischen gibt es aber auch Aufhellungen bei höchstens 15 Grad am Nachmittag. Morgen Dienstag kann es zuerst Nebel haben, sonst nebst die Sonne auch noch ab und zu Regen bei rund 18 Grad.
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2: Noch drei Meldungen. Stocken tut es auf der A1 Bern Richtung St. Gallen zwischen dem Limmataler Kreuz und dem Gubrisch-Tunnel. A3 Chur Richtung Basel zwischen Udorf Nord und dem Limmataler Kreuz. Und ebenfalls Geduld braucht es auf der A3 Verzweigung Zürich Süd Richtung Wiedeke zwischen Brunau und der Manessenstrasse.
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2: Ja, solange es schlägt, macht man sich grundsätzlich nicht wirklich viel Gedanken ums Herz. Je älter dass man aber wird, umso wichtiger ist es zu wissen, was es alles gibt zur Unterstützung. Mehr dazu in unserer Sprechstunde, gut 20 Minuten. Guten Morgen an dem Montag. Willkommen bei Radio 1 am Mikrofon, Elena Beltrami.
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1: Es ist ja schon wahnsinnig. Mehr als 100'000 Mal pro Tag. Jetzt ist es richtig, schlägt unser Herz und funktioniert einfach, wenn alles ganz normal läuft. Und Medikamente rund ums Herz geht es heute in unserer Sprechstunde mit dem Professor Dr. Med. Sascha Salzberg von Swiss Ablation. Und eben zum Glück gibt es so viel zur Unterstützung vom Herz.
2: Das ist einer der grössten Fortschritte, die wir in der Medizin haben, sind Medikamente. Und alle fluchen immer über Big Pharma. Aber wenn wir Big Pharma nicht hätten, dann würde ein Teil von uns tatsächlich nicht über die 85, 86 Jahre Lebenserwartung erreichen. Dann würden wir jung sterben.
1: Von was reden wir denn da ganz konkret?
2: Es gibt grundsätzlich 4 Klassen von Medikamenten, die wir in der Herzmedizin brauchen. Eins sind die Blutdrucksenker. Das sind Patienten, die einen hohen Blutdruck haben. Und wir behandeln den Blutdruck zuerst einmal mit Lebensstilanpassungen. Und wenn das nicht reicht, kann man Medikamente schlucken. Und man kann somit den Blutdruck senken und das Risiko, dass etwas in der Zukunft passiert, ebenfalls. Das nächste sind Cholesterinsenker. Die sind auch sehr wichtig, obwohl man da viele Theorien hört, dass das nur ein Hype ist. Aber Fakt ist, man kann mit einer Tablette das Risiko von einem Herzinfarkt oder Hirnschlag um 25% senken, wenn man ein erhöhtes Cholesterin hat. Dann haben wir die Grinningshemmer. Das sind Blutverdünner und Co. Das Aspirin ist ein Blättchenhemmer. Und dann die anderen, das sind so die neuen, also Marcomar, Xarelto, Lixiana, das sind die Blutverdünner. Die dienen in Situationen, wo das Blut klumpet, um das Blut flüssiger haben will. Da gibt es Herzrhythmusstörungen, aber auch angeborene Krankheiten. Und schlussendlich Herzrhythmusmedikamente, die den Herzrhythmus stabilisiert und unterstützt.
1: Da ist natürlich einiges gegangen, was die Effektivität angeht, eben von diesen Medikamenten. Ist natürlich aber auch Gefahr, dass man den Ursachen gar nicht mehr so auf den Grund geht, Bewegung vernachlässigt und eben einfach medisch schluckt.
2: Ja, das ist schon so. Das wichtigste Medikament, das es überhaupt gibt, ist die Bewegung. Bewegung, körperliche Aktivität, Sport. Das ist das wichtigste Medikament. Wenn du jeden Morgen 20 Minuten zur Arbeit laufst und einfach ein bisschen schnellerer Schritt hast, dass du nicht mehr kannst reden, aber trotzdem nicht nass geschwitzt bist, machst du das Beste für deinen Körper und ersetzt 3 oder 4 Tabletten. Ich sage Patienten oft, föhnen Sie an mit körperlicher Aktivität, ein bisschen Sport, gehen Sie ins Fitness und dann werden Sie sehen, nach 3 bis 6 Monaten können Sie 1 oder 2 Tabletten weniger reinnehmen. Und das hat einen Effekt. Viele nehmen das Angebot auch an.
1: Ja, und man kann schon sagen, zum Glück hat es eben in diesem Bereich so viel Fortschritt gegeben. Und trotzdem, das mit der Bewegung ist nicht zu unterschätzen und wäre ja eigentlich eine kleine Sache, um im Alltag einzubauen. Dankeschön, Dr. Med. Sascha Salzberg von Swiss Ablation.

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3: Im Moment noch trocken, hier in Zürich zumindest. Es ist und bleibt aber bewölkt heute und kann immer wieder Regen geben, zum Teil auch Gewitter. Dazwischen aber auch Aufhellungen bei höchstens 15 Grad am Nachmittag. Morgen Dienstag kann es sehr Nebel haben, sonst nebst die Sonne auch noch ab und zu Regen bei rund 18 Grad morgen.
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3: Kurz nach 10:30 wir haben noch zwei Meldungen. Betrifft auch eins Bern Richtung St. Gallen. Zwischen dem Limmataler Kreuz und dem Gubrisch-Tunnel braucht es aktuell noch Geduld. Ebenfalls auf der A3 Chur Richtung Basel zwischen Udorf Nord und dem Limmataler Kreuz.
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0: bei Radio 1 Pointer Sisters. I'm so excited. Viertel vor 11 Uhr gibt hoffentlich den nötigen Power für den Montagmorgen für die, die noch nicht gefunden haben.
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0: Es ist eines der meist diskutierten Themen, unser Schlaf. Wer regelmässig weniger als 6 Stunden oder mehr als 8 Stunden pro Nacht schläft, der hat ein höheres Risiko, dass gewisse Organe schneller alt werden. Eine neue Studie sagt, absolut ideal wäre eine Schlafdauer zwischen 6,4 und 7,8 Stunden. Dafür sind Daten von über 500.000 Menschen im Alter zwischen 37 und 84 ausgewertet worden. Herausgekommen ist dabei, dass Schlafmangel die Organe meistens direkt belastet durch körperliche Stressreaktionen und Störungen von der sogenannten inneren Uhr. Zu viel Schlaf hingegen wirkt sich eher aufs Gehirn aus, was dann indirekt zu Spätfolgen führen können. Ob bestehende Krankheiten auch Auswirkungen haben, das ist nicht voll und ganz geklärt. Trotzdem unterstreichen diese Ergebnisse einmal mehr, wie wahnsinnig wichtig genug und regelmäßiger Schlaf für unsere Gesundheit ist.

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0: 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Es ist 11 Uhr. 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
2: Ich bin der Nicola Cattomas. Die SBB wollen internationale Zugreisen ausbauen und so eine Alternative zum Flugzeug bieten. Besonders großes Wachstumspotenzial sieht die SBB auf Strecken nach Deutschland, Italien, Frankreich und Großbritannien. Selina Uhrich.
3: Neue Zahlen von der SBB zeigen, bis 2035 könnte die Zahl der internationalen Bahnreisenden deutlich steigen. Das grösste Wachstum hat es laut SBB auf der Strecke via Basel Richtung Deutschland. Bis 2035 rechnet die SBB mit fast 19'000 Reisenden pro Tag. Besonders stark dürfte aber auch die Nachfrage auf Paris und London werden. Für London prüft die SBB jetzt auch Direktzüge ab der Schweiz. Die könnten aber frühestens ab den 2030er Jahren verkehren, wie die SBB Social Media sagt.
2: Der Vater eines Todesopfers der Brandkatastrophe von Crans-Montana ist vor das Buch.

0: real um 0,5% gewachsen, wie das Staatssekretariat für Wirtschaft mitteilt. Zum Wachstum beigetragen hätten sowohl der Industrie- als auch der Dienstleistungssektor. Bei Samsung droht der größte Streik der Firmengeschichte. Ab Donnerstag wollen über 45.000 Angestellte die Arbeit für rund 18 Tage niederlegen. Ein Gericht in Südkorea hat nun aber einen Antrag von Samsung gutgeheißen und angeordnet, dass der Betrieb grundsätzlich weiterlaufen müsse. Ein vollständiger Streik wäre damit unzulässig. Ein Arbeitskampf dieser Größe könnte weltweit Folgen haben, da Samsung führend bei Speicherchips ist. Zum Schweizer Fußball-WM-Kader sind Informationen durchgesickert. Eigentlich wollte der Schweizer Fußballverband heute erste Spieler des Kaders bekannt geben. Gemäß Blick kommt es im Schweizer Kader zu drei Veränderungen. So sollen Alvin Sanchez, Joel Monteiro und Veso Sierro die Reise an die WM in den USA, Kanada und Mexiko verpassen. Neu im Kader stehen dafür Christian Fasnacht, Cedric Itten und Zeki Amduni.
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2: Ja, wettertechnisch ist es ein Mix von allem heute bewölkt, aktuell noch trocken. Es kann aber immer wieder regnen, zum Teil auch Gewitter geben, aber dazwischen auch schwache Aufhellungen. Temperaturen am Nachmittag bei allerhöchstens 15 Grad. Morgen Dienstag kann es zuerst Nebel haben hier und dort zu schnappst die Sonne. Auch noch ab und zu Regen bei rund 18 Grad morgen.
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2: Aktuell noch eine Meldung. Es braucht Geduld auf der A3 Chur Richtung Basel zwischen Dudorf Nord und Limmataler Kreuz. Eine gute und eine sichere Fahrt.
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2: In der letzten Stunde vor Mittag nehmen wir zusammen einen Angriff parat dafür. Zum Beispiel Janet Jackson, Tina Turner, Eurythmics. Und gerade zum Start ein herrlich schöner Klassiker von den Beatles. Am Mikrofon weiterhin Elena Beltrami.
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0: schönen guten Tag bei Radio 1 mit Eurythmics und There Must Be an Angel. Jetzt 20 Minuten ab 11 Uhr. Wir sind gerade wieder zurück.
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7: Noch nicht wirklich anmächerlich, das Wetter ziemlich frisch. Ist es auf jeden Fall heute Morgen gewesen. Das Thermometer, das soll noch hochklettern auf maximal 15 Grad am Nachmittag. Sonst ist es und bleibt aber bewölkt. Es kann auch dazwischen immer wieder regnen oder zum Teil auch gewittern. Dazwischen aber auch ein paar Aufhellungen geben. Morgen Dienstag, zuerst zum Teil Morgennebel, sonst nebst die Sonne auch noch ab und zu Regen bei 18 Grad. Morgen, es geht also bergauf.
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7: Halb 12 Uhr. Uns liegen aktuell keine Meldungen mehr vor in und um Zürich. Überall sollte Freifahrt sein.
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Peter Gotthold und Lady Rain steuern wir langsam, aber sicher auf den Mittag zu. 20 vor 12 war es, ja, wettertechnisch haben wir wirklich eine Durststrecke gehabt, vor allem auch an dem langen Ufer zum Wochenende. Aber das nächste lange Wochenende, das steht für die meisten ja mit den Pfingsten schon bevor und es soll sogar der erste Hitzetag geben. Können wir uns gerade aktuell irgendwie noch nicht so vorstellen. Ich finde es recht kalt und ungemütlich, aber es sind ja immerhin herrliche Aussichten und machen uns den Montag doch ein bisschen einfacher.

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7: 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Es ist 12 Uhr. 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
9: Ich bin der Nicola Catomas. Die SBB wollen internationale Zugreisen ausbauen und so eine Alternative zum Flugzeug bieten. Besonders großes Wachstumspotenzial sieht die SBB auf Strecken nach Deutschland, Italien, Frankreich und Großbritannien. Selina Urich.
10: Neue Zahlen von der SBB zeigen, bis 2035 könnte die Zahl der internationalen Bahnreisenden deutlich steigen. Das grösste Wachstum hat es laut SBB auf der Strecke via Basel Richtung Deutschland. Bis 2035 rechnet die SBB mit fast 19'000 Reisenden pro Tag. Besonders stark dürfte aber auch die Nachfrage auf Paris und London werden. Für London prüft die SBB jetzt auch Direktzüge ab der Schweiz. Die könnten aber frühestens ab den 20-30er Jahren verkehren, wie die SBB Social Media sagt.
9: Die Zahlen zum Familiennachzug sind in den letzten 17 Jahren im Nicht-Asylbereich stabil geblieben. Im Rahmen der Personenfreizügigkeit und aus Drittstaaten seien so jährlich im Schnitt rund 44'000 Menschen in die Schweiz gekommen, berichtet Tamedia. Im Asylbereich gäbe es durchschnittlich jährlich rund 3'000 Familiennachzüge. Die Stadt Winterthur reagiert auf das tiefere Bevölkerungswachstum. Sie stoppt oder reduziert den bereits geplanten Ausbau von Schulhäusern.

0: Pazifik. China wolle die Machtverhältnisse notfalls gewaltsam verändern, hieß es vom taiwanesischen Präsidenten. Trump hatte jüngst erklärt, dass er seine ausstehende Entscheidung über weitere Waffenverkäufe an Taiwan als Druckmittel gegenüber Peking sieht. Zum Schweizer Fußball-WM-Kader sind Informationen durchgesickert. Eigentlich wollte der Schweizer Fußballverband heute erste Spieler des Kaders bekannt geben. Gemäß Blick kommt es im Schweizer Kader zu drei Veränderungen. So sollen Alvin Sanchez, Joel Monteiro und Vesos Hierro die Reise an die WM in den USA, Kanada und Mexiko verpassen. Neu im Kader stehen dafür Christian Fasnacht, Cedric Itten und Zeki Amduni.
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2: Der SMI liegt bei 13.161,81 Punkte. Das ist ein Minus von 0,44%. Und ein Euro gibt es für 91 Rappen und ein US-Dollar für 78 Rappen.
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2: Und da haben wir die detaillierten Wetteraussichten mit dem Peter Wick.
3: Der heutige Nachmittag der bleibt veränderlich bewölkt mit Regengüssen oder ziehenden und kurzen auffälligen Temperaturen. Erreichen wir einen zum Teil böig auffrischenden West- bis Südwestwind 14 bis 15 Grad. In der Nacht wird es zunehmend trocken. Am Dienstagmorgen hat es da und dort ein paar Nebelfelder über dem Flach- und Unterland. Die lösen sich rasch auf. Dann wird es zum Teil sonnig. Im Laufe des Nachmittags gibt es wieder vermehrte Quellwolken und Wolkenfelder, gefolgt von örtlich einzelnen Regengüssen. Temperaturen zum Aufstehen morgen Morgen zwischen 5 und 7 Grad. Am Nachmittag erreicht Wert maximal 17 Grad.
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2: Aktuell liegen uns keine Meldungen vor in und um Zürich. Wir schauen aber ganz kurz vom Weg in Süden an zwei Luzern Richtung Gotthard zwischen Wasser und Göschenen. Dort aktuell Stau auf einer Länge von 2 Kilometern.
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2: Ja, die SBB will internationale Zugreisen ausbauen und so eine Alternative zu Flugreisen bieten. Wie die Pläne ganz konkret aussehen, geht als nächstes bei uns. Am Mikrofon weiterhin Elena Beltrami.
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0: Guten Mittag mit Radio 1. Es war 11:15 Uhr.
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0: Zug statt Flug. Die SBB will mit dem Ausbau des internationalen Bahnverkehrs dem Flugverkehr Konkurrenz machen. Und das macht Sinn, weil die Zahlen die zeigen, internationale Zugreisen die boomen. Informationen von Selina Urich.
2: Ja, immer mehr Menschen steigen für Reisen ins Ausland auf die Bahn um. Das zeigen gerade die Zahlen vom letzten Jahr, sagt Sabrina Schellenberg, Mediensprecherin von der SBB.
3: Der grenzüberschreitende Verkehr ist für uns von grosser Bedeutung. Wir fahren täglich über 120 Destinationen in europäischen Ländern direkt an und wir sehen auch sehr grosse Nachfrage. Letztes Jahr sind über 12 Millionen Menschen mit dem Zug in die Schweiz oder aus der Schweiz gereist.
2: Bis 2035 könnte die Zahl der internationalen Bahnreisenden noch deutlich mehr steigen. Das grösste Wachstum sieht die SBB auf der Strecke via Basel Richtung Deutschland. Bis 2035 rechnet es mit fast 19'000 Reisenden pro Tag. Und das, obwohl Verbindungen auf Deutschland bekanntlich Probleme machen. Das zeigt auch die Verbindung Zürich-München. Grosses Wachstumspotenzial, aber auch viele Verspätungen und Ausfälle. Dass internationale Zugreisen trotzdem so boomen, hat mehrere Gründe, erklärt Sabrina Schellenberg weiter.
3: Reisen mit dem Zug sind komfortabel und entspannt. Man kann sich frei bewegen, man kann arbeiten, lesen oder essen. Und man kommt mit dem Zug mitten in der Stadt an. Man muss auch nicht umsteigen an Flughäfen und natürlich auch keinen Parkplatz suchen. Und für viele Kundinnen und Kunden ist auch der Umweltaspekt sehr wichtig, weil man mit dem Zug viel weniger CO2 ausstößt, als wenn man mit dem Flugzeug oder mit dem Auto unterwegs ist.
2: Drum wollen die SBB nicht nur Richtung Deutschland, sondern auch zum Beispiel Richtung Südfrankreich, aber auch London ausbauen. Welche Strecken aber tatsächlich neu kommen, wollen die SBB noch nicht verraten. Was aber klar ist, die Bahn dürfte zunehmend eine Alternative zum Flugzeug werden, gerade auf mittleren Distanzen innerhalb von Europa.

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7: Bewölkt. Aktuell regnet es hier in Zürich noch nicht. Es kann aber noch Regen geben. Am Nachmittag zum Teil auch Gewitter, aber auch noch schüche auffällige Temperaturen bei maximal 15 Grad. Morgen Dienstag kann es zuerst Nebel haben, sonst nebst die Sonne auch noch ab und zu Regen bei rund 18 Grad morgen.
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7: Nach wie vor keine aktuellen Verkehrsmeldungen, überall in und um Zürich Freifahrt.
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1: Peter Wick, wunderschönen guten Tag.
2: Oi, oi, oi.
1: Oder wunderschön ist ja übertrieben.
2: Ja, gut, es ist Montag, gell? Also, es ist ja gut, hat es gestern ein bisschen Sonne gegeben. Wenn es
1: hast du auch für alles
2: eine
1: Sorge gemacht?
2: Ja, ich sage, Montag ist doch, ich muss es ja schön reden, oder? Schön trinken kann ich es ja noch nicht, dann muss ich warten bis am Abend, aber schön reden kann ich es. Es ist ja gut, dass man ab und zu ein paar Regengüsse hat, man kein schlechtes Gewissen, wenn man arbeitet, wenn man raus schaut und es regnet, dann denkt, okay, für die, die draussen arbeiten, Gärtner, Bauarbeiter etc., ich weiss ja, ist ein bisschen unangenehmer, temperaturtechnisch erreichen wir heute am Nachmittag 15 Grad, es gibt ein bisschen Westwind. Und es gibt im Laufe, am Nachmittag, nach den Regengüssen, die jetzt aktuell über uns überziehen, ein paar trockene Abschnitte, dann kommt gegen den Abend nochmals ein Gutsch, bevor es in der Nacht zu einem trocken wird. Also entsprechend, ja, es geht Aprilwetter wieder.
1: Aber es geht bergauf. Ich habe ja vorher gelesen, es gibt am Wochenende den ersten Hitzetag. Jetzt fangen wir aber vorne an. Eben, es geht ein bisschen bergauf, jetzt Dienstag, Mittwoch, oder?
2: Ja, Dienstag, also morgen wird es am Morgen ein paar Nebelfelder haben, dann wird es zum Teil sonnig sein und im Laufe vom Mittag, Nachmittag werden die Wolken wieder dichter gegen den Abend oder gegen den späteren Abend. Könnte es irgendwo auch wieder ein kleines Gütschli-Regen geben, wird es auch nicht ausschliessen. Temperatur am Morgen so 17 Grad, so 2 Grad höher als heute, aber noch nicht weltbewegend. Und am Mittwoch, da wird es wahrscheinlich auch vor dem Morgen noch Restwolken haben, ein letztes paar Regentropfen geben, bevor es dann im Laufe des Tages freundlicher wird, zum Teil sogar sonnig, nur noch kleines Regengussrisiko, vielleicht Richtung Alpen am späteren Nachmittagabend. Aber grundsätzlich der Mittwoch schon mal in die richtige Richtung bei 20 Grad. Dunstig, recht sonnig. Ein paar Wölkchen hat es schon noch. Vor allem so Restwolken Richtung Osten und Alpen zu. Aber grundsätzlich freundlich. Temperaturen 23 Grad und tatsächlich Freitag, Samstag. Da sieht sehr gut aus. Meistens sonniges Wetter. Temperaturen am Freitag sind die 25, am Samstag 26 bis 27 Grad. Von 30 Grad rede ich jetzt noch nicht.
1: Gut, das lassen wir noch. Aber wir werden ein bisschen entschädigen für das Aufwärtswochenende, das ja doch ein bisschen was
2: ja,
1: geht.
2: Ja,
1: ist
2: ja, sieht nicht schlecht aus. Ich will es aber noch nicht verrufen. Es hat am Sonntag, Montag ein paar Quellwolken und ja, einzelne Gewitter oder Regengüsse kann ich nicht ganz ausschliessen. Aber die Temperaturen bleiben sommerlich. Also von dem her
1: gut.
2: Durchaus.
1: Das sieht gut aus. Danke vielmals. Genau. Schönen Nachmittag. Ciao, Peter.
2: Gleichfalls.
1: Danke.

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11: Ich bin Dario Jecker. In der Schweiz sind zwischen letztem September und Januar insgesamt 77 Wölfe getötet worden. Das rasche Wachstum der Wolfspopulation sei damit gebremst worden, teilt das Bundesamt für Umwelt, BAFU, mit. Die Behörde hatte den Abschuss von rund 115 Tieren genehmigt. Durch die Abschüsse habe allerdings die Bildung von Rudeln nicht gebremst werden können, so das BAFU. Die Welt bleibt anfällig für neue Pandemien. Krisen und der Umgang damit hätten das Vertrauen der Menschen in Regierungen, bürgerliche Freiheiten und die demokratischen Normen erschüttert. Das berichtet ein internationales Gremium zum Auftakt der Jahrestagung der Weltgesundheitsorganisation in Genf. Eine neue Pandemie würde eine Welt treffen, die stärker gespalten, höher verschuldet und weniger in der Lage sei, ihre Bevölkerung zu schützen, als dies etwa vor einem Jahrzehnt der Fall war. Die Stadt Winterthur reagiert auf das tiefere Bevölkerungswachstum. Sie stoppt oder reduziert den bereits geplanten Ausbau von Schulhäusern. Die Zahl der Schülerinnen und Schüler wächst aktuell viel langsamer als in den bisherigen Jahren. Das liege an der tieferen Geburtenzahl und am Rückgang beim Wohnungsbau, der die Wohnungssuche für Familien schwierig mache. Erst ab dem Jahr 2035 rechnet die Stadt wieder mit einer stärkeren Zunahme von Schülerinnen und Schülern. Ein neues Gel könnte Diabetikerinnen und Diabetikern in Zukunft ein Leben ohne Insulinspritzen ermöglichen. Das Gel basiert auf Bestandteilen der Plazenta. In Versuchen mit diabetischen Mäusen half das Gel, den Blutzucker über Monate stabil zu halten, wie die Universität Genf mitteilt. Bis zu einer Anwendung des Gel beim Menschen dürfte es allerdings noch dauern. Die höchste Schweizer Fußballliga, die Super League, hat mehr Zuschauer. Letzte Saison verzeichnet die Superliga einen Zuschauerschnitt von rund 12.300 Fans. Die meisten Zuschauer haben erneut die Young Boys. Rund 27.500 Stadionbesucherinnen und Besucher kamen im Durchschnitt zu den Heimspielen der Berner. Am Ende der Rangliste steht der FC Lugano.

0: Es ist und bleibt bewölkt heute. Dazwischen kann es zum Teil auch regnen kommen, aber auch ein paar kurze und schwierige Aufhellungen. Temperaturen am Nachmittag bei allerhöchstens 15 Grad. Morgen Dienstag kann es sehr Nebel haben, sonst nebst die Sonne auch noch ab und zu Regen bei rund 18 Grad morgen.
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0: Für unsere Monitoren aktuell nach wie vor keine Meldungen. Eine gute und eine sichere Fahrt in Nachmittag.
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0: Die Kostenverteilung bei Stockwerkeigentum ist nicht immer ganz einfach, was es für Möglichkeiten gibt. Gerade als nächstes in unserem Wohntipp. Am Mikrofon weiterhin Elena Beltrami.
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1: Ja, Sauna oder im Fitnessraum im Haus, ist nicht schlecht. Es gibt gewisse Mehrfamilienhäuser, die so Annehmlichkeiten haben. Wer zahlt aber was, zum Beispiel an Strom und Wasser, wenn es um so spezielle Einrichtungen geht, bei Stückwerkeigentum? Céline Moreno, Juristin vom Hauseigentümerverband.
2: Nach den gesetzlichen Grundregeln ist die Sache klar. Alle Stockwerkeigentümer beteiligen sich an den gemeinschaftlichen Kosten, und zwar entsprechend ihrer sogenannten Wertquote. Das heisst, wer einen grösseren Anteil an der Liegenschaft hat, zahlt auch einen entsprechend grösseren Teil. Es gilt unabhängig davon, ob jemand die Sauna täglich nutzt oder sie nie betritt. Das System soll eine einfache und einheitliche Lösung schaffen.
1: Das klingt eigentlich einfach, aber irgendwie auch nicht ganz gerecht. Gibt es da keine anderen Lösungen?
2: Es geht tatsächlich vielen so, und ja, darum gibt es auch andere Lösungen. Das Gesetz ermöglicht den Stockwerkeigentümer geschafft, von dieser Grundregel abzuweichen. Die Eigentümer können also zusammen beschliessen, die Kosten anders zu verteilen. Zum Beispiel nach dem effektiven Verbrauch von Strom und Wasser. Das kann gerade bei Anlagen wie Sauna oder Swimmingpool zu mehr Fairness führen.
1: Und wie würde das dann funktionieren in der Praxis?
2: Auch diese Variante hat ihre Tücken. Ein verbrauchsabhängiger Verteilschlüssel macht nur dann Sinn, wenn der individuelle Verbrauch überhaupt zuverlässig gemessen und zugeordnet werden kann. Das kann technisch aufwendig und auch teuer sein. Wenn die Messsysteme fehlen oder ungenau sind, entstehen schnell neue Streitigkeiten. In so Fällen bleibt die pauschale Verteilung nach Wertquote doch oft die einfachere und bessere Lösung.
1: Klingt alles schon nicht ganz so einfach. Was empfehlt ihr denn vom Hauseigentümerverband?
2: Im Endeffekt kann eine verbrauchsabhängige Kostenverteilung sicher dort mehr Fairness schaffen, wo sich Strom- oder Wasserkosten klar einzelnen Nutzer zuordnen lassen. Wo der Aufwand aber unverhältnismäßig hoch ist oder die Messung ungenau, empfiehlt es sich trotzdem, bei der klassischen Verteilung nach Wertquote zu bleiben.
1: Danke für die Zusammenfassung und die Infos. Céline Moreno, Juristin beim Hauseigentümerverband.

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1: Mit noch ein bisschen geduldig sein mit dem Wetter. Es ist ja heute Nachmittag veränderlich. Dazwischen immer wieder ein bisschen Regen geben, aber auch ein paar auffällige Temperaturen bei 15 Grad. Montagstig kann es zum Teil Nebel haben, morgen noch sonst neben die Sonne, auch noch ab und zu Regen morgen bei rund 18 Grad.
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1: Halb zwei gsi auf der Strasse in und um Zürich läuft alles rund. Verkehrstechnisch auf jeden Fall eine gute und eine sichere Fahrt.
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0: Popstars. Nein, sie haben auch musikalisch zusammengespannt und sind Freunde geworden. Und haben vor 7 Jahren den grossen Sommerhit da gelandet, der Ed Sheeran, zusammen mit dem Justin Bieber und I Don't Care. Guten Montag, Nachmittag, 13:45 haben wir gehabt.
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3: Ich bin Dario Jecker. In der Schweiz sind zwischen letztem September und Januar insgesamt 77 Wölfe getötet worden. Das rasche Wachstum der Wolfspopulation sei damit gebremst worden, teilt das Bundesamt für Umwelt, BAFU, mit. Die Behörde hatte den Abschuss von rund 115 Tieren genehmigt. Durch die Abschüsse habe allerdings die Bildung von Rudeln nicht gebremst werden können, so das BAFU. Im Kanton Zürich bleibt die Behandlungsfrist für Baubewilligungsverfahren bei 4 Monaten. Der Zürcher Kantonsrat hat eine Verkürzung auf 3 Monate abgelehnt, gegen den Widerstand von SVP und FDP. Die Ratsmehrheit bezweifelte, dass eine Verkürzung der Fristen tatsächlich zu schnelleren Verfahren führt und warnte vor zusätzlichem Druck auf die Behörden. Die Welt bleibt anfällig für neue Pandemien. Krisen und der Umgang damit hätten das Vertrauen der Menschen in Regierungen, bürgerliche Freiheiten und die demokratischen Normen erschüttert. Das berichtet ein internationales Gremium zum Auftakt der Jahrestagung der Weltgesundheitsorganisation in Genf. Eine neue Pandemie würde eine Welt treffen, die stärker gespalten, höher verschuldet und weniger in der Lage sei, ihre Bevölkerung zu schützen, als dies etwa vor einem Jahrzehnt der Fall war. Blumen in Gärten reichen für viele Insekten nicht zum Überleben. Eine Zürcher Studie zeigt, dass die Bestäubung durch Käfer und Schwebfliegen ohne vernetzte Grünflächen in Gefahr gerät. Während Hummeln auch in dicht bebauten Quartieren Nahrung finden, kommen Schwebfliegen und Käfer deutlich seltener vor. Es fehlten größere zusammenhängende Grünflächen und Lebensräume wie Totholz für Käfer. Die höchste Schweizer Fußballliga, die Super League, hat mehr Zuschauer. Letzte Saison verzeichnet die Super League einen Zuschauerschnitt von rund 12.300 Fans. Die meisten Zuschauer haben erneut die Young Boys. Rund 27.500 Stadionbesucherinnen und Besucher kamen im Durchschnitt zu den Heimspielen der Berner. Am Ende der Rangliste steht der FC Lugano, dessen Heimspiele durchschnittlich von rund 3.600 Fans besucht wurden. Torhüter Heinz Lindner bleibt in der Schweiz. Der Österreicher hat sich beim FC Zürich für 2 Jahre verpflichtet. Der Stadtklub wird Lindners 5. Station in der Schweiz sein. Der einstige Internationale war auch schon bei GC, Basel, Sion und zuletzt bei IB. Beim FC Zürich wird der 35-jährige Lindner mit dem 15 Jahre jüngeren Silas Huber das Torhüterduo bilden.
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1: In und um Zürich läuft der Verkehr laut unseren Monitoren rund. Es braucht aber Geduld auf dem Weg auf Basel. A3 Zürich Richtung Basel zwischen Deffingen und Frick. Dort stocken es wegen einem Unfall der linke Fahrstreifen. Der ist blockiert.
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1: Trotz dem aktuellen Aprilwetter im Mai, angenehmen Nachmittag weiterhin mit Radio 1, die Sonne, die kommt hoffentlich trotzdem ein bisschen mit uns und in dieser Stunde unter anderem auch mit Inixes, Crowded House, Bangles und Bruce Springsteen. Am Mikrofon weiterhin Elena Beltrame.
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0: Rebecca heisst der gute Herr. Relax. Take it easy. Guten Nachmittag bei Radio 1, 20 Minuten ab 2, schon mittlerweile. Ja, es ist ganz ein Hundskommune Montag und ja, logischerweise auch ganz ein normaler Montagabend. Sportlich wird aber einiges geboten heute. Am 4.8. spielt GC im Baraschi-Spiel auswärts gegen Aarau das erste Mal um den Liga-Erhalt. Der GC-Trainer, der Peter Zeindler, ist positiv.
1: Ja, man spürt die Vorfreude ganz deutlich auf dieses Spiel. Man spürt natürlich auch eine gewisse Spannung, auch Anspannung. Es geht jetzt darum, locker zu bleiben und trotzdem konzentriert. Und das werden wir gemeinsam machen. Und dann kann auch dieser kleine Sieg mit unserer jungen Mannschaft, kann uns auch dann weitere positivere Energie geben für das Gesamte, um dann gegen Aarau zu bestehen.
0: Wir werden es sehen. Und zurückgespielt, das ist dann am Donnerstag hier in Zürich. Und natürlich an der Eishockey-Weltmeisterschaft trifft die Schweiz heute Abend um 20:08 auf Deutschland und strebt nach dem dritten Sieg im dritten Gruppenspiel. Man hat also heute Abend die Qual der Wahl, Fußball oder Hockey.
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0: 10 vor 3. Linda, über das Wetter reden wir nicht mehr. Es kommt besser. Was gibt es bei dir am Nachmittag?
1: Ja, das Wetter hat es wirklich wieder extrem angefangen zu regnen.
0: Ja, es ist kalt. Das ist
1: ja, ich finde es auch gerade wahnsinnig also, kalt. Ich habe heute Morgen wieder die dicke Jacke gelegt.
0: Ja, ich auch. Was hast du sonnig seit Nachmittag?
1: Also, sonnig. Etwas sehr Spannendes. In Zürich gibt es ein neues Naturzentrum, wo wir uns riesig darauf freuen. Das ist noch im Tun und im Gang, aber jetzt ist schon mal so ein spannendes Naturmobil ab heute unterwegs. Das dürfen Sie auf keinen Fall verpassen. Können Sie dann mal besuchen. Ich sage Ihnen heute Nachmittag, wo das Naturmobil wann ist. Und selbstverständlich werden wir noch sportlich, weil heute gilt es wieder ernst für unsere Hockey-Nazi. Heute Abend spielen sie gegen Deutschland, gegen unsere Nachbarn. Und dann machen wir natürlich noch eine kleine Vorschau.
0: Schön. Alles das und viel mehr. Genau. Später, ab 3. Ich wünsche, sag es jetzt gleich nochmal, einen schönen und einen sonnigen Nachmittag im Herzen. Oh, haltet ja euch warm. Es kommt besser. Es kommt viel besser. Auf Ende Woche sind schon Hitzetage angesagt. Das wird ja dann noch sehen, aber wir sehen es. Ja, oh, jetzt müssen wir pressieren. Also, es geht los. Am Mikrofon ist Elena Beltrame. Bis bald. Ciao, ciao.

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3: Ich bin der Dario Jecker. 9 Gemeinden im Kanton Zürich setzen am 14. Juni erstmals auf elektronisches Auszählen der Stimmzettel. Die Stimmberechtigten müssen dabei nur noch Kreuzchen eintragen, statt Ja oder Nein schreiben. Die Zettel werden dann eingescannt und softwaregestützt ausgewertet. Bisher sortierten die Mitglieder der Wahlbüros die Stimmzettel und zählten sie manuell aus. Die teilnehmenden Gemeinden sind Soizach, Zollikon, Hittnau, Egg, Küsnacht, Rafts, Meilen, Regensdorf und Opfelden. Das vom Hantavirus heimgesuchte Kreuzfahrtschiff Hondius ist in die Niederlande zurückgekehrt. In Rotterdam waren nach Angaben der Reederei noch 25 Seeleute, ein Arzt und eine Pflegekraft an Bord. Auch die Leiche der auf See gestorbenen deutschen Frau wurde mit nach Rotterdam gebracht. Für 23 Crewmitglieder aus den Philippinen, der Ukraine, Russland und Polen sind Quarantäneunterkünfte eingerichtet worden. 2 niederländische Crewmitglieder durften zu Hause in Quarantäne. In Frankfurt gibt es einen Fahndungserfolg in einem 25 Jahre alten Kriminalfall. 2001 war die Leiche einer 16-Jährigen gefunden worden. Ihr heute 67-jähriger Vater werde nun dringend verdächtigt, seine Tochter getötet und ihre Leiche in den Fluss Main geworfen zu haben. Das teilen Staatsanwaltschaft und Landeskriminalamt mit. Der Vater ist vergangene Woche festgenommen worden und sitzt in Untersuchungshaft. Der entscheidende Hinweis nach 25 Jahren ergab sich durch die internationale Kampagne zur Identifizierung von Frauenleichen «Identify Me». Blumen in Gärten reichen für viele Insekten nicht zum Überleben. Eine Zürcher Studie zeigt, dass die Bestäubung durch Käfer und Schwebfliegen ohne vernetzte Grünflächen in Gefahr gerät. Während Hummeln auch in dicht bebauten Quartieren Nahrung finden, kommen Schwebfliegen und Käfer deutlich seltener vor. Es fehlten größere zusammenhängende Grünflächen und Lebensräume wie Totholz für Käfer. Ein neues Gel könnte Diabetikerinnen und Diabetikern in Zukunft ein Leben ohne Insulinspritzen ermöglichen. Das Gel basiert auf Bestandteilen der Plazenta. In Versuchen mit diabetischen Mäusen half das Gel, den Blutzucker über Monate stabil zu halten, wie die Universität Genf mitteilt. Bis zu einer Anwendung des Gel beim Menschen dürfte es allerdings noch dauern.
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4: Ja, heute am Nachmittag haben wir immer noch so ein bisschen alles mit dabei. Es kann mal zum Teil ein bisschen kurze Aufhellungen geben, aber sonst grau, immer mal wieder ziehend auch Regengüsse. Durchörtlich können es Gewitter sein, die Temperaturen bei 14 bis 15 Grad. Das freundlichere Wetter, das ist aber in Sicht. Morgen am Dienstag wird es zuerst über dem Flachland ein paar Nebelfelder haben, sonst teilweise sonnig. Und dann erst wieder morgen Nachmittag vermehrt Quellwolken über den Bergen und da kann es vereinzelt auch mal wieder einen Gutsch Regen geben. Temperaturen, die sind morgen am Nachmittag dann bei ein bisschen angenehmeren 17 Grad.
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4: Es hat vor dem Gotthardtunnel Richtung Norden immer noch ein bisschen viel Verkehr. Aktuell zwischen Quinto und Airolo 4 Kilometer Stau. Das ist ein Zeitverlust von noch 40 Minuten. Für alle, die da alle

Sie das auch miterleben können oder wenn, das sage ich Ihnen nach 4 Songs ohne Unterbruch. Der Stevie Wonder ist mit dabei, Miami Sound Machine und Tina Turner macht den Anfang mit Typical Male. Schön sind Sie bei uns an dem Montagnachmittag. Ab jetzt am Mikrofon ist Linda Gwerder.

0: 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Der Song ist aus dem 92 und heisst Drive. Wir haben 21 Minuten nach der 3 am Montag Nachmittag die Natur und Stadt noch mehr zu verbinden, indem man Natur auch in der Stadt erlebbar macht. Das ist eine sehr schöne Idee. Leandra Pörtner, Leiterin vom Naturzentrum Zürich. Heute geht es sozusagen so richtig los in Zürich mit dem neuen Naturzentrum. Was ist das eigentlich für ein Projekt? Was ist da alles geplant? Was steckt dahinter?
1: Genau, dort beim Mietergebäude Wohljahre gibt es das Naturzentrum. Es soll eine interaktive Ausstellung geben und auch ein grosses Naturbildungsangebot zum Thema Natur im Siedlungsraum und Vogelschutz. Zudem wird es in dem Gebäude wie heute weiterhin eine Wildvogelpflegestation für Singvögel geben. Ja, und in der Zwischenzeit sind wir mit unserem Naturmobil in der Zürcher Gemeinde unterwegs.
0: Genau, das Naturmobil, da wollen wir jetzt noch ein bisschen mehr darüber wissen. Was kann man da mit dem alles erleben? Oder was bedeutet eigentlich das Naturmobil, das jetzt ab heute unterwegs ist?
1: Genau, wir sind ab heute sind wir für 5 Wochen im GZ Bachwiesen stationiert. Wir sind eigentlich immer alle 2, also wir wechseln den Standort alle Monate oder alle 2 Monate. Und das Naturmobil, das bietet Workshops an für Schulklassen in der Umgebung, wo man so die Natur direkt vor der Haustür entdecken kann. Dann haben wir auch Beratung in unserem Naturmobil, wo wir Tipps und Tricks geben, wie man Balkon oder Gärten kann, naturnah gestalten kann. Und wir kommen auch in Gärten und beraten Privatpersonen vor Ort. Und wir haben natürlich auch noch ein Familienprogramm, also mit einem Bastelnachmittag, Standaktionen und Kinoübungen.
0: Und im Sommer gibt es dort übrigens auch noch Sommerplausch. Also es ist insgesamt ein super Programm. Und alles, was Sie müssen wissen zum Naturmobil, auch wo das es jeweils ist, damit Sie eben mal vorbeischauen können, finden Sie auf der Webseite www.naturzentrum-zuerich.ch.

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4: Heute am Nachmittag sehr wechselhaft, das heisst, auch wenn es wenige kurze Aufhellungen gibt, wir haben immer mal wieder graue Wolken, Regengüsse, die da durchziehen. Vereinzelt kann es auch mal ein Gewitter sein. Die Temperaturen, die sind bei 14 bis 15 Grad mit einem böigen Südwest- bis Westwind. Es wird morgen Dienstag ein bisschen besser. Über dem Flachland gibt es am Morgen zuerst ein paar Nebelfelder, dann ist es teils sonnig. Auf morgen Nachmittag haben wir wieder vermehrt Quellwolken über den Bergen und die kann es daraus wieder den ein oder anderen Gutsch Regen geben. Morgen ein bisschen milder, es gibt am Nachmittag 17 Grad.
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4: Es hat auch immer noch ein paar Rückkehrer aus dem Süden, also aus dem Tessin oder von Italien her, an zwei Chiasso Richtung Gotthard rum, zwischen Quinto und Airolo. 4 Kilometer Stau noch, das ist ein Zeitverlust von 40 Minuten. Stocken tut es auf der A4 Winterthur Richtung Schaffhausen, zwischen Winterthur Nord und Henkert. Und von Uster her Richtung Hiwil, also zwischen Dattal, Seegräben und der Zürichstrasse Richtung Hiwil, in beiden Richtungen im Moment stockend. Auch dort Verkehrsüberlastung. Kommen Sie gut und sicher an Ihr Ziel.
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Ganz vielen fällt es im Moment ein bisschen schwerer, um gute Stimmung haben bei diesem grauen Regenwetter. Aber ein Ausblick lohnt sich definitiv. Gehen Sie mal die Wetterprognose anschauen. Sonnige Wetter, das warme Wetter, so ein bisschen Sommerwetter steht ja vor der Tür. Und ja, die Natur hat es gefreut, dass wir in den letzten paar Tagen immer so ein bisschen Regen gehabt haben. Es ist natürlich jetzt alles wahnsinnig grün und das tut auch ab und zu gut. Wir kommen zu Dire Straits' Walk of Life. Wunderschöner Song aus dem 85. Wir haben in gut 10 Minuten 4 und dann gibt es wieder Peace.

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6: Ich bin der Dario Jecker. Der Bundesrat lehnt ein Smartphone-Verbot für Kinder unter 12 Jahren ab. Damit stellt er sich gegen einen Vorstoß der Mitte-Nationalräte Giorgio Fonio und Regina Durre. Ein solches Verbot greife zu stark in die Erziehungsautonomie der Eltern ein, so der Bundesrat. Dennoch müsse über den Schutz der Jugend diskutiert werden, sagt Bundesrätin Elisabeth Bohm-Schneider zu Blick.
7: Diese Social Media sind für verletzliche Junge gefährlich und es ist unsere Verantwortung, die Jungen zu schützen.
6: Geprüft werden nun unter anderem digitale Alterskontrollen für Apps sowie strengere Jugendschutzregeln für soziale Netzwerke. Die Bundesanwaltschaft hat bei Hausdurchsuchungen Vermögen von 13 Millionen Franken sichergestellt. Zusammen mit der Bundespolizei FEDPOL hat sie in den Kantonen Aargau, Schwyz, Zug und Genf 1,3 Millionen Franken Bargeld sowie Schmuck und Uhren im Wert von über 1 Million Franken gefunden. Sichergestellt wurden auch 5 Luxusfahrzeuge. Bei den Hausdurchsuchungen geht es um mutmaßliche Geldwäscherei und Beteiligung an einer kriminellen Organisation. Eine Person wurde verhaftet, eine andere beschuldigte Person verbüßt bereits eine Haftstrafe im Ausland. Israel hat 4 Schweizer auf einer Gaza-Hilfsflotte festgenommen. Die israelische Marine hatte die Schiffe vor Zypern gestoppt. Unter den Festgenommenen befinden sich nach Angaben der Aktivisten 4 Schweizer, darunter die Lausanner Künstlerin Anne Roscher. Israels Ministerpräsident Netanyahu bestätigte den Einsatz und sprach von einem boshaften Vorhaben. Die Schiffe wollten Hilfsgüter in den Gazastreifen bringen. Das vom Hantavirus heimgesuchte Kreuzfahrtschiff Hondius ist in die Niederlande zurückgekehrt. In Rotterdam waren nach Angaben der Reederei noch 25 Seeleute, ein Arzt und eine Pflegekraft an Bord. Auch die Leiche der auf See gestorbenen deutschen Frau wurde mit nach Rotterdam gebracht. Für 23 Crewmitglieder aus den Philippinen, der Ukraine, Russland und Polen sind Quarantäneunterkünfte eingerichtet worden. 2 niederländische Crewmitglieder durften zu Hause in Quarantäne. Schweizerinnen und Schweizer mögen ihre Gärten naturnah. Nicht gemähte Wiesen beim Nachbarn finden fast 3/4 der Bevölkerung ansprechend. Eine repräsentative Umfrage des Forschungsinstituts GFS Zürich im Auftrag von ProNatura zeigt zudem, 2/3 der Befragten nehmen die Grünräume im Wohnumfeld als naturnah wahr. Das wirke sich laut den Befragten auch positiv auf die Lebensqualität aus.
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8: Der SMI an der Börse in Zürich ist aktuell bei 13.259 Punkten. Das ist ein Plus von 0,3%. An der Wall Street in New York ist der Dow Jones bei 49.668 Punkten, plus 0,27%. Und die Devise, ein Euro wird gehandelt für 91,46 Rappen und der US-Dollar gibt es für 78,50 Rappen.
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8: Ziemlich viel Wolken hat es weiterhin heute am Nachmittag. Gibt dazwischen mal kurze Aufhellungen, aber auch ab und zu mal einen Regenguss, der da durchzieht. Vereinzelt ist es Gewitter. Temperaturen sind bei 14 bis 15 Grad. Es gibt auch teilweise noch einen böigen Südwest- bis Westwind. Der Dienstagmorgen bringt dann zuerst einmal über dem Flachland ein paar Nebelfelder, sonst ist es teils sonnig. Auf morgen Nachmittag gibt es vermehrt Quellwolken über den Bergen und aus Westen zum Teil dann auch noch mal den ein oder anderen Gutsch Regen, den es geben könnte. Die Temperaturen sind morgen Nachmittag bei maximal 17 Grad.
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0: genauso wie der anderen Richtung kommen sie nur stockend für sie dort wegen Verkehrsüberlastung ebenfalls. Allen unterwegs eine gute Fahrt.
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0: Die Eishockey-WM bei uns im Land, die ist am Laufen. Natürlich ist das etwas Tolles für unsere Schweizer Spieler, also für unsere Hockey-Nazi. Aber noch viel spezieller oder am speziellsten ist es sicherlich für die Spieler, die sonst während dem Jahr eben nicht in der Schweiz spielen. Das heisst unsere NHL-Stars. Was die dazu sagen zu dieser Hockey-WM im eigenen Land, wo sie sonst ja eben nicht so häufig sind, wir hören es noch in dieser halben Stunde. Jetzt gibt es gute Musik. Der Verve ist mit dabei mit einer wunderschönen schöne Bittersweet Symphony und anfangen wir mit True Blood, Madonna, zum Auftakt von dieser Stunde. Schön sind Sie mit Radio 1 unterwegs durch den Montag Nachmittag. Hoffen wir, dass das Wetter ein bisschen besser wird. Weiterhin für Sie am Mikrofon ist Linda Gwerder.

0: Bittersweet Symphony. Und jetzt wird es sportlich.
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0: Aber es geht eben nicht nur um den Sport, es geht ja auch um die einzelnen Emotionen, weil wir haben es so wahnsinnig schön hier in der Schweiz. Ich glaube, das dürfen wir einfach so sagen und stehen lassen. Das wissen auch die Spieler von unserer Hockey-Nazi und gerade auch die, die das ganze Jahr in Nordamerika spielen und leben. Für die NHL-Stars ist die Heim-WM darum besonders speziell. Radio 1 Sportreporterin Michelle Howald.
2: Es ist nicht einfach ein sportlicher Grossanlass im eigenen Land, es ist auch ein Heimkommen für unsere NHL-Stars in der Eishockey-Nazi. Wir haben sie gefragt, was sie am meisten an der Schweiz schätzen. Für den Nino Niederreiter und Nico Hischier ist es, dass wir so ein kleines und sicheres Land sind.
3: Dass du überall jetzt hinlaufen kannst, ist wirklich, ich meine, wenn du in der Stadt bist, kannst du wirklich, sei das jetzt hier in Zürich, kannst du wirklich auf und ablaufen, viele Restaurants, viele Coffeeshops und das sind so Sachen, die ich extrem geniessen kann.
4: Wie sicher das Land ist, wie sauber. Wir reisen wirklich sehr gut hier und ja, wenn man viel reist, merkt man das auch mehr.
2: Unser Captain Roman Josi ist schon seit über 15 Jahren in den USA. Er vermisst amix etwas Besonderes an der Schweiz und freut sich darauf, wenn er wieder da ist.
5: Ich würde sagen, die Landschaft ist unglaublich schön in der Schweiz. Jedes Mal, wenn ich zurückkomme, freue ich mich extrem. Es ist alles so schön grün und es ist einfach Berge und alles. Und ja, das ist nicht viel Norden, so schöne Landschaft in der Schweiz.
2: Auch lange einen dem Teich gespielt und gelebt hat Sven André Ghetto. Er ist seit ein paar Jahren zurück und trotzdem weiss er ganz genau, was er an der Schweiz schätzt.
6: Alles. Die Sprache, Kultur, das Essen, die Landschaft, die Leute, Familie, Kollegen sind da. Es ist nicht so gross, aber es ist wunderschön. Ich war schon an vielen Orten gewesen. Noch nie habe ich es so schön gefunden. Gut, ich bin auch hier geboren und aufgewachsen, aber gleich jedes Mal komme ich immer gerne zurück da. Ja, wir haben schon ein mega schönes Land. Ja.
2: Und das lassen wir jetzt einfach genau so stehen.
0: Da bin ich absolut mit dir einig. Danke vielmals, Sportreporterin Michelle Howald. Und übrigens, heute gilt es ja wieder ernst für unsere Schweizer Nazi am Abend um 20.08 Uhr. Über das Aufeinandertreffen gegen unsere Nachbarn Deutschland reden wir später auch noch ein bisschen ausführlicher.
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7: In den nächsten paar Stunden und auf den Abend her haben wir immer noch so ein bisschen wechselhaftes Wetter. Zum Teil kurze Aufhellungen dabei, aber dann kann es gleich ab und zu mal noch einen Gutsch Regen geben, der da durchzieht, oder ein vereinzeltes Gewitter. Temperaturen sind bei 13 Grad am Abend am 8. Morgen starten wir mit Nebelfeldern über dem Flachland. Dann ist es teils sonnig, gibt über den Bergen vermehrt Quellwolken und morgen Nachmittag auch da und dort vielleicht mal ein Gutsch Regen. Morgen sind die Temperaturen bis 17 Grad.
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7: Nach wie vor ist der Gotthardtunnel gesperrt in beiden Richtungen wegen einem Unfall, voraussichtlich noch bis ungefähr am 5 Uhr, so wie es aussieht. Es hat Richtung Norden vor dem Tunnel 4 km Stau, 40 Minuten Zeitverlust. Richtung Süden aktuell vor dem Gotthardtunnel, 2 km Stau, da verlieren Sie also 20 Minuten. Dann ist es schon ein bisschen losgegangen mit dem Feierabendverkehr auf gewissen Streckenabschnitt von der A1, schon ein bisschen stockend, genauso auf der A4 oder auch auf der A15. Und stockenden Verkehr hat es auch schon über den Seedamm Richtung Rapperswil. Ich wünsche allen eine gute Fahrt.
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Dutzende junge Männer in knallengen Trikots, die ihre gestählten Körper artistisch über gebogene Fahrradlenker beugen. Ein Anblick, den sich der sexuell aufgeschlossene Sänger der englischen Rockband nicht entgehen lassen möchte. Freddie Mercury steht auf dem Balkon seines Hotelzimmers in Nizza und starrt auf die Straße hinunter, auf der sich das Fahrerfeld entlang schlängelt. Bernard Hinault ist Favorit auf den Toursieg bei der Frankreich-Rundfahrt im Jahr 1978. Sein härtester Konkurrent heißt Joop Zoetemelk und kommt aus Holland. Der deutsche Klaus-Peter Thaler hat bereits eine Etappe gewonnen und durfte sich einen Tag lang das begehrte gelbe Trikot überstreifen. Alles Namen, die Mercury nichts sagen. Es ist Zufall, dass die Etappe der Tour de France an diesem Tag an eben jenem Hotel vorbeiführt, in dem er mit seiner Band Queen residiert. Gleichwohl ist der exzentrische Sänger fasziniert von dem sportlichen Spektakel, das in seiner Heimat wenig Beachtung findet. Und er nutzt die Gunst der Stunde. Das Album, das Queen in diesem Sommer in den Super Beer Studios von Nizza aufnimmt, um einen weiteren Hit zu bereichern. Bicycle Race.

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9: Ich bin Dario Jecker. Guten Abend. Ein Smartphone-Verbot für Kinder unter 12 Jahren wäre ein wichtiges Signal an die Gesellschaft. Das sagt der Tessiner Mitternationalrat Giorgio Fonio. Der Bundesrat hat aber einen entsprechenden Vorstoß abgelehnt. Ein solches Verbot greife zu stark in die Erziehungsautonomie der Eltern ein. Das sei ein enttäuschender Entscheid, so Fonio.
10: Die Politik braucht mehr Mut. Immer mehr Familien und Lehrpersonen verlangen klare Regeln zum Schutz der Kinder.
9: Der Bundesrat anerkennt aber die Risiken übermäßiger Smartphone-Nutzung für Kinder. Geprüft werden nun unter anderem digitale Alterskontrollen für Apps sowie strengere Jugendschutzregeln für soziale Netzwerke. Die Bundesanwaltschaft hat bei Hausdurchsuchungen Vermögen von 13 Millionen Franken sichergestellt. Zusammen mit der Bundespolizei Fedpol hat sie in den Kantonen Aargau, Schwyz, Zug und Genf 1,3 Millionen Franken Bargeld sowie Schmuck und Uhren im Wert von über 1 Million Franken gefunden. Sichergestellt wurden auch 5 Luxusfahrzeuge. Bei den Hausdurchsuchungen geht es um mutmaßliche Geldwäscherei und Beteiligung an einer kriminellen Organisation. Eine Person wurde verhaftet, eine andere beschuldigte Person verbüßt bereits eine Haftstrafe im Ausland. Ein Thurgauer, der seine Adoptivtochter vergewaltigt hat, ist vor dem Bundesgericht abgeblitzt. Dieses hat die Freiheitsstrafe von 10 Jahren bestätigt. Der Mann hat zudem mehrere Mädchen aus dem Umfeld der Tochter sexuell missbraucht. Er verlangte, freigesprochen zu werden. Die Mädchen beschuldigten ihn zu Unrecht und hätten ein Komplott gegen ihn geschmiedet, so der Verurteilte. Das Bundesgericht fand seine Darstellung nicht überzeugend. Israel hat 4 Schweizer auf einer Gaza-Hilfsflotte festgenommen. Die israelische Marine hatte die Schiffe vor Zypern gestoppt. Unter den Festgenommenen befinden sich nach Angaben der Aktivisten 4 Schweizer, darunter die Lausanner Künstlerin Anne Rocha. Israels Ministerpräsident Netanyahu bestätigte den Einsatz und sprach von einem boshaften Vorhaben. Die Schiffe wollten Hilfsgüter in den Gazastreifen bringen. Schweizerinnen und Schweizer mögen ihre Gärten naturnah. Nicht gemähte Wiesen beim Nachbarn finden fast 3/4 der Bevölkerung ansprechend. Eine repräsentative Umfrage des Forschungsinstituts GFS Zürich im Auftrag von ProNatura zeigt zudem, 2/3 der Befragten nehmen die Grünräume im Wohnumfeld als naturnah wahr. Das wirke sich laut den Befragten auch positiv auf die Lebensqualität aus.
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3: An der Börse in Zürich ist der SMI aktuell bei 13.264 Punkten. Das ist ein Plus von 0,34%. An der Wall Street in New York ist der Dow Jones bei 49.616 Punkten, plus 0,17%. Und die Devise, ein Euro wird gehandelt für 91,49 und der US-Dollar für 78,57.
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3: Peter, wie geht's denn genau weiter?
11: Der heutige Abend bringt deutlich noch einen guten Regen. Dann in der Nacht wird es zunehmend trocken. Die Temperatur heute Abend um 8 Uhr um die 13 Grad. Morgen Morgen zum Aufstehen 5 bis 7 Grad. Im Unterland und in der Muldenlage hat es da und dort ein bisschen Nebel. Der löst sich morgen im Laufe des Morgens rasch auf und dann wird es zum Teil sonnig. Wobei es gibt im Laufe des Tages aus Westen wieder dichtere Wolkenfelder. Über den Bergen auch Quellwolken. Vereinzelt daraus auch örtlich einen guten Regen. Die Temperatur am Morgen Nachmittag maximal 17 Grad und es geht ein leichter bis mäßiger Westwind.
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3: Warnmeldung haben wir wegen Gegenständen auf der A51 von Bülach her Richtung Zürich zwischen Kloten Nord und Werft hat es offenbar Gegenstände auf der Fahrbahn, sind Sie vorsichtig. Dann eine Unfallmeldung von der A1 Zürich Richtung St. Gallen zwischen Ohringen und der Raststätte Vorenberg Süd. Dort hat es

0: ganz viele stockende Abschnitte, wie immer im Feierabendverkehr, auch über den Seedamm Richtung Rappi, jetzt schon stockend. Und von Hiwil her Richtung Uster, zwischen der Zürichstrasse Richtung Hiwil und Atal, Seegräben auch nach wie vor Verkehrsüberlastung. Viel Geduld wünsche ich und kommen Sie gut an Ihr Ziel.
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0: Da ist jetzt also diskutiert worden im Bundesrat über ein Handyverbot oder Verkaufsverbot für Handys unter 12-Jährigen. Ist das sinnvoll oder nicht? Wir haben zugelassen bei diesen Diskussionen. Was ist rausgekommen? Sie hören jetzt nach 4 aneinander. Rumpelstilz ist da mit dabei bei denen. Dann haben wir den Billy Joel und den Jimmy Cliff zum Auftakt mit Vietnam. Schön sind Sie bei uns. Wir starten in Feierabend mit Radio 1. Weiterhin gute Unterhaltung. Am Mikrofon ist Linda Dagwerder.

0: Rumpelstilz mit ihrem Kiosk. Wir haben 21 Minuten nach der 5 am Montagabend bei Radio 1. Sollten Kinder unter 12 keine Smartphones mehr haben dürfen? Ein politischer Vorstoss fordert genau das, ein Verkaufsverbot für Handys an unter 12-Jährige. Für den Bundesrat geht das allerdings zu weit. Mehr dazu von der Radio 1-Redaktorin Stefanie Weiss.
1: Der Tessiner Mitte-Nationalrat Giorgio Fonio und Nidwaldner Mitte-Nationalrätin Regina Durrer schlagen Alarm. Smartphones können bei Kindern zu Schlafproblemen, Konzentrationsschwierigkeiten oder psychischen Belastungen führen. Wegen dem brauche ich mehr Regulierung, sagt Regina Durrer.
2: Die personalisierte Werbung, die auf Jugendliche und Kinder abzielt, und die Algorithmen, die nur das endlose Scrollen der Kinder in irgendeiner Bubble zum Ziel haben, müssen unbedingt verboten werden.
1: Der Bundesrat hat den Vorstoss aber abgelehnt. Bundesrätin Elisabeth Baum-Schneider erklärt, Kinder besser zu schützen sei wichtig, ein Verbot gehe aber zu weit. Es wäre ein starker Eingriff in die Freiheit der Eltern. Außerdem könne so ein Verbot einfach umgangen werden. Die Regina Durrer sagt, ein Verbot könnte trotzdem hilfreich sein.
2: Natürlich kann das Verbot wie jedes Verbot umgangen werden. Das allein kann aber nicht der Maßstab sein. Es kann ja auch umgekehrt eine Erziehungshilfe für die Eltern sein, sodass sie leichter können, zum Beispiel ein Handyverbot durchsetzen.
1: Der Bundesrat prüft aktuell andere Massnahmen, wie zum Beispiel strengere Alterskontrollen oder neue Regeln für den Jugendschutz bei Social Media. Für den Giorgio Fonio langt das aber nicht.
3: Das ist ein Schritt in die richtige Richtung, aber es reicht nicht. Wir brauchen auch Regeln in den Schulen, Unterstützung für Eltern und mehr Verantwortung der digitalen Plattformen.
1: Wie der Bundesrat Jugend im Umgang mit dem Handy besser schützen will, wird sich zeigen. Aktuell wird an einem neuen Bundesgesetz für Kommunikationsplattformen und Suchmaschinen geschaffen.

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10: Es gibt heute Abend neben den kurzen Aufhellungen, die dabei sind, auch ab und zu mal noch Regengüsse, die durchziehen. Vereinzelt Gewitter möglich. Wir haben am Abend um 8 noch 13 Grad. Morgen früh zum Aufstehen 5 bis 7 Grad. Der Dienstag bringt zuerst über dem Flachland ein paar Nebelfelder. Dann ist es immerhin teilweise sonnig. Und am Nachmittag haben wir dann wieder vermehrt Quellwolken über den Bergen. Aus Westen kann es auch dann vereinzelt wieder mal einen Gutsch Regen geben. Die Temperaturen die steigen morgen am Nachmittag auf maximal 17 Grad.
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10: Es gibt eine Unfallmeldung von der A1 Zürich Richtung St. Gallen zwischen der Raststätte Chemtal Süd und der Raststätte Vorarlberg Süd. Stau. Da hat es einen Unfall gegeben, sodass der Überholstreifen blockiert ist. Also die Fahrbahn ist verengt. Sie brauchen ein bisschen Geduld. Dann hat es wie immer im Feierabendverkehr stockende Abschnitte auf der A1, auf diesen bekannten Knotenpunkten in beiden Richtungen. Sehr viel Geduld braucht es aktuell auf der A2 Chiasso Richtung Gotthard zwischen Quinto und Airolo. 6 km Stau. Das ist ein Zeitverlust von einer Stunde. Beim Westring Chur Richtung Basel stauen zwischen Durdorf Süd und dem Limmataler Kreuz. Stockende Abschnitt auf der A15 in beiden Richtungen. Stockend über den Seedamm in Richtung Rapperswil. Dann haben wir immer noch ziemlich viel Verkehrsüberlastung und darum auch stockende Verhältnisse von Usterher Richtung Atal, Wetzikon, Hiwil und zwar in beiden Richtungen. Dort überall braucht man ein bisschen langsamer und kommt nur langsam für Ski. Eine gute und vor allem auch eine sichere Fahrt wünsche ich Ihnen weiterhin.
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2: Heute mit dem Markus Thiemeyer, Chefredakteur von der Handelszeitung. Und es geht bei dir um das Treffen von Schweizer Wirtschaftsgrössen mit dem Donald Trump wegen dem Zollstreit. Das wirft weiterhin hohe Wellen.
3: So ist es. Ein Goldbarren und ein Rolex. Das haben ein paar Schweizer Milliardäre im letzten Herbst dem Donald Trump geschenkt, wo sie ihn im Weissen Haus besucht haben. Der Besuch war ein Erfolg, weil kurz darauf der US-Präsident Zoll für Schweizer Güter deutlich gesenkt hat. Doch der Besuch ist auf Kritik gestossen. Erstens sind die Wirtschaftsleute keine offiziellen Vertreter von der Schweiz und zweitens haben einige darin Bestechung vermutet. Die Geschichte hat jetzt eine bizarre Fortsetzung. Dabei geht es um den Versuch von Journalistinnen und Journalisten, mehr Licht in die damaligen Vorgänge zu bringen. Insbesondere um die Rolle, die das Staatssekretariat für Wirtschaft, SECO, dabei gespielt hat. Doch das Bundesamt will offenbar um keinen Preis Informationen rausgeben und hat alle Anfragen geblockt. Laut Medienbericht hat SECO-Chefin Helene Budliger sogar dem eidgenössischen Datenschutz- und Öffentlichkeitsbeauftragten jede Einsicht verweigert. Der Beauftragte ist eine Art Schiedsrichter. Er soll vermitteln, wenn ein Amt nichts rausgeben will und Journalisten auf Einsicht beharren. Aber das ist noch nicht alles. Laut dem Bericht soll Frau Budliger auch erfolgreich Druck auf die NZZ ausgeübt haben, damit ein Journalist dort seine Informationsgesuche zurückzieht. Details kenne ich nicht. Aber das Verhalten vom SECO scheint mir höchst fragwürdig. Es mag Gründe geben, in laufenden Verhandlungen nicht alles offen zu legen. Doch darüber zu entscheiden, ist Sache von dem Schiedsrichter. Wer ihn umgeht, schaltet das Verfahren aus, wo die Schweiz genau für solche Konflikte vorgesehen hat. Zurück zum Treffen von dem Milliardär mit dem Trump. Als Argument gegen die Zölle hat der Bundesrat den Amerikaner bis dahin erklärt, dass die Schweizer Handelsüberschüsse weder unfair noch so gross sind, wie das der Trump behauptet. Das ist richtig und vernünftig, wenn auch die Wirkung bescheiden geblieben ist. Wie es aussieht, haben der Besuch der Milliardär aus der Schweiz und ihre Geschenke an Trump mehr Wirkung gehabt. So sollte die Politik in einem Rechtsstaat wie den USA allerdings nicht gemacht werden. Aber für die Schweiz ist es immerhin erfolgreich gewesen. Dass das trotzdem in unserem demokratischen Land auf grösste Skepsis stößt, ist klar gewesen und ist auch eine gesunde Reaktion. Umso wichtiger ist es, dass der Bund dieser Skepsis nicht noch mehr Nahrung gibt, indem er Informationen unter Verschluss behaltet. Das ist nicht nur ein gefundenes Fressen für alle Verschwörungstheoretiker, es fördert auch die Staatsverdrossenheit, also das eh schon verbreitete Gefühl, dass die da oben eh machen, was sie wollen. Vermutet wird dann zudem noch das Allerschlimmste. Genau deshalb hat die Schweiz das Öffentlichkeitsprinzip. Es verpflichtet Behörden, transparent zu sein gegenüber der obersten Instanz. Und das ist die Bevölkerung. Wenn ausgerechnet SECO sich dem verweigert, schwächt es unsere Institutionen und das Vertrauen in die Regierung. Ganz unabhängig vom Zollkrieg.
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10: Ich bin Dario Jecker, guten Abend. Die Schweiz, Deutschland, Österreich und Luxemburg wollen im Weltraum mehr zusammenarbeiten. Dazu haben sich die Verteidigungsminister der Länder getroffen. Es gehe um gemeinsame Objekte in der Erdumlaufbahn sowie gemeinsame Aus- und Fortbildungsprojekte, so der deutsche Verteidigungsminister Boris Pistorius. Die Women's Super League, die höchste Schweizer Frauenliga im Fußball, will sich weiter professionalisieren. Wie der Schweizerische Fußballverband vor den Medien mitteilt, wird die Women's Super League bis Sommer 2027 schrittweise in eine Aktiengesellschaft umgewandelt. Die 10 Clubs, die in der Liga spielen, werden als Aktionäre beteiligt, wobei die Absteiger ihre Anteile jeweils an die Aufsteiger abtreten. Im Menschenhandelprozess im Berner Oberland fordert die Staatsanwaltschaft Haftstrafen von 9,5 bis 12,5 Jahren. Eine serbische Familie soll Frauen aus Serbien unter falschen Versprechen in die Schweiz gelockt haben und habe diese schließlich unter sklavenähnlichen Bedingungen als Babysitterinnen oder Putzfrauen arbeiten lassen. Das Urteil wird Mitte Juni erwartet. In Österreich ist die Förderung eines großen Gasfelds nahe Wien in Betrieb genommen worden. Das Gasfeld in 5000 Metern Tiefe habe strategische Bedeutung, so Kanzler Christian Stocker. Österreich deckt aktuell etwa 7% seines Gasverbrauchs durch heimisches Gas. Mit dem neuen Feld könnte dieser Anteil auf 10-11% gesteigert werden, heißt es vom Ölgas- und Chemiekonzern OMV. An der Eishockey-Weltmeisterschaft trifft die Schweiz heute Abend auf Deutschland. Im Duell gegen den Nachbarn streben die Schweizer den dritten Sieg im dritten Gruppenspiel an. Gegen Deutschland zu spielen sei immer speziell, sagt Nazi-Stürmer Simon Knack.
11: Ja, es ist ein Derby. Unsere Fans sind unglaublich in diesem Stadion. Wir müssen genau den gleichen Support wieder haben, auch gegen Deutschland, und so weiterspielen. Wir haben bis jetzt zwei super Spiele können absolvieren. Ein paar kleine Sachen können wir sicher verbessern, aber macht Spass, so Hockey spielen. Ja.
10: Während die Schweiz sowohl gegen die USA als auch gegen Lettland als Siegerin vom Eis ging, verloren die Deutschen beide bisherigen Gruppenspiele. Los geht die Partie in Zürich um 20 ab 8. Der FC Luzern hat einen neuen Cheftrainer. Udo Portmann tritt die Nachfolge von Mario Frick als FCL-Trainer an. Der 49-Jährige übernimmt nun die erste Mannschaft und unterschreibt beim FCL bis 2029. Portmann trainierte zuletzt die U17 des FC Luzern.
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12: An der Börse in Zürich ist der SMI aktuell bei 13.240 Punkten. Das ist ein Plus von 0,16%. An der Wall Street in New York ist der Dow Jones bei 49.482 Punkten, minus 0,1%. Und der Visa Euro wird gehandelt für 91,50 und der US-Dollar für 78,57.
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12: Wie es genau weitergeht, das weiss natürlich der Peter Wick.
13: Der heutige Abend bringt deutlich noch einen guten Regen, dann in der Nacht wird es zunehmend trocken. Temperatur heute Abend um 8 um die 13 Grad. Morgen zum Aufstehen 5 bis 7 Grad. Im Unterland und in der Muldenlage hat es da und dort ein bisschen Nebel. Der löst sich morgen im Laufe vom Morgen rasch auf und dann wird es zum Teil sonnig. Wobei es gibt im Laufe des Tages aus Westen wieder dichtere Wolkenfelder, über den Bergen auch Quellwolken. Vereinzelt daraus auch örtlich einen guten Regen. Temperatur morgen Nachmittag maximal 17 Grad und es geht ein leichter bis mäßiger Westwind.
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12: Es hat einen Unfall auf der A1 von Zürich Richtung St. Gallen zwischen der Raststätte Chemtal Süd und der Raststätte Vorenberg. Im Moment drum noch Stau. Stockende Abschnitte haben wir auf der A1 in beiden Richtungen. Am meisten Geduld braucht es auf dem Abschnitt von Zürich Richtung Bern zwischen Dietikon und Aarau Ost. Dort verlieren sie etwa 10 Minuten im Feierabendverkehr. Und sehr viel Geduld ist gefragt. Unten rauf, also von Süden Richtung Norden vor dem Gotthardtunnel zwischen Faido und Airolo. 9 Kilometer Stau sind es, 1,5 Stunden Wartezeit. Dann hat es beim Westerring von Chur Richtung Basel noch zwischen Durdorf Süd und dem Limmataler Kreuz Stau. Ebenfalls anstehen müssen sie auf der A15 Oberlandautobahn, Brütisellen Richtung Oster zwischen Oster Nord und Oster Ost. Auf allen anderen Feierabendverkehrsknotenpunkten auch jetzt schon stockend, genauso über den Seedamm Richtung

0: Irankrieg und der China-Besuch, wo stehen wir jetzt? Also, die Medienkrise wird immer grösser. Das beschreibe ich heute in einem grossen Artikel in der NZZ. Ich mache neben einer Analyse auch konkrete Vorschläge, was passieren muss, damit wichtige Teile unserer Medienlandschaft nicht verschwinden. Medien, die für unsere Demokratie unerlässlich sind. Es ist eine Art ein Weckruf, bevor ein Kipppunkt erreicht wird, wo dann sehr vieles kaputt geht, wo man nicht mehr dann kann, wieder gut machen. Du hast das heute gelesen, Markus. Was hast du gefunden?
1: Ich finde es gut, weil erstens, du bist recht empirisch, oder? Du hast die Lage sehr empirisch darstellen. Also ich finde, das muss man unbedingt mal schon einfach lesen, damit man mal Zahlen hat, oder? 80% von der ganzen Inserateinnahmen weggebrochen seit, weißt du gesagt, 2000 ja. oder so. Also unglaublich. Und das gilt jetzt für alle Medien. Das ist eigentlich wahnsinnig und zeigt uns das Problem. Und das finde ich sehr gut. Also der ganze empirische Teil finde ich gut. Bei den Vorschlägen, da können wir jetzt noch darüber reden, da bin ich teilweise unterschiedlicher Meinung. Aber grundsätzlich, was ich sicher nicht in Frage stellen, oder? Es ist eine Krise. Die Medien sind in einer unglaublich schwierigen wirtschaftlichen Situation. Aber eben nicht nur wirtschaftlich, sondern man kann auch sagen kulturell. Also das nämlich unser Publikum eben auch nicht richtig schätzt, was wir machen. Das ist ja eigentlich die Erfahrung, du erwähnst mich ja auch im Artikel, und das ist wirklich wahr, oder? Die Leute sind auch nicht bereit, im Digitalen zu zahlen. Also da muss man sich auch fragen, was ist los? Man kann schon immer sagen, es ist wichtig für die Demokratie, aber die Leute sehen es nicht so.
0: Also eben, das sind Situationen, die wir alle erleben, vor allem die Medien, die nur einen Einkommensstrom haben, wenn ich sage, nämlich nur Werbung, eben, weil wenn die Werbung wegbricht und man nicht zum Beispiel Abo-Einnahmen hat oder Pay-Einnahmen bei einem Online-Medium, dann geht es einfach mittlerweile nicht mehr. Also was kann man dagegen machen? Man muss einen Paradigmawechsel machen, sage ich. Man muss umdenken, muss überlegen, wie kann man die Medien retten, die wichtig sind für unsere Demokratie, vor allem im lokalen und regionalen Raum, vor allem Medien, die Service-Public-Leistungen erbringen. Das ist ein Begriff, der SRG eigentlich für sich gepachtet hat. Machen wir auch 150 Sendungen, habe ich zum Beispiel gemacht während Corona. Wir machen diese Sendung, machen lange Wortsendungen, etc., werden aber nicht unterstützt. Im Gegensatz zu der SRG oder die Radios in den Berggebieten oder Zeitungen, wo Verteilkosten zum Teil übernommen werden. Wir haben nichts. Muss etwas passieren. Mehrere Vorschläge, die ich da mache. Einerseits die lokalen Behörden, die dann so vieles unterstützen, wie in Zürich zum Beispiel auch Kino, Arthouse-Kino werden unterstützt, Tanzveranstaltungen, Kultur ganz gross. Medien sind draussen. Bis jetzt hat das funktioniert. Jetzt funktioniert es nicht. Und wenn man will, dass eben Service-Public-Leistungen, dass man über Politik redet, dass man lange Wortsendungen macht, dass man von Wahlen und Abstimmungen informiert, dann brauchen wir eine Unterstützung, wenn die Werbung einfach weg ist.
1: Ja, das würde ich nicht bestreiten, aber für zwei Punkte, wo ich halt das Problem habe, oder? Wenn es um staatliche Subventionen geht, und da reden wir jetzt bei der SRG vor allem darüber, und du willst ja das eigentlich ausweiten, wir haben auch einen Volksentscheid, der eigentlich gegen das ist, aber da kann man korrigieren, klar, aber ich bin eigentlich absolut skeptisch, was staatliche Subventionen betrifft, weil es ist einfach so, am Schluss haben Politiker zu viel Einfluss auf Medien, man kann unglaublich viele Modelle diskutieren, die das sichern soll, aber sind wir ehrlich, es ist immer so, wer zahlt, befiehlt. Und wenn du jetzt zum Beispiel die rot-grüne Stadt Zürich anschaust, angenommen, du kämpfst Subventionen eben von der Stadt Zürich, ich kann dir einfach garantieren, Roger, du wärst nicht mehr auf diese Art frei. Du wärst im Kopf nicht mehr frei, du wärst vielleicht sogar nicht mehr frei, wie es irgendeiner würde darauf einweisen, du, das ist jetzt ein bisschen kritisches Interview gewesen. Ich bin extrem gegen staatliche Subventionen als Journalist. Ich glaube, dass die wichtigste Aufgabe von uns Journalisten ist, kritisch sein gegenüber den Regierungen, gegenüber den Behörden, gegenüber den Politikern. Und das können wir nicht mehr, wenn wir bezahlt werden.
0: Also, da bin ich anderer Meinung. Man muss das natürlich klar festhalten, die Unabhängigkeit. Eben, es sollten eben so Mainstream-Medien, das ist ein Schimpfbegriff in letzter Zeit, die Informationen vermitteln, die Informationen geben, die sollten eben auch unterstützt werden von Mäzenen. Das ist ein zweiter Bereich. Bis jetzt sind das eben die linken Mäzenen, die linke Medien unterstützen, die Rechte tun rechte Medien unterstützen, aber die Informationen verbreiten, wie wir, alle Meinungen zu Wort kommen, wie wir jetzt zum Beispiel, auch in dieser Sendung, die kommen nichts über. Und das müsste passieren. Eine andere Möglichkeit über Stiftungen. Wir haben in der Schweiz 13'000 Stiftungen, die haben unglaublich viel Geld, 140 Milliarden sind dort. Die tun meistens Sachen unterstützen, die der Staat nicht unterstützen will oder Sachen, die im Markt nicht funktionieren. Die Medien haben dort eben nicht dazu. dazugehört. Und dort muss etwas passieren. Und ich glaube, Markus, es muss einfach kommen. Du bist ja von deinen

0: Sponsoren unterstützt, kann man auch sagen, ist eine gewisse Abhängigkeit. Im Kanton Freiburg werden die regionalen Medien unterstützt, überhaupt in der Westschweiz. Also es ist ganz klar, man muss einfach sich nochmal neu das Ganze überlegen, weil wenn es so weitergeht, geht das Loch ab.
1: Also gut, da sind wir uns einig. Man muss das Geschäftsmodell neu überlegen und ich finde den zweiten Vorschlag wegen der Stiftungen finde ich viel besser, viel interessanter. Heute ist ja der Fall so, und das kenne ich mir eben sehr gut aus, auch wegen dem Nebelspalter, wie wir das ja auch geprüft haben. Stiftungen sind steuerbefreit und das ist ein Grund, warum sie dann dürfen im Stiftungszweck nichts Politisches haben. Und wenn du halt ein Medium bist, das Information vermittelt, spielt gar keine Rolle, von welcher Seite, links, rechts oder in der Mitte, du bist immer irgendwo politisch natürlich auch involviert, ist ja klar. Und das ist ein Grund, warum Stiftungen enorm Mühe haben, Medien zu unterstützen, das ist nicht möglich. Da wäre ich zum Beispiel absolut einverstanden, dass man darüber redet, kann man nicht den Stiftungszweck viel flexibler handhaben, vor allem, weil ja zum Beispiel alle NGOs immer noch davon befreit sind von den Steuern, wie sie als gemeinnützig gelten, dabei ist Greenpeace und WWF sind politische Organisationen. Also jetzt ist auch eine Ungleichbehandlung, wo eindeutig die Medien benachteiligen. Und noch eines, ich habe nichts dagegen, wenn Stiftungen oder Mäzen uns unterstützen. Und zwar, du hast völlig recht, ich meine, wenn ich einen Investor habe, der bei mir investiert hat und er hat eine Firma, da bin ich auch befangen. Aber die Chance, dass ich über die Firma schreibe, ist extrem klein, während beim Staat ist es eben anders. Und das ist der Punkt, warum man sich viel lieber hat, wenn die private Wirtschaft das macht. Stiftungen, eben, da könnte man das Gesetz ändern, das finde ich gut. Das sieht man ja in Amerika. In Amerika läuft das im grossen Stil. Aber, da können wir vielleicht nachher diskutieren, das Geld ist eben nicht das einzige Problem.
0: Genau, also ich glaube, es muss jetzt einfach etwas passieren. Die Diskussion wird lanciert und ist lanciert worden. Und ich habe jetzt auch schon Rückmeldungen bekommen. Offenbar ist da ein wunder Punkt. Und bevor eben etwas Schlimmes passiert, wollen wir schauen, ob man da noch den Hebel umrühren kann. Reden wir über den 14. Juni, die 10 Millionen Initiative. Die Diskussion geht ja fast ausschließlich um Fachkräfte, die wir aus dem Ausland brauchen. Alle sagen, ja, die brauchen wir, sogar befürworten. Es müssen einfach die Richtigen kommen. Ich finde, das ist verlogen. Man blendet etwas völlig aus, nämlich bei uns geht es nicht allein um Fachkräfte, nicht einmal in erster Linie, sondern um die wenigsten attraktiven Jobs bei uns. In den Grossmetzgereien, in der Abfallentsorgung, beim Putzpersonal, Kübelmann, Pflücker auf den Feldern. Schweizer machen das nicht mehr oder kaum nicht mehr. Und das machen fast nur Ausländer. Die haben wenig Ausbildung, tiefe Löhne, dreckige Hände. Die brauchen wir in Zukunft. Und wenn wir mal ein Kontingenzsystem müssten machen, nach Annahme von dieser Initiative, dann hätten die keine Chance zum kommen, weil die Firmen wollen natürlich nur noch Fachkräfte kommen und dann können sie kippen in unserer Gesellschaft. Wie findest denn du das, dass man über das nicht redet?
1: Also erstens mal redet man schon darüber und zweitens finde ich, vielleicht ist der Begriff Fachkraft ist ein Blödsinn. Es ist einfach Mangelberufe, oder? Mangelberufe. Und da gibt es Mangelberufe sowohl oben, also bei höherer Ausbildung, Informatiker, Ingenieuren und so weiter, Ärzte. Aber es gibt auch Mangelberufe in der Gastronomie oder zum Beispiel Landarbeiter und so weiter. Da bin ich einverstanden, das muss man adressieren. Aber der Punkt ist doch der, seit 25 Jahren jetzt fast, haben wir die Personenfreizügigkeit und seither wird gesagt, wir haben zu wenig Fachkräfte. Ich meine, wenn eine Methode 25 Jahre in Kraft ist und offensichtlich das Problem nicht löst, wir haben immer noch ein Problem mit Fachkräften, wie uns die Pharmaindustrie vor allem versichert, dann ist etwas faul, dann ist das System nicht gut. Und ich sage es noch einmal, wir brauchen ein intelligentes System. Kanada wäre ein gutes Vorbild. Wir brauchen ein Modell, wo wir wieder auslesen können, welche Leute das wir brauchen. Weil wir haben das schon bei den Drittstaaten. Bei den Drittstaaten müsste man viel grosszügiger sein. Ich will Hongkong-Chinesen, ich will Vietnamesen, ich will Israelis. Ich brauche nicht Millionen von Leuten, die wir gar nicht brauchen.
0: Also, eben, wir brauchen eben auch Leute, die dir nicht passen, die eben die Arbeit machen, die wir nicht mehr machen wollen.
1: Nein, das habe ich nicht
0: gestern
1: gesagt.
0: In der Studie, ist eine Studie in der NZZ am Sonntag gekommen, und die war noch ganz interessant gewesen. Die hat gezeigt, die Schweizer gehen vor allem in Jobs beim Staat. Mhm. Weil dort weniger Konkurrenz von Ausländern, mehr Sicherheit etc. Und Ausländer gehen in die Privatwirtschaft. Mhm. Also, das heisst, das findet sogar noch extremer statt. Nicht nur, dass die unteren Jobs, eben die Drecksarbeit, Leute von den Schweizer nicht machen. Die Schweizer gehen in sichere Staatsjobs rein. Mhm. Und wenn sich das nicht umkehren lässt, und das lässt sich nicht umkehren, dann braucht es einfach die Leute, die Drecksarbeit machen.
1: Nein. Also, erstens würde ich also wirklich das zurückweisen. Ich habe nicht gesagt, dass die Berufe, die zum Beispiel einfache Berufe sind, dass man die nicht haben soll. Im Gegenteil, ich bin absolut dafür, dass dass Gastronomie oder die Spitäler oder auch die Landwirtschaft die Kräfte bekommt, die sie brauchen. Das ist falsch.
0: Aber die,
1: das
0: ist falsch, Roger.
1: Und ich habe nichts gegen die Leute, die Kübel lehren. Die machen eine super Arbeit, eine gute Arbeit. Da habe ich gar nichts dagegen. Und für, natürlich, wir brauchen, aber es geht nur immer ums Ausmaß. Wir brauchen nicht 1 Million mehr Leute, um jedes Jahr vielleicht 20'000 Stellen zu besetzen. Das ist das Problem. Das methodische Problem ist zu diskutieren und nicht, ob man jetzt, ich will Fachkräfte oder ich will einfache Leute. Das ist nicht der Punkt. Aber das Zweite, was ich noch erwähnen wollte, du erwähnst eigentlich genau eines der Hauptprobleme. Personenfreizügigkeit verführt Privatwirtschaft gar nicht zu schauen auf dem heimischen Markt. Das ist das Erste. Sie holen sofort einfach über aus dem Ausland. Das ist das Erste. Wir tun eigentlich unsere eigenen Leute vernachlässigen. Und vor allem, und das ist viel schlimmer, was du genau sagst, mehr Schweizer werden immer bequemer und fühler. Wir gehen lieber zum Staat arbeiten mit einem höheren Lohn als der Privatwirtschaft heute. Und zweitens mit viel mehr Sicherheiten und so weiter. Und das sind alles gut ausgebildete Leute, Akademiker, bevölkern heute die Verwaltung. Und das ist für uns als Land, wo Innovation wichtig ist, wo wir Start-ups brauchen, wo wir Unternehmen brauchen. Eine Katastrophe. Wir werden zu einer Helotengesellschaft, wo die Heloten sind die Ausländer, ob sie jetzt Manager sind und Ingenieure oder eben die den Kübel lehren. Und wir Schweizer gehen schön in den Staat, wo es ganz gemütlich ist. Hey, ich kann dir sagen, langfristig ist das ein Modell, das uns kaputt macht.
0: Also, aber das Modell, das läuft und das wird durch eine 10-Millionen-Initiative nicht irgendwie gekippt, sondern wahrscheinlich perpetuiert. Die Diskussion würde ich jetzt gerne sehen, dass sie eben auch noch diesen Aspekt würde mehr beinhalten als bisher. Reden wir über unser drittes Thema. Donald Trump letzte Woche in China. Der Krieg von Iran ist blockiert. Neue Warnungen von ihm. The clock is ticking. Und wenn nicht bald etwas passiert, dann gibt es nichts mehr in Iran, wo gerade ist. Da wird alles zusammengetatscht. Ist natürlich wenig glaubwürdig, weil ich das immer wieder gesagt habe. Die Straße von Hormuz ist weiter zu. Wird das offenbar auch bleiben? Die einzige, nein, es gibt zwei Möglichkeiten, wie es aufgehen könnte. Entweder mit Verhandlungen, die scheinen überhaupt nicht zu funktionieren, weil die Positionen sind so extrem auseinander. Oder dann mit Bodentruppen, dass die Amerikaner gehen und dort die Straße von Hormuz befreien. Und da glaubt eigentlich niemand dran. Morgen offenbar ein grosses Meeting von Donald Trump im Oval Office mit seinen Leuten. Und dort wird genau über das diskutiert. Ich glaube nicht, dass er den Mumm hat. Und dass sie ihm sagen werden, das wäre auch erfolgreich.
1: Das kann sein, das weiss ich auch nicht, aber vielleicht die dritte Option hast du noch vergessen. Die dritte Option ist einfach, und das ist jetzt immer noch im Gang, und ich habe es schon ein paar Mal gesagt, die Blockade der iranischen Häfen ist immer noch in Kraft. Und das ist das Entscheidende, das ist das Wichtige. Das Regime geht wirtschaftlich kaputt, das ist eine Frage von der Zeit. Aber zu deinen anderen zwei Optionen, ich glaube, es könnte durchaus sein, dass er eben gleich noch mit der Bodentruppe kommt. Die Israelis sagen ja, brauche ich etwa 3 Wochen, um die ganze Straße von Hormuz, es geht ja vor allem um die Küste, die jetzt besetzen und nachher wieder sicher zu machen. Und ich habe das Gefühl, die Israelis, die werden jetzt relativ lang immer wieder auf das drücken. Man weiss nicht so recht, was die Saudis wollen.
0: Aber die Israelis wollen keine Bodentruppen schicken.
1: Nein, die Amerikaner sicken die. Und ich bin einfach überzeugt, dass der Trump vielleicht, ich hoffe es, dass er endlich Bodentruppen schickt. Aber ich weiss es auch nicht.
0: Gut, er hat gesagt, 4 bis maximal 6 Wochen. Wo denn das nicht passiert ist, hat er gesagt, im Vergleich zum Vietnamkrieg ist es kürzer. Eben, das sind die Endless Wars, die man nicht mehr wollte haben, die er versprochen hat, dass es sie nicht mehr gibt. Endless War, wo dann mit Niederlagen noch endet. Vietnam, Afghanistan und sogar Irak. Also, der Donald Trump, der weiss im Prinzip nicht weiter. Letzte Woche, wo man gefragt hat, wie steht es denn eigentlich darum, dass die Amerikaner höhere Preise zahlen müssen? Benzinpreise 40% höher, Inflation bei 3,8%. Konsumentenstimmung auf dem absoluten Tiefpunkt. Seine Antwort: I don't think about Americans' financial situation. Not even a little bit. Er hat gesagt, mir geht es nur um Atombomben, alles andere interessiert uns nicht. Und wir dann irgendwie nachgefragt, hat er gesagt, that's a perfect statement, I'd make it again.
1: Ja, das finde ich gut, das ist sehr mutig, das ist nämlich unpopulär, was er da sagt, und man tut ihm ja immer unterstellen, dass er immer das sagt, was die Leute hören wollen, und das macht er jetzt da nicht. Und ich finde, noch einmal, er hat recht, wenn er sagt, das Atomprogramm ist das Hauptproblem, das wir haben im Iran, und das müssen wir weg haben. Und ich hoffe, dass er dabei bleibt, ich kann es auch nicht garantieren, ich weiss es auch nicht, die ADAS-Aussenpolitik, die er ab und zu führt, die geht mir auch auf die Nerven, ich hätte auch gerne, er würde ein bisschen weniger reden und mehr tun, aber grundsätzlich ich sage es immer wieder, solange die Blockade noch da ist, bin ich immer noch guten Sinnes. Und das Zweite ist, ich hoffe, dass die Israelis den Einfluss, den sie können geltend machen in Washington, wirklich können nutzen und dass sie dazu bringen, dass er den Krieg fortführt. Weil es wäre vor allem, muss man jetzt mal deutlich sagen, es wäre natürlich für den ganzen Nahen Osten eine unglaubliche Tragödie, wenn das iranische Regime würde überleben.
0: Ja, genau. Und so sieht es natürlich aus, weil dort ein tyrannisches Regime herrscht, wo die eigene Bevölkerung unwichtig ist, kämpfen die ums Überleben und werden bis zum Äußersten gehen. Und in Sachen Kontrolle in Hormuz sind sie im Driver sein. Aber es geht sogar noch weiter. Ich weiss nicht, ob du das gehört hast. Sie haben jetzt gesagt, das wollen wir nicht nur irgendwie die Schifffahrt kontrollieren, sondern auch die Internetkabel unter der Straße von Hormuz, die ganz wichtig sind. Die können nur dort bleiben, wenn gezahlt wird, wenn auch dort gezahlt wird. Und also das heisst, die haben eher eine härtere Haltung. Und ganz klar, der Donald Trump muss zu mehreren Empfänger die gleiche Botschaft schicken, hat der Iraner gesagt, I don't care about America. Aber er muss auch denken, was die Amerikaner denken. Und als Milliardär ist er natürlich in einer ganz anderen Lebenssituation. Er hat gesagt, ich habe keine Empathie für die Leute. Als er antreten ist in die Politik, hat er gesagt, the forgotten man will not be forgotten anymore. Die Ärmsten werden nicht mehr vergessen. Das Gegenteil ist passiert. Er hat nur Steuererleichterungen gegeben für Milliardär, seine Freunde. Und der James Carville hat etwas Interessant gesagt, das war mal der demokratische Berater von Obama. Als er das gesagt hat, der Trump, oh, das kümmert ihn überhaupt nicht, wie es den Amerikanern geht, hat er eine Grundregel verletzt, nämlich do not confirm an existing suspicion. Bestätige nie das, was du immer vermutet hast. Also, das wäre wie bei dir, wenn du so würdest, ich bin doch bei der SVP, würde alle sagen, haben wir doch schon lange gewusst.
1: Das wäre natürlich eine Erleichterung für mein schlechtes Gewissen. Nein, der Punkt ist doch der, und deshalb sage ich es nicht. Ich meine, es ist eine unpopuläre Ansicht, die er jetzt äussert. Das zeigt einfach, dass er der Meinung ist, der forgotten man, der hat mehr davon, wenn man Iran ausschaltet. Und da bin ich auch überzeugt. Ich finde, langfristig ist es nicht möglich, mit dem Iran ein Arrangement zu bringen. Das Regime muss weg und das ist auch im Interesse des normalen Amerikaner. Der normale Amerikaner sieht das jetzt vielleicht zur Zeit nicht ein. Vor allem der Tucker Carlson sieht es nicht ein, der ja kein Freund ist von dir. Ich finde, die Linie Tucker Carlson, die muss man nicht ernst nehmen in Amerika. Und ich bin ziemlich überzeugt, dass ein grosser Teil der Amerikaner, sobald der Krieg würde gut rauskommen, wieder auf dem Boot sind von Donald Trump. Und ich finde es gut, wenn zurzeit er die Nerven behaltet. Ich bin aber nicht sicher, ob er die Nerven behaltet, ob er das aushaltet, dass eben viele Amerikaner, die ihn gewählt haben, jetzt nicht so zufrieden sind. Zurzeit sieht es gut aus, aber es kann sein, dass sich das bald ändert.
0: Also zurzeit sieht es hervorragend aus für ihn. Noch etwa 30% Zustimmung, wenn man ihn fragt, in Sachen Wirtschaft. Nein, es ist katastrophal für ihn. Und jetzt haben wir ja noch erlebt, seinen Besuch in China. Und dort hat er sich in Staub geworfen vor dem Ski. Ist dort gekommen und hat ihn gelobt, der grosse Führer etc. Er lobt ja alle die grossen autoritären Führer, die Diktatoren von Putin über den Orban, nicht auch noch der Xi Jinping. Und was jetzt ganz schlimm ist, hat er noch gesagt in Sachen Taiwan, weil der Xi Jinping hat gesagt, wenn Amerika etwas macht in Sachen Taiwan, wo es nicht passt, dann könnte es kritisch werden. Hat er gesagt, oh, okay, gut, also jetzt haben wir etwas, wo wir können dealen damit, weil er sollte ja den Taiwanesen 14 Milliarden viel Waffen geschicken, also Waffen im Wert von 14 Milliarden. Und er sagt, Bargaining Chip, oder? Jetzt können wir das plötzlich reinrühren. Verratet also nach der Ukraine, nach den Alliierten in Europa, jetzt dann auch noch Taiwanesen.
1: Ja, ein bisschen stopp. Also bis jetzt ist noch nichts passiert und die Rhetorik, das wissen wir beim Donald Trump, das muss immer mit cum grano salis nehmen, was genau heisst. Er hat bei Taiwan nicht nachgegeben. Gleichzeitig hat der Chinesen dazu gebracht, dass sie bei der Strasse von Hormuz bei der Öffnung mitmachen wollen. Ob das stimmt, ist eine andere Frage. Gleichzeitig hat er auch gesagt, er hat die Chinesen dazu gebracht, dass sie das iranische Atomprogramm ablehnen. Das ist auch etwas Gutes. Ich finde nicht schlecht. Ich finde nicht schlecht, wenn er Beziehungen zu China probiert zu normalisieren. Der Xi hat offensichtlich das gleiche Interesse, weil der Xi, ich habe es letztes Mal auch schon gesagt, Chinesen sind genauso sind eigentlich wirtschaftlich in einer schwierigeren Situation als die Amerikaner, weil sie einen grossen Teil von ihrem Öl aus dem Nahen Osten beziehen. Das ist ein Riesenproblem für sie. Die Wirtschaft ist nicht gut zu wegen in China. Und weil das keine Demokratie ist, ist das viel gefährlicher für den Xi als für den Donald Trump, der höchstens Zwischenwahlen verliert, wo er wahrscheinlich sowieso verloren hat. Also von dem her muss ich sagen, der Gipfel finde ich insofern positiv, weil überall auf beiden Seiten eigentlich abgerüstet worden ist, was konkret daraus entsteht, müssen wir schauen. Taiwan, glaube ich, seitdem dass die Amerikaner im Iran-Krieg gezeigt haben, was sie militärisch können, ist Taiwan viel weniger gefördert. Die Chinesen überlegen sich fünfmal, ob sie eine Invasion wagen würden. Von dem her muss ich sagen, der Gipfel ist 1-1.
0: Also du kannst nur sagen, dream on, kann ich da sagen. So völlig falsch. Genau das Gegenteil. Der Xi Jinping und die Iraner, die müssen die Wahlen gewinnen. Die können alles durchregieren und ihr Volk leiden lassen. Der Donald Trump ist total abhängig von dem, was passiert in seinem Land und auch seine Leute von seiner Partei. Das ist genau das Gegenteil davon. Und wenn du sagst, das sei super gewesen, es war peinlich gewesen. Er hat sich in den Staub geworfen vor dem Xi Jinping, ihn als gross der Führer hat er ihn gelobt. Ausgerechnet Chinesen, die die Hauptfinder sind noch. Das letzte Jahr hat er dann 145% Zins aufgelastet, wo dann natürlich hat er müssen zurücknehmen, weil die anderen die Möglichkeiten ausgenutzt haben mit der seltenen Erde. Und jetzt ist der plötzlich der Größte und der Beste wie der Putin. Man kommt nicht mehr drauf. Warum lobt er immer nur Diktatoren, Markus?
1: Ja, weil er weiss, wie man verhandelt und weil er weiss, wie man schmeichelt. Das ist jetzt halt etwas, was wir Journalisten nicht so gerne haben. Aber es ist völlig normal. Unsere Bundesräte und ja, Ursula von der Leyen auch nicht sagen, was sie von ihr halten. Also nein, das ist nicht der Punkt. Aber was ich ganz wichtig finde, noch einmal zu dem Verhältnis China und Amerika. Ich finde, es ist sehr, sehr ausgeglichen. Ich finde, der Gipfel ist ein grosser Erfolg. Und vielleicht zu deiner Bemerkung, ja, eben, Diktatoren müssen sich nicht kümmern, wie es den Leuten geht, das stimmt nicht. Und du wirst jetzt wieder schreien, das hast du nicht gern. Aber schau mal zum Beispiel die Nazis. Die Nazis haben die ganze Zeit Meinungsumfragen gemacht. Und die sind wahnsinnig sensibel gewesen. Die Deutschen sind bis 1945 super versorgt worden. Die haben schön Essen gehabt. Man hat immer geschaut, weil Diktaturen sind viel, viel anfälliger. Wenn die Leute unzufrieden sind, ist das viel, viel gefährlicher, weil es gibt keine Wahlen, die als Ventil dienen. Das ist übrigens auch der Grund, warum wir heute in Europa ein bisschen Problem haben, weil die Wahlen auch keine grosse Bedeutung mehr haben. Nein, das ist ein falscher Eindruck. Chinesen, hast du auch bei Corona gesehen, Chinesen sind wahnsinnig sensibel auf die Stimmung der Leute und deshalb ist eine Wirtschaftskrise für sie ein grösseres Problem.
0: Also, ich kann jetzt auf das gar nicht eingehen. Alle, die die Bilder im Kopf haben, wie Berlin zerstört war, wie das Land am Boden war, wenn man sagt, man hat dieser Bevölkerung geschaut, man ist bis zum Führerbunker, hat man müssen gehen, bis fertig war. Nein, Markus, es ist das Gegenteil.
1: Versorgungssituation an.
0: Die Kämpfe, ja, die sind zum
1: Teil. Versorgungssituation an bis Ende 1944.
0: Ja, ja, ja.
1: Haben sie gemacht, alles gemacht, damit der Bevölkerung das Essen nicht weggeht. Dass es nicht immer gelungen ist, stimmt. Aber es war völlig anders gewesen als bei den Engländern. Die Engländer haben viel mehr ihren Leuten zugemutet als der Hitler seinen Deutschen.
0: Also gut, das ist wieder mal ein historischer Vergleich, den ich total in Frage stelle. Die Situation ist jetzt anders. Der Krieg geht weiter. Oder besser gesagt, das ist so ein Unentschieden. Man weiss nicht, ob es weitergeht. Der Schaden für die Welt, für die Schweiz, für Amerika, für Katar beispielsweise, wo man die wichtigen Anlagen schon zusammengetatscht hat. Oder in den Vereinigten Arabischen Emiraten, wo man ein Atomkraftwerk beschossen hat von der Iran. Es geht weiter. Es ist ganz unstabil und ein gutes Ende ist nicht in Sicht. Und die optimistische Sicht von dem Markus immer wieder und hofft, dass der Trump noch mal reinschlägt und noch mehr reinschlägt, die kann ich also überhaupt nicht teilen.
1: Ja, okay. Roger, es geht nicht um den Trump. Es geht nicht um den Trump. Es geht darum, dass eines der schlimmsten Regime von dieser Welt wegkommt. Das ist das grosse
0: ja,
1: Ziel.
0: Aber es kommt
1: ob der Trump
0: weg.
1: Das macht oder nicht, ist mir eigentlich vollkommen egal. Es muss weg. Und deshalb hoffe ich darauf, dass es gut kommt. Ob es gut kommt, das sehen wir dann. Ich weiß es auch nicht. Ich bin optimistisch, weil ich glaube, dass die Amerikaner viel zu fest unter Druck sind, hier einen Erfolg anzubringen. Und vor allem im Interesse von uns allen, im Interesse vor allem vom Westen, müssen wir einfach hoffen, dass es gut kommt.
0: Genau. Und im Interesse vom Westen, wo er ja irgendwie alle verrückt gemacht hat im Westen, Kanada annektieren, Grönland annektieren, Truppen abziehen aus Deutschland und jetzt sogar aus Polen, macht alles, alles falsch und macht eigentlich alles Drehbuch von Putin, macht er. Der Putin kann sich nichts besser vorstellen als Donald Trump.
1: Ja, deshalb ist ja der Putin jetzt auch total unter Druck und verliert fast den Krieg. Nein, das sehe ich gar nicht und ich muss ehrlich sagen, es gibt keinen Präsidenten, der so eine gute Außenpolitik gemacht hat wie der Donald Trump. Das ist 1-1. Und es geht übrigens, was du gesagt hast, beim Westen. Es sind gewisse unfähige westliche Politiker, die unter Druck kommen, aber nicht der Westen insgesamt. Es gibt niemanden, der so viel gemacht hat für den Westen wie der Donald Trump. Von dem her bin ich ganz zuversichtlich.
0: Kann ich gar nicht mehr dazu etwas sagen, weil jeder, der Zeitung liest, der Medien konsumiert, weiss, dass genau das Gegenteil der Fall ist. Okay, machen wir einen Punkt. In einer Woche machen wir keine Sendung. Ist, glaube ich, Pfingsten. Und dann hoffen wir, dass in zwei Wochen die Welt ein bisschen besser aussieht. Danke dir vielmals, Markus. Schönen Abend und viel Vergnügen im Programm von Radio 1.
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7: Heute Abend gibt es vereinzelt noch ein paar Aufhellungen, sonst aber eben auch immer mal wieder dichte Wolken, die durchziehen, und auch Regengüsse, vereinzelt Gewitter. Die Temperaturen sind am Abend um 8 Uhr noch bei 13 Grad. Zum Aufstehen morgen gibt es 5 bis 7 Grad. Der Dienstag startet über dem Flachland mit ein paar Nebelfeldern, sonst ist es morgen zuerst einmal teils sonnig. Dann auf den Nachmittag gibt es vermehrt Quellwolken über den Bergen. Aus Westen ziehen die Wolken auf und vereinzelt kann es wieder mal für einen guten Regen langen. Morgen Nachmittag gibt es in Zürich Winter durch Bülach oder in Schaffhausen um die 17 Grad.
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7: Immer noch die Unfallmeldung A1 Zürich Richtung St. Gallen zwischen Döss und Ohrringen. Das stockt, weil es einen Unfall gegeben hat. Dann noch ganz viele andere stocken. Die Abschnitte auf der A1 in beiden Richtungen. Am meisten Geduld braucht es. Von Zürich Richtung Bern zwischen der Einfahrt Breitenbach und Lenzburg. Da verlieren sie aktuell etwa 15 Minuten. Die Geduld vor dem Gotthardtunnel Richtung Norden ist braucht es nicht mehr so fest. Das hat ein bisschen entspannt, muss man sagen. Zwischen Quinto und Airolo 4 km Stau, noch 40 Minuten Zeitverlust. Dann noch beim Westring von Chur Richtung Basel zwischen Durdorf Nord und dem Limmataler Kreuz Stau. Und anstehen müssen sie noch auf der A4 Winterthur Richtung Schaffhausen zwischen Winterthur Nord und Henkert. Ich wünsche allen unterwegs eine gute Fahrt.
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0: Mit Clash ist es jetzt dann gerade 10 vor 7 geworden und es ist Zeit für einen Blick auf morgen.
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0: Dani, wir schauen voraus auf den Dienstag mit dir, aber es ist natürlich ein bisschen schwierig, weil eigentlich steigt jetzt die Nervosität heute Abend erst bei all diesen Sportereignissen.
2: Ja, so ist es. Also, es wird ein sportlicher Morgen mit der Zusammenfassung von der Hockey-WM, aber auch ein Barrage-Spiel, also im Hinspiel Aarau gegen GC, am Donnerstag dann GC Aarau. Aber es wird auch ernsthaft mit unserem Morgenmensch, der Sagi Golipour von Free Iran Switzerland. Sie ist Ende 70er Jahre, Anfang 80er, mit der Familie ist sie in die Schweiz geflüchtet, weil es dort den Regimewechsel gegeben hat, den Krieg mit Irak. Und jetzt haben wir wieder Krieg mit Israel und den USA und den Krieg selber im Land. Der Terrorismus vom Regime selber, hat sie heute Morgen gesagt. Also es ist eine ernste, seriöse Woche, die wir haben mit unserem Morgenmensch. Wir reden über alles, über die Hinrichtungen, die zunehmen, über die Drohungen von Trump, der ja jetzt wieder gesagt hat, ja, jetzt müssen wir reagieren, sonst kennen wir Iran nicht mehr. Mhm. Also nicht ganz einfach für Sie als Iranerin, die versucht, die Brücke zu schlagen zu uns.

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4: Ich bin Dario Jecker. Guten Abend. Die Schweiz, Deutschland, Österreich und Luxemburg wollen im Weltraum mehr zusammenarbeiten. Dazu haben sich die Verteidigungsminister der Länder getroffen. Es gehe um gemeinsame Objekte in der Erdumlaufbahn sowie gemeinsame Aus- und Fortbildungsprojekte, so der deutsche Verteidigungsminister Boris Pistorius. Die Women's Super League, die höchste Schweizer Frauenliga im Fußball, will sich weiter professionalisieren. Wie der Schweizerische Fußballverband vor den Medien mitteilt, wird die Women's Super League bis Sommer 2027 schrittweise in eine Aktiengesellschaft umgewandelt. Die 10 Clubs, die in der Liga spielen, werden als Aktionäre beteiligt, wobei die Absteiger ihre Anteile jeweils an die Aufsteiger abtreten. Im Menschenhandelprozess im Berner Oberland fordert die Staatsanwaltschaft Haftstrafen von 9,5 bis 12,5 Jahren. Eine serbische Familie soll Frauen aus Serbien unter falschen Versprechen in die Schweiz gelockt haben und habe diese schließlich unter sklavenähnlichen Bedingungen als Babysitterinnen oder Putzfrauen arbeiten lassen. Das Urteil wird Mitte Juni erwartet. In Österreich ist die Förderung eines großen Gasfelds nahe Wien in Betrieb genommen worden. Das Gasfeld in 5000 Metern Tiefe habe strategische Bedeutung, so Kanzler Christian Stocker. Österreich deckt aktuell etwa 7% seines Gasverbrauchs durch heimisches Gas. Mit dem neuen Feld könnte dieser Anteil auf 10-11% gesteigert werden, heißt es vom Ölgas- und Chemiekonzern OMV. An der Eishockey-Weltmeisterschaft trifft die Schweiz heute Abend auf Deutschland. Im Duell gegen den Nachbarn streben die Schweizer den dritten Sieg im dritten Gruppenspiel an. Gegen Deutschland zu spielen sei immer speziell, sagt Nazi-Stürmer Simon Knack.
5: Ja, es ist ein Derby. Unsere Fans sind unglaublich in diesem Stadion. Wir müssen genau den gleichen Support wieder haben, auch gegen Deutschland. Und so weiterspielen. Wir haben bis jetzt zwei super Spiele können absolvieren. Ein paar kleine Sachen können wir sicher verbessern, aber macht Spass, so Hockey spielen. Ja.
4: Während die Schweiz sowohl gegen die USA als auch gegen Lettland als Siegerin vom Eis ging, verloren die Deutschen beide bisherigen Gruppenspiele. Los geht die Partie in Zürich um 20 nach 8. In den heutigen Spielen hat Finnland die USA mit 6-2 geschlagen und Kanada besiegt Dänemark mit 5-1.
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6: Es gibt heute am Abend zum Teil ein paar kurze Aufhellungen, dazwischen aber auch dichte Wolken. Es kann auch da und dort mal einen guten Regen geben, vereinzelt auch ein Gewitter möglich. Die Temperaturen sind am Abend um 8 bei 13 Grad. Morgen zum Aufstehen haben wir 5 bis 7 Grad. Es gibt zuerst über dem Flachland ein paar Nebelfelder, sonst ist es morgen teilweise sonnig. Auf morgen Nachmittag gibt es dann vermehrt Quellwolken über den Bergen, ein paar Wolkenfelder, die von Westen her noch zu uns überziehen. Und dort kann es auch vereinzelt ein bisschen Regen daraus rausgeben. Die Temperaturen morgen sind bei 17 Grad.
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6: Es Es hat sich so ziemlich alles vom Feierabendverkehr beruhigt. Das heisst, an den meisten Orten kommen sie gut durch und die Situation vor dem Gotthardtunnel in Richtung Norden ist auch besser geworden. Es hat noch zwischen Quinto und Airolo 3 Kilometer Stau. Das ist ein Zeitverlust von einer halben Stunde. Falls Sie noch unterwegs sind, kommen Sie gut und sicher eures Ziel.
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6: Ja, wir haben es vorhin schon gehört, in der News schon gleich geht es los, das dritte Gruppenspiel von der Hockey-WM für unsere Nazi, und zwar am 20.08. Eine kleine Vorschau auf die Partie gegen unsere Nachbarn machen wir noch in dieser halben Stunde. Zuerst gibt es für Sie 4 aneinander, gute Musik als Begleitung durch den Montagabend. Wir haben Police mit dabei, Soul Sister und Milli Vanilli. Wir fangen da an mit Girl, You Know It's True. Schön sind Sie bei uns an dem Montagabend. Weiterhin für Sie am Mikrofon ist Linda Gwerder.

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1: Ja, 2-2, das ist die bisherige Siegesbilanz von der Schweizer Eishockey-Nazi an dieser Heim-WM. Nach dem Sieg gegen die USA und Lettland steht heute Abend um 20:08 ein heisses Duell an. Radio 1 Sport-Reporterin Michelle Hobald, es kommt zum Spiel gegen unsere Nachbarn.
2: Es ist das Duell mit unserem Erzrival. Die Schweiz bittet Deutschland zum Tanz. Unserem grossen Nachbar ist es bis jetzt nicht so gut gelaufen. 2 Spiele, 2 Niederlagen. Ganz im Gegensatz zu der Schweiz, die bis jetzt beide Gruppenspiele gewonnen hat. Man freut sich sehr auf das Spiel gegen Deutschland, sagt der Nazi-Stürmer Simon Knack.
3: Ja, es ist ein Derby. Unsere Fans sind unglaublich in diesem Stadion. Wir müssen genau den gleichen Support wieder haben, auch gegen Deutschland. Und so weiterspielen. Wir haben bis jetzt 2 super Spiele können absolvieren. Ein paar kleine Sachen können wir sicher verbessern, aber macht Spass, so Hockey spielen. Ja.
2: Gegen die Deutschen hat es auch schon mal nicht so Spass gemacht. Schon mehr als einmal hat Deutschland uns an einer WM geschlagen, die so richtig wehgetan hat. 2021 und 2023 hat unser Nachbar uns beides Mal im Viertelfinal aus dem Turnier gerührt. Deutschland ist unser Angstgegner, hat man zwischenzeitlich gesagt. Das hat sich zum Glück wieder geändert. Trotzdem ist es immer ein heisses Duell, sagt der Stürmer Christoph Bertschi.
4: Ja, seit Jahren Rivalität natürlich. Es gibt ein heisses Match, sicher viele Emotionen, sehr viel Intensität. Ich glaube, ein weiteres Mal ein vollpacktes Haus, das auf unserer Seite steht. Von dem freue ich mich extrem drauf.
2: Unterschätzen darf man die Deutschen natürlich nicht. Trotzdem, die Schweiz ist klar die Favoritin heute Abend. Und wenn die Schweizer Hockeyaner so spielen wie in den ersten beiden Spielen, dann dürfte das schon gut kommen in diesem Duell mit unserem Erzrival.
1: An dieser Stelle sagen wir natürlich Hopp Schweiz und los geht die Partie ungefähr in einer Stunde am 20:08.
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Montagabend, 7:45. Das heisst ungefähr in einer halben Stunde. Da wird es spannend, und zwar in sportlicher Hinsicht. Zwei Themen übrigens, Fußball und Eishockey. Am 7:45 da geht es um den Ligaerhalt von GC und den Aufstieg von Aarau. Heute ist nämlich das erste Barrage-Spiel am 7:45. 5 Minuten später startet dann das WM-Duell Schweiz gegen Deutschland. Unsere Daumen sind gedrückt. Hopp Schweiz, ganz ein gemütlicher Rest von dem Montagabend wünsche ich Ihnen, und bis morgen am Mikrofon verabschiedet sich Linda Gwerder.

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1: Ich bin Dario Jecker, guten Abend. Natürlicher Wasserstoff, der in den Alpen freigesetzt wird, könnte eine zentrale Rolle bei der Energiewende spielen. Eine Studie der Universität Lausanne zeigt nun, dass die Pyrenäen und die Alpen im Untergrund natürliche Wasserstoffvorkommen bergen könnten. Man hoffe, Wasserstofffelder ähnlich wie Ölfelder zu finden. Natürlicher Wasserstoff könnte laut Forschenden etwa als Fahrzeugantrieb vielversprechend sein. Heutzutage wird der größte Teil des Wasserstoffs noch mit fossilen Brennstoffen hergestellt. Nach dem Ausbruch eines Tigers in der Nähe von Leipzig ermittelt die Staatsanwaltschaft. Einer 52-jährigen Frau wird fahrlässige Körperverletzung vorgeworfen. Ob es sich bei der Frau um die Besitzerin des Tigers, eine ehemalige Zirkusdompteurin, handle, lässt die Staatsanwaltschaft offen. Die Polizei erschoss gestern in Leipzig einen ausgebrochenen Tiger. Dieser hatte einen 72-jährigen Mann schwer verletzt. Die EU sieht kein Problem in den neuen Stahlzöllen. Im Gegensatz zu Bundespräsident Guy Parmelin. Dieser hat in der SRF-Samstagsrundschau gesagt, die geplanten Zollverschärfungen der EU seien nicht akzeptabel. Parmelin störte sich vor allem auch am Zeitpunkt, den die EU für die Zölle gewählt hat. Laut einer Vereinbarung der Schweiz mit der EU sollen Probleme vermieden werden, während das Parlament in Bern über das Vertragspaket mit der EU verhandelt. Die EU bekenne sich jedoch zu dieser Vereinbarung, heißt es. Diese könne die EU jedoch nicht daran hindern, in anderen Bereichen eigenständige Entscheidungen zu treffen. Hollywood-Star Cate Blanchett warnt auf dem Filmfestival in Cannes, dass die MeToo-Bewegung abgewürgt werde. Unter dem Hashtag MeToo veröffentlichten betroffene Frauen ihre Erfahrungen mit sexuellen Übergriffen. Aus der Sicht von Blanchett sei die anfängliche Dynamik in Hollywood schnell wieder verloren gegangen. Auf einem auf X veröffentlichten Video sagt sie, die Bewegung werde unterdrückt, was zeige, dass es eine systematische Ebene von Missbrauch gebe. An der Eishockey-Weltmeisterschaft in Zürich und Fribourg schlägt Finnland die USA mit 6-2 und Kanada gewinnt gegen Dänemark mit 5-1.
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1: Der Regen verzieht sich in der Nacht und kommt dann an den meisten Orten morgen Nachmittag wieder. Es kühlt zuerst auf 6 Grad ab und dann morgen Nachmittag bis auf etwa 17 Grad wieder rauf.
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1: Wir haben keine Meldungen von der Strasse. Ich wünsche eine ganz gute Fahrt.
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1: Roger gegen Markus, an diesem Montag haben wir drei Themen. Medienkrise und was man dagegen machen muss. Dann die 10-Millionen-Initiative steht da. Was ist denn los, dass man immer über die Fachkräfte redet? Und drittens natürlich der Iran-Krieg und der China-Besuch. Wo stehen wir jetzt? Also, die Medienkrise wird immer grösser. Das beschreibe ich heute in einem grossen Artikel in der NZZ. Ich mache neben einer Analyse auch konkrete Vorschläge, was passieren muss, damit wichtige Teile unserer Medienlandschaft nicht verschwinden. Medien, die für unsere Demokratie unerlässlich sind. Es ist eine Art ein Weckruf, bevor ein Kipppunkt erreicht wird, wo dann sehr vieles kaputt geht, wo man nicht mehr dann kann, wieder gut machen. Du hast das heute gelesen, Markus. Was hast du gefunden?
2: Ich finde es gut, weil erstens, du bist recht empirisch, oder? Du hast die Lage sehr empirisch darstellen. Also ich finde, das muss man unbedingt mal schon einfach lesen, damit man mal Zahlen hat, oder? 80% von der ganzen Inserateinnahmen weggebrochen seit, weißt du gesagt, 2000 oder so. Also unglaublich. Und das gilt jetzt für alle Medien. Das ist eigentlich wahnsinnig und zeigt uns ein Problem. Und das finde ich sehr gut. Also der ganze empirische Teil finde ich gut. Bei den Vorschlägen, da können wir jetzt noch darüber reden, da bin ich teilweise unterschiedlicher Meinung. Aber grundsätzlich, was ich sicher nicht in Frage stellen, oder? Es ist eine Krise. Die Medien sind in einer unglaublich schwierigen wirtschaftlichen Situation. Aber eben nicht nur wirtschaftlich, sondern man kann auch sagen kulturell. Also das nämlich unser Publikum eben auch nicht richtig schätzt, was wir machen. Das ist ja eigentlich die Erfahrung, du erwähnst mich ja auch im Artikel, und das ist wirklich wahr, oder? Die Leute sind auch nicht bereit, im Digitalen zu zahlen. Also da muss man sich auch fragen, was ist los? Man kann schon immer sagen, es ist wichtig für die Demokratie, aber die Leute sehen es nicht so.
1: Also eben, das sind Situationen, die wir alle erleben, vor allem die Medien, die nur einen Einkommensstrom haben, wenn ich sage, nämlich nur Werbung, eben, weil wenn die Werbung wegbricht und man nicht zum Beispiel Abo-Einnahmen hat oder Pay-Einnahmen bei einem Online-Medium, dann geht es einfach mittlerweile nicht mehr. Also was kann man dagegen machen? Man muss einen Paradigmawechsel machen, sage ich. Man muss umdenken, muss überlegen, wie kann man die Medien retten, die wichtig sind für unsere Demokratie, vor allem im lokalen und regionalen Raum, vor allem Medien, die Service Public Leistungen erbringen. Das ist ein Begriff, der SRG eigentlich für sich beachtet hat. Machen wir auch 150 Sendungen, habe ich zum Beispiel gemacht während Corona. Wir machen diese Sendung, machen lange Wortsendungen, etc., werden aber nicht unterstützt. Im Gegensatz zu der SRG oder die Radios in den Berggebieten oder Zeitungen, wo Verteilkosten zum Teil übernommen werden. Wir haben nichts. Muss etwas passieren. Mehrere Vorschläge, die ich da mache. Einerseits die lokalen Behörden, die dann so vieles unterstützen, wie in Zürich zum Beispiel auch Kino, Arthouse-Kino werden unterstützt, Tanzveranstaltungen, Kultur ganz gross. Medien sind draussen. Bis jetzt hat das funktioniert. Jetzt funktioniert es nicht. Und wenn man will, dass eben Service Public Leistungen, dass man über Politik redet, dass man lange Wortsendungen macht, dass man von Wahlen und Abstimmungen informiert, dann brauchen wir eine Unterstützung, wenn die Werbung einfach weg ist.
2: Ja, das würde ich nicht bestreiten, aber für zwei Punkte, wo ich halt das Problem habe, oder? Wenn es um staatliche Subventionen geht, und da reden wir jetzt bei der SRG vor allem darüber, und du willst ja das eigentlich ausweiten, wir haben auch einen Volksentscheid, der eigentlich gegen das ist, aber da kann man korrigieren, klar, aber ich bin eigentlich absolut skeptisch, was staatliche Subventionen betrifft, weil es ist einfach so, am Schluss haben Politiker zu viel Einfluss auf Medien, man kann unglaublich viele Modelle diskutieren, die das sichern soll, aber sind wir ehrlich, es ist immer so, wer zahlt, befiehlt. Und wenn du jetzt zum Beispiel die rot-grüne Stadt Zürich anschaust, angenommen, du kämpfst Subventionen eben von der Stadt Zürich, ich kann dir einfach garantieren, Roger, du wärst nicht mehr auf diese Art frei. Du wärst im Kopf nicht mehr frei, du wärst vielleicht sogar nicht mehr frei, wie es irgendeine würde darauf einweisen, du, das ist jetzt ein bisschen kritisches Interview gewesen. Ich bin extrem gegen staatliche Subventionen als Journalist. Ich glaube, dass die wichtigste Aufgabe von uns Journalisten ist, kritisch sie gegenüber den Regierungen, gegenüber den Behörden, gegenüber den Politikern. Und das können wir nicht mehr, wenn wir bezahlt werden.
1: Also, da bin ich anderer Meinung. Man muss das natürlich klar festhalten, die Unabhängigkeit. Eben, es sollten eben so Mainstream-Medien, das ist ein Schimpfbegriff geworden in letzter Zeit, die Informationen vermitteln, Informationen geben, die sollten eben auch unterstützt werden von Mäzenen. Das ist ein zweiter Bereich. Bis jetzt sind das eben die linken Mäzenen, die linke Medien unterstützen, die rechten rechte Medien unterstützen. Aber die, die Informationen verbreiten, wie wir, alle Meinungen zu Wort kommen, wie wir jetzt zum Beispiel, auch in dieser Sendung, die kommen nichts über. Und das müsste passieren. Eine andere Möglichkeit über Stiftungen. Wir haben in der Schweiz 13'000 Stiftungen, die haben unglaublich viel Geld. 140 Milliarden sind dort. Die tun meistens Sachen unterstützen, die der Staat nicht unterstützen will oder Sachen, die im Markt nicht funktionieren. Die Medien haben dort eben nicht dazugehört. Und dort muss etwas passieren. Und ich glaube, Markus, es muss einfach kommen. Du bist ja von deinen Sponsoren unterstützt. Kann man auch sagen, es ist eine gewisse Abhängigkeit. Im Kanton Freiburg werden die regionalen Medien unterstützt, überhaupt in der Westschweiz. Also es ist ganz klar, man muss einfach sich nochmal neu das Ganze überlegen, weil wenn es so weitergeht, geht das Loch ab.
2: Also gut, da sind wir uns einig. Man muss das Geschäftsmodell neu überlegen und ich finde den zweiten Vorschlag wegen der Stiftungen finde ich viel besser, viel interessanter. Heute ist ja der Fall so, und das kenne ich mir eben sehr gut aus, auch wegen dem Nebelspalter, wie wir das ja auch geprüft haben. Stiftungen sind steuerbefreit und das ist ein Grund, warum sie dann dürfen im Stiftungszweck nichts Politisches haben. Und wenn du halt ein Medium bist, das Information vermittelt, spielt gar keine Rolle, von welcher Seite, links, rechts oder in der Mitte. Du bist immer irgendwo politisch natürlich auch involviert, ist ja klar. Und das ist ein Grund, warum Stiftungen enorm Mühe haben, Medien zu unterstützen. Das ist nicht möglich. Da wäre ich zum Beispiel absolut einverstanden, dass man darüber redet, kann man nicht den Stiftungszweck viel flexibler handhaben. Vor allem, weil ja zum Beispiel alle NGOs immer noch davon befreit sind von den Steuern, wie sie als gemeinnützig gelten. Dabei ist Greenpeace und WWF sind politische Organisationen. Also jetzt ist auch eine Ungleichbehandlung, wo eindeutig die Medien benachteiligen. Und noch eines, ich habe nichts dagegen, wenn Stiftungen oder Mäzen uns unterstützen. Und zwar, du hast völlig recht, ich meine, wenn ich einen Investor habe, der bei mir investiert hat und er hat eine Firma, da bin ich auch befangen. Aber die Chance, dass ich über die Firma schreibe, ist extrem klein, während beim Staat ist es eben anders. Und das ist der Punkt, warum man sich viel lieber kann, wenn die private Wirtschaft das macht. Stiftungen, eben, da könnte man das Gesetz ändern, das finde ich gut. Das sieht man ja in Amerika. In Amerika läuft das im grossen Stil. Aber, da können wir vielleicht nachher darüber diskutieren, das Geld ist eben nicht das einzige Problem.
1: Genau, also ich glaube, es muss jetzt einfach etwas passieren. Die Diskussion wird lanciert und ist lanciert worden. Und ich habe jetzt auch schon Rückmeldungen bekommen. Offenbar ist da ein wunder Punkt. Und bevor eben etwas Schlimmes passiert, wollen wir schauen, ob man da noch den Hebel umrühren kann. Reden wir über den 14. Juni, die 10 Millionen Initiative. Die Diskussion geht ja fast ausschließlich um Fachkräfte, die wir aus dem Ausland brauchen. Alle sagen, ja, die brauchen wir, sogar befürworten. Es müssen einfach die Richtigen kommen. Ich finde, das ist verlogen. Man blendet etwas völlig aus, nämlich bei uns geht es nicht allein um die Fachkräfte, nicht einmal in erster Linie, sondern um die wenigsten attraktiven Jobs bei uns.

0: Berufe, sowohl oben, also bei höherer Ausbildung, Informatiker, Ingenieuren und so weiter, Ärzte. Aber es gibt auch Mangelberufe in der Gastronomie oder zum Beispiel Landarbeiter und so weiter. Da bin ich einverstanden, das muss man adressieren. Aber der Punkt ist doch der, seit 25 Jahren jetzt fast, haben wir die Personenfreizügigkeit und seither wird gesagt, wir haben zu wenig Fachkräfte. Ich meine, wenn eine Methode 25 Jahre in Kraft ist und offensichtlich das Problem nicht löst, wir haben immer noch das Problem mit Fachkräften, wie uns die Pharmaindustrie vor allem versichert, dann ist etwas faul, dann ist das System nicht gut. Und ich sage es noch einmal, wir brauchen ein intelligentes System. Kanada wäre ein gutes Vorbild. Wir brauchen ein Modell, wo wir wieder auslesen können, welche Leute das wir brauchen. Weil wir haben das schon bei den Drittstaaten. Bei den Drittstaaten müsste man viel grosszügiger sein. Ich will Hongkong-Chinesen, ich will Vietnamesen, ich will Israelis. Ich brauche nicht Millionen von Leuten, die wir gar nicht brauchen.
1: Also, wir brauchen eben auch Leute, die dir nicht passen, die eben die Arbeit machen, die wir nicht mehr machen wollen.
0: Nein, das habe ich nicht
1: gestern
0: gesagt.
1: Gestern in der Studie, ist eine Studie in der NZZ am Sonntag gekommen, und die war noch ganz interessant gewesen. Die hat gezeigt, die Schweizer gehen vor allem in Jobs beim Staat. Mhm. Weil dort weniger Konkurrenz von Ausländern, mehr Sicherheit etc. Und Ausländer gehen in die Privatwirtschaft. Mhm. Also, das heisst, das findet sogar noch extremer statt. Nicht nur, dass die unteren Jobs, eben die Drecksarbeit, Leute von den Schweizer nicht machen. Die Schweizer gehen in sichere Staatsjobs rein. Mhm. Und wenn sich das nicht umkehren lässt, und das lässt sich nicht umkehren, dann braucht es einfach die Leute, die Drecksarbeit machen.
0: Nein. Also, erstens würde ich also wirklich das zurückweisen. Ich habe nicht gesagt, dass die Berufe, die zum Beispiel einfache Berufe sind, dass man die nicht haben soll. Im Gegenteil, ich bin absolut dafür, dass Gastronomie oder Spitäler oder auch die Landwirtschaft die Kräfte bekommt, die sie brauchen. Das ist falsch.
1: Aber die,
0: das ist
1: falsch,
0: und ich habe nichts gegen die Leute, die Kübel lehren. Die machen eine super Arbeit, eine gute Arbeit. Da habe ich gar nichts dagegen. Und natürlich, wir brauchen, aber es geht nur immer ums Ausmaß. Wir brauchen nicht eine Million mehr Leute, um jedes Jahr vielleicht 20'000 Stellen zu besetzen. Das ist das Problem. Das methodische Problem ist zu diskutieren und nicht, ob man jetzt, ich will Fachkräfte oder ich will einfache Leute, das ist nicht der Punkt. Aber das Zweite, was ich noch erwähnen wollte, du erwähnst eigentlich genau eines der Hauptprobleme. Personenfreizügigkeit verführt Privatwirtschaft gar nicht zu schauen auf dem heimischen Markt. Das ist das Erste. Sie holen sofort einfach über aus dem Ausland. Das ist das Erste. Wir tun eigentlich unsere eigenen Leute vernachlässigen. Und vor allem, und das ist viel schlimmer, was du genau sagst, mehr Schweizer werden immer bequemer und fühler. Wir gehen lieber zum Staat arbeiten mit einem höheren Lohn als der Privatwirtschaft heute. Und zweitens mit viel mehr Sicherheiten und so weiter. Und das sind alles gut ausgebildete Leute, Akademiker, bevölkern heute die Verwaltung. Und das ist für uns als Land, wo Innovation wichtig ist, wo wir Start-ups brauchen, wo wir Unternehmen brauchen. Eine Katastrophe. Wir werden zu einer Helotengesellschaft, wo die Heloten sind die Ausländer, ob es jetzt Manager sind und Ingenieure oder eben die, die den Kübel lehren. Und wir Schweizer gehen schön in den Staat, wo es ganz gemütlich ist. Hey, ich kann dir sagen, langfristig ist das ein Modell, das uns kaputt macht.
1: Also, aber das Modell, das läuft und das wird durch eine 10-Millionen-Initiative nicht irgendwie gekippt, sondern wahrscheinlich perpetuiert. Diskussion würde ich jetzt gern sehen, dass sie eben auch noch diesen Aspekt würde mehr beinhalten als bisher. Reden wir über unser drittes Thema. Donald Trump letzte Woche in China. Der Krieg von Iran ist blockiert. Neue Warnungen von ihm. The clock is ticking. Und wenn nicht bald etwas passiert, dann gibt es nichts mehr in Iran, wo gerade ist. Dann wird alles zusammengetatscht. Ist natürlich wenig glaubwürdig, weil ich das immer wieder gesagt habe. Die Straße von Hormuz ist weiter zu. Wird das offenbar auch bleiben? Es gibt zwei Möglichkeiten, wie es aufgehen könnte. Entweder mit Verhandlungen, die scheinen überhaupt nicht zu funktionieren, weil die Positionen sind so extrem auseinander. Oder dann mit Bodentruppen, dass die Amerikaner gehen und dort die Straße von Hormuz befreien. Und da glaubt eigentlich niemand dran. Morgen offenbar ein grosses Meeting von Donald Trump im Oval Office mit seinen Leuten. Und dort wird genau über das diskutiert. Ich glaube nicht, dass er den Mumm hat. Und dass sie ihm sagen werden, das wäre auch erfolgreich.
0: Das kann sein, das weiss ich auch nicht. Aber vielleicht die dritte Option hast du noch vergessen. Die dritte Option ist einfach, und das ist jetzt immer noch im Gang, und ich habe es schon ein paar Mal gesagt, die Blockade von der iranischen Häfen ist immer noch in Kraft. Und das ist das Entscheidende, das ist das Wichtige. Das Regime geht wirtschaftlich kaputt, das ist eine Frage von der Zeit. Aber zu deinen anderen zwei Optionen, ich glaube, es könnte durchaus sein, dass er eben gleich noch mit den Bodentruppen kommt. Die Israelis sagen ja, brauche ich etwa 3 Wochen, um die ganze Straße von Hormuz, es geht ja vor allem um die Küste, die zu besetzen und nachher wieder sicher zu machen. Und ich habe einfach das Gefühl,

0: die Israelis, die werden jetzt relativ lang immer wieder auf das drücken. Man weiss nicht so recht, was die Saudis wollen.
1: Aber die Israelis wollen keine Bodentruppen schicken.
0: Nein, die Amerikaner sicken die. Und ich bin einfach überzeugt, dass der Trump vielleicht, ich hoffe es, dass er endlich Bodentruppen schickt. Aber ich weiss es auch nicht.
1: Gut, er hat gesagt, 4 bis maximal 6 Wochen. Wo denn das nicht passiert ist, hat er gesagt, im Vergleich zum Vietnamkrieg ist es kürzer. Eben, das sind die Endless Wars, die man nicht mehr hat wollen haben, die er versprochen hat, dass es sie nicht mehr gibt. Endless War, wo dann mit Niederlagen noch endet, Vietnam, Afghanistan und sogar Irak. Also, der Donald Trump, der weiss im Prinzip nicht weiter. Letzte Woche, wo man gefragt hat, wie steht es denn eigentlich darum, dass die Amerikaner höhere Preise zahlen müssen? Benzinpreise 40% höher, Inflation bei 3,8%. Konsumentenstimmung auf dem absoluten Tiefpunkt. Seine Antwort: I don't think about Americans' financial situation. Not even a little bit. Er hat gesagt, mir geht es nur um Atombomben, alles andere interessiert uns nicht. Und wir dann irgendwie nachgefragt, hat er gesagt, that's a perfect statement, I'd make it again.
0: Ja, das finde ich gut, das ist sehr mutig, das ist nämlich unpopulär, was er da sagt, und man tut ihm ja immer unterstellen, dass er immer das sagt, was die Leute hören wollen, und das macht er jetzt da nicht. Und ich finde, noch einmal, er hat recht, wenn er sagt, das Atomprogramm ist das Hauptproblem, wo wir haben im Iran, und das müssen wir weghaben. Und ich hoffe, dass er dabei bleibt, ich kann es auch nicht garantieren, ich weiss es auch nicht, die ADAS Außenpolitik, die er ab und zu führt, die geht mir auch auf Nerven, ich hätte auch gern, er würde ein bisschen weniger reden und mehr tun, aber grundsätzlich, ich sage es immer wieder, solange die Blockade noch da ist, bin ich immer noch guten Sinnes. Und das Zweite ist, ich hoffe, dass die Israelis den Einfluss, den sie können geltend machen in Washington, wirklich können nutzen und dass sie ihn dazu bringen, dass er den Krieg fortführt. Weil es wäre vor allem, muss man jetzt mal deutlich sagen, es wäre natürlich für den ganzen Nahen Osten eine unglaubliche Tragödie, wenn das iranische Regime würde überleben.
1: Ja, genau. Und so sieht es natürlich aus, weil dort ein tyrannisches Regime herrscht, wo die eigene Bevölkerung unwichtig wichtig ist, kämpfen die ums Überleben und werden bis zum Äußersten gehen. Und in Sachen Kontrolle in Hormuz sind sie im Driver sein. Aber es geht sogar noch weiter. Ich weiß nicht, ob du das gehört hast. Sie haben jetzt gesagt, jetzt wollen wir nicht nur irgendwie die Schifffahrt kontrollieren, sondern auch die Internetkabel unter der Straße von Hormuz, die ganz wichtig sind. Die können nur dort bleiben, wenn gezahlt wird, wenn auch dort gezahlt wird. Und also das heisst, die haben eher eine härtere Haltung. Und ganz klar, der Donald Trump muss zu mehreren Empfängern die gleiche Botschaft schicken, hat der Iraner gesagt, I don't care about America, aber er muss auch denken, was die Amerikaner denken. Und als Milliardär ist er natürlich in einer ganz anderen Lebenssituation, hat gesagt, ich habe keine Empathie für die Leute. Als er antreten ist in die Politik, hat er gesagt, the forgotten man will not be forgotten anymore, die Ärmsten werden nicht mehr vergessen, das Gegenteil ist passiert, hat nur Steuererleichterungen gegeben für Milliardär, seine Freunde. Und der James Carville hat etwas Interessantes gesagt, das ist mal der demokratisch Berater von Obama gewesen. Als er das gesagt hat, der Trump, oh, das kümmert ihn überhaupt nicht, wie es den Amerikanern geht, hat er eine Grundregel verletzt, nämlich do not confirm an existing suspicion. Bestätige nie das, was du immer vermutet hast. Also, das wäre wie bei dir, wenn du so sagst, ich bin doch bei der SVP, würde alle sagen, haben wir doch schon lange gewusst.
0: Wäre natürlich eine Erleichterung für mein schlechtes Gewissen. Nein, der Punkt ist doch der. Und deshalb sage ich es nein. Ich meine, es ist eine unpopuläre Ansicht, die er jetzt äußert. Das zeigt einfach, dass er der Meinung ist, der forgotten man, der hat mehr davon, wenn man Iran ausschaltet. Und da bin ich auch überzeugt. Ich finde, langfristig ist es nicht möglich, mit dem Iran ein Arrangement zu bringen, das Regime muss weg und das ist auch im Interesse des normalen Amerikaner. Der normale Amerikaner sieht das jetzt vielleicht zur Zeit nicht ein, vor allem der Tucker Carlson sieht es nicht ein, wo ja kein Freund ist von dir. Ich finde, die Linie Tucker Carlson, die muss man nicht ernst nehmen in Amerika und ich bin ziemlich überzeugt, dass ein grosser Teil der Amerikaner, sobald der Krieg würde gut rauskommen, wieder auf dem Boot sind von Donald Trump. Und ich finde es gut, wenn zur Zeit er die Nerven behaltet. Ich bin aber nicht sicher, ob er die Nerven behaltet, ob er das aushaltet, dass eben viele Amerikaner, die ihn gewählt haben, jetzt nicht so zufrieden sind. Zur Zeit sieht es gut aus, aber es kann sein, dass sich das bald ändert.
1: Also zur Zeit sieht es hervorragend aus für ihn. Noch etwa 30% Zustimmung, wenn man ihn fragt, in Sachen Wirtschaft. Nein, es ist katastrophal für ihn. Und jetzt haben wir ja noch erlebt, seinen Besuch in China. Und dort hat er sich in Staub geworfen vor dem Ski. ist dort gekommen und hat ihn gelobt, der grosse Führer etc. Er lobt ja alle die grossen autoritären Führer, die Diktatoren von Putin über den Orban. Jetzt auch noch der Xi Jinping. Und was jetzt ganz schlimm ist, hat er noch gesagt in Sachen Taiwan, weil der Xi Jinping hat gesagt, wenn Amerika etwas macht in Sachen Taiwan, wo es nicht passt, dann könnte es kritisch werden. Hat er gesagt, oh, okay, gut, also jetzt haben wir etwas, wo wir dealen damit, weil er sollte ja den Taiwanesen 14 Milliarden viel Waffen geschicken, also Waffen im Wert von 14 Milliarden. Und er sagt, Bargaining Chip, oder? Jetzt können wir das plötzlich reinrühren. Verratet also nach der Ukraine, nach den Alliierten in Europa, jetzt dann auch noch Taiwanesen.
0: Ja, ein bisschen Stopp. Also bis jetzt ist noch nichts passiert und die Rhetorik, das wissen wir beim Donald Trump, das muss immer mit cum grano salis nehmen, was genau heisst, er hat bei Taiwan nicht nachgegeben. Gleichzeitig hat der Chinesen dazu gebracht, dass sie bei der Strasse von Hormuz bei der Öffnung mitmachen wollen. Ob das stimmt, ist eine andere Frage. Gleichzeitig hat er auch gesagt, er hat die Chinesen dazu gebracht, dass sie das iranische Atomprogramm ablehnen. Das ist auch etwas Gutes. Ich finde nicht schlecht. Ich finde nicht schlecht, wenn er Beziehungen zu China probiert zu normalisieren. Der Xi hat offensichtlich das gleiche Interesse, weil der Xi, ich habe es letztes Mal auch schon gesagt, Chinesen sind genauso sind eigentlich wirtschaftlich in einer schwierigeren Situation als die Amerikaner, weil sie einen grossen Teil von ihrem Öl aus dem Nahen Osten beziehen. Das ist ein Riesenproblem für sie. Die Wirtschaft ist nicht gut zu wegen in China. Und weil das keine Demokratie ist, ist das viel gefährlicher für den Xi als für den Donald Trump, der höchstens Zwischenwahlen verliert, wo er wahrscheinlich sowieso verloren hat. Also von dem her muss ich sagen, den Gipfel finde ich insofern positiv, weil überall auf beiden Seiten eigentlich abgerüstet worden ist, was konkret daraus entsteht. Müssen wir schauen. Taiwan, glaube ich, seitdem dass die Amerikaner im Iran-Krieg gezeigt haben, was sie militärisch können, ist Taiwan viel weniger gefördert. Die Chinesen überlegen sich fünfmal, ob sie eine Invasion wagen würden. Von dem her muss ich sagen, der Gipfel ist 1-1.
1: Also du kannst nur sagen, dream on, kann ich da sagen. So völlig falsch. Das ist genau das Gegenteil. Der Xi Jinping und die Iraner, die müssen die Wahlen gewinnen. Die können alles durchregieren und ihr Volk leiden lassen. Der Donald Trump ist total abhängig von dem, was passiert in seinem Land und auch seine Leute von seiner Partei. Das ist genau das Gegenteil davon. Und wenn du sagst, das sei super gewesen, es war peinlich. Er hat sich in den Staub geworfen vor dem Xi Jinping, ihn als grosser Führer hat er ihn gelobt. Ausgerechnet die Chinesen, die Hauptfinder sind noch. Das letzte Jahr hat er denen 145% Zins aufgelastet, wo dann natürlich hätten wir müssen zurücknehmen, weil die anderen die Möglichkeiten ausgenutzt haben mit der seltenen Erde. Und jetzt ist der plötzlich der Grösste und der Beste wie der Putin. Man kommt nicht mehr drauf. Warum lobt er immer nur Diktatoren, Markus?
0: Ja, weil er weiss, wie man verhandelt und wie er weiss, wie man schmeichelt. Das ist jetzt halt etwas, was wir Journalisten nicht so gerne haben. Aber es ist völlig normal. Unsere Bundesräte und ja, Ursula von der Leyen auch nicht sagen, was sie von ihr halten. Also nein, das ist nicht der Punkt. Aber was ich ganz wichtig finde, noch einmal zu dem Verhältnis China und Amerika. Ich finde, es ist sehr, sehr ausgeglichen. Ich finde, der Gipfel ist ein grosser Erfolg. Und vielleicht zu deiner Bemerkung, ja, eben, Diktatoren müssen sich nicht kümmern, wie es den Leuten geht, das stimmt nicht. Und du wirst jetzt wieder schreien, das hast du nicht gern. Aber schau mal zum Beispiel die Nazis. Nazis haben die ganze Zeit Meinungsumfragen gemacht. Und die sind wahnsinnig sensibel gewesen. Die Deutschen sind bis 1945 super versorgt worden. Die haben schön Essen gehabt. Man hat immer geschaut, weil Diktaturen sind viel, viel anfälliger. Wenn die Leute unzufrieden sind, ist das viel, viel gefährlicher, weil es gibt keine Wahlen, wo als Ventil könnte dienen. Das ist übrigens auch der Grund, warum wir heute in Europa ein Problem haben, weil die Wahlen auch keine grosse Bedeutung mehr haben. Nein, das ist ein falscher Eindruck. Chinesen, hast du auch bei Corona gesehen, Chinesen sind wahnsinnig sensibel auf die Stimmung der Leute und deshalb ist eine Wirtschaftskrise für sie ein grösseres Problem.
1: Also, ich kann jetzt auf das gar nicht eingehen. Alle, die Bilder im Kopf haben, wie Berlin zerstört war, wie das Land am Boden war, wenn man sagt, man hat dieser Bevölkerung geschaut, man ist bis zum Führerbunker, hat man müssen gehen, bis fertig war. Nein, Markus, das ist das Gegenteil.
0: Die Versorgungssituation an bis Ende 1944 haben sie gemacht, alles gemacht, damit der Bevölkerung das Essen nicht weggeht. Dass es nicht immer gelungen ist, stimmt. Aber es war völlig anders als bei den Engländern. Die Engländer haben viel mehr ihren Leuten zugehört. zugemutet, dass der Hitler seinen Deutschen.
1: Also gut, das ist wieder mal ein historischer Vergleich, den ich total in Frage stelle. Die Situation ist jetzt anders. Der Krieg geht weiter. Oder besser gesagt, es ist so ein Unentschieden. Man weiss nicht, ob es weitergeht. Der Schaden für die Welt, für die Schweiz, für Amerika, für Katar beispielsweise, wo man die wichtigen Anlagen schon zusammengetätscht hat. Oder in den Vereinigten Arabischen Emiraten, wo man ein Atomkraftwerk beschossen hat von der Iran. Es geht weiter. Es ist ganz unstabil und ein gutes Ende ist nicht in Sicht. Und die optimistische Sicht von dem Markus immer wieder und hofft, dass der Trump noch mal reinschlägt und noch mehr reinschlägt, die kann ich also überhaupt nicht teilen.
0: Ja, okay. Roger, es geht nicht um den Trump. Es geht nicht um Trump. Es geht darum, dass eines der schlimmsten Regime von dieser Welt wegkommt. Das ist das grosse Ziel.
1: Ja, aber es kommt
0: ob der Trump
1: weg.
0: Das macht oder nicht, ist mir eigentlich vollkommen egal. Es muss weg. Und deshalb hoffe ich darauf, dass es gut kommt. Ob es gut kommt, das sehen wir dann. Ich weiss es auch nicht. Ich bin optimistisch, weil ich glaube, dass die Amerikaner viel zu fest unter Druck sind, hier einen Erfolg anzubringen. Und vor allem im Interesse von uns allen, im Interesse vor allem vom Westen, müssen wir einfach hoffen, dass es gut kommt.
1: Genau, und wenn im Interesse vom Westen, wo er ja irgendwie alle verrückt gemacht hat im Westen, Kanada annektieren, Grönland annektieren, Truppen abziehen aus Deutschland und jetzt sogar aus Polen, macht alles, alles falsch und macht eigentlich alles Drehbuch von Putin, macht er. Der Putin kann sich nichts besser vorstellen als Donald Trump.
0: Ja, deshalb ist ja der Putin jetzt auch total unter Druck und verliert fast den Krieg. Nein, das sehe ich gar nicht und ich muss ehrlich sagen, es gibt keinen Präsidenten, der so eine gute Außenpolitik gemacht hat wie der Donald Trump. Das ist 1:1 und es geht übrigens, was du gesagt hast, beim Westen. Es sind gewisse unfähige westliche Politiker, die unter Druck kommen, aber nicht der Westen insgesamt. Es gibt niemanden, der so viel gemacht hat für den Westen wie der Donald Trump. Von dem her bin ich ganz zuversichtlich.
1: Kann ich gar nicht mehr dazu etwas sagen, weil jeder, der Zeitung liest, der Medien konsumiert, weiss, dass genau das Gegenteil der Fall ist. Okay, machen wir einen Punkt. In einer Woche machen wir keine Sendung. Ist, glaube ich, Pfingsten und da hoffen wir, dass in 2 Wochen die Welt ein bisschen besser aussieht. Danke dir vielmals, Markus. Schönen Abend und viel Vergnügen im Programm von Radio 1.
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Das ist der Doppelpunkt, heute das Gespräch mit dem Stefan Büsser. Er ist Comedian und Radiomoderator. Mit ihm unterhaltet sich im Verlauf dieser Stunde Roger Schawinski. 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

0: Also, mein heutiger Gast ist der Stefan Büsser und du hast völlig den falschen Song mitgenommen.
1: Wegen?
0: Schönst Wetter.
1: Das stimmt.
0: Ja. Hast du nicht irgendwie einen Song, der aktuell könnte sein? Zum Beispiel «Leben an einem schönen Sonntag».
1: Ich habe gar nicht gewusst, dass ihr aktuelle Songs spielt bei Radio 1.
0: Wir spielen nur die besten aktuellen Songs.
1: Ach so, Entschuldigung.
0: Und der da ist jetzt irgendwie ein bisschen unpassend.
1: Aber ja, bis am Donnerstag hat er ja gepasst.
0: Genau. Ja. Und haben dann darum auch gemacht, weil eben der Frühling ein bisschen... Eben
1: genau, also es war ein absolutes Fun-Projekt, das ich zusammen da mit dem Komikerkollegen Kiko und seinem Bruder gemacht habe, wo wir gefunden haben, das doofe Regenwetter, da muss man jetzt mal einen Song drüber machen. Und weil du ja Reggae-Fan bist, habe ich gedacht,
0: absolut,
1: das muss doch jetzt da rein.
0: Das ist grossartig. Herzlichen Dank. Sag mal, Stefan, wer bist du?
1: Ich bin der Stefan Büsser, 34 und im Moment ein bisschen nervös.
0: Warum nervös?
1: Weil ich seit ich Kind bin die Sendung höre und jetzt sitze ich da und das ist völlig absurd für mich. Wirklich.
0: Na komm jetzt, also, jetzt werde ich nervös.
1: Nein, ich wollte dir ja mit dem nicht sagen, du sagst alt, aber es ist wirklich...
0: Dass die Erwartungen erfüllt werden müssen, die du seit Kindheit hast und ob das irgendwie eintreffen kann.
1: Ja, nein, es ist, also das ist jetzt wirklich auch nicht zum Kokettieren, sondern es ist wirklich so. Und ich bin ein Radio-Nerd, seit ich mit 14, 15 angefangen habe, Radio zu machen. Und das ist schon ja, ein grosser
0: Mann. Da gibt es eine ganze gewisse Gruppe von Leuten, die wirklich mit 14, genau. 15 angefangen haben. Zum Beispiel Roman Kilchsberg war einer von denen. Christian Andelmann war einer von denen. Ich glaube auch der Jontsch war einer von denen. Und zu denen zählst du dich. Und die haben gesagt, irgendwann mal bin ich dann auch in einem richtigen Radio und bin ein Gross und bei all denen ist es eingetroffen.
1: Es ist sogar, also, ich meine, der Roman ist einer von meinen Mentoren. Also, ich bin mit 15, 16, als ich in der Lehre bin, bin ich am Morgen um 5 Uhr aufgestanden und bin zu ihm ins Studio und er hat mich einfach zuschauen lassen, wie er Radio macht. Und ich habe das Geilste
0: gefunden. Ja, ich bin Radio 4.
1: Nein, das ist dann schon eine Station später, wo er dran ist.
0: Gut, also, aber mit 14 hast du das gemacht, in einem Keller irgendwo im Aargau und hast wollen ein eigenes Radio. Das hast du nicht geschafft.
1: Das ist richtig. Nicht. Das ist richtig.
0: Ist immer noch ein Traum,
1: ich weiß nicht, Radio zu lohnt sich es noch, ein eigenes Radio zu haben? Sag du.
0: Ja, wenn man ein gutes hat, natürlich schon. Okay. Wenn man eine eigene Idee hat, vielleicht nicht das spielt, was alle anderen spielen
1: ich
0: und
1: sehe,
0: so.
1: Ich bin fleissig, um Notizen zu machen.
0: Nein, aber wäre das schon der Traum, selber mal eben etwas umsetzen, nicht nur eine eigene Sendung, sondern eben auch ein eigenes Radio.
1: Ja, das ist ja heute viel einfacher, wo die Frage ist, willst du jetzt wirklich noch in ein UKW-Radio investieren, wo es heute eigentlich noch mit Podcast etc. Relativ einfach kannst dich übers Netz verbreiten.
0: Da, eben, ja. Aber Radio ist ja eigentlich als alte Form von Medien ist ja so anpassungsfähig, dass immer wieder auf neue Art und Weise das verbreitet worden ist. Also UKW-Radio, das ist nur ein Teil. Es gibt jetzt DAB, es gibt Sachen, die eben Netz basieren und so weiter und so. Wieso sagst du das? Bist du da stehen geblieben bei UKW?
1: Überhaupt nicht. Aber es ist im Moment sicher immer noch die Technologie, die am meisten funktioniert. Aber jetzt kommen wir vielleicht ein bisschen fest in Nerd-Talk rein. Es ist sicher, sage ich mal, ein Traum, eine eigene Station zu haben. Aber es ist jetzt nicht das, was ich darauf anschaue.
0: Gut, also sag mal, du heisst ja Büssi. Alle, die dich kennen, nennen dich Büssi. Was hast du gelernt?
1: Ich habe das KV gemacht, wie alle, die nicht wissen, was sie wollen im Leben. Ich wäre ja auch mit 15 direkt zum Radio gegangen, weil meine Eltern gut Schweizerisch haben gesagt, so, du machst jetzt zuerst einen Lehrbub. Ich habe sie dann gerade bei Rinje gemacht, also bin sozusagen schon.
0: Hast du das Gefühl gehabt, du musst einfach ein paar Büro weitergehen und dann bist du bei den Leuten, was spannend ist?
1: Es ist wirklich so gewesen, ja. Das heißt, also ich habe sogar 3 Monate auf dem Sekretariat von der Glückspost gearbeitet. Und Helmut
0: das
1: Maria,
0: hat dir entsprochen, das Umfeld und auch absolut, die Leser.
1: Absolut, das sind genau meine Leute.
0: Ja.
1: Nein, der Helmut Maria Glocke hat mich dann tatsächlich auch 2-3 Texte geschrieben.
0: Der große Helmut Maria Glocke, der selber irgendwie eine fantastische Figur war, gross, hat können schreiben. Vieles hat gestummen, vieles auch nicht, aber es hat immer gut gehört.
1: Das ist absolut richtig. Und er hat mich dann später mal Marc Walder, damals noch Chefredakteur, bei der Schweizer Illustrierten vorgestellt und so bin ich dann zum ersten Praktikumsplatz bei Hesse gekommen.
0: Genau, und was hast du dort gemacht? Du bist ein Gonzo-Journalist oder Praktikant, habe ich irgendwo gelesen.
1: Ja, das war nachher beim Blick. Ja,
0: also was hast du dort genau gemacht?
1: Also muss man erklären, Gonzo-Journalisten sind die, die genug narzisstisch sind, sich selber ins Bild hineinzustellen. Das habe ich dann auch gemacht.
0: Das von Anfang an hast du da keine mehr gehabt?
1: Ja, nein, also nicht gross, ehrlich gesagt, ja. Also der Gonzo-Journalist ist der, der dann halt wirklich auf Reportage geht und dann manchmal beim Fötterli auch vorne dran zu sehen etc. Also ich bin dann als Blickpraktikant, Blickbüsser, bin ich da in der ganzen Schweiz für Geschichten angeschickt worden.
0: Zu der Paris Hilton zum Beispiel.
1: Genau, und Paris Hilton hat meine Karriere eigentlich lanciert.
0: Das finde ich keinen guten Anfang, weil Paris Hilton, habe ich das Gefühl, die hat so nichts geleistet.
1: Das ist absolut richtig.
0: Und ich werde nie etwas lesen über die, weil sie hat nichts zu sagen.
1: Das ist
0: und
1: dort richtig.
0: Hat deine Karriere angefangen.
1: Ja.
0: Hättest du nicht etwas Gescheites gefunden?
1: Ja, du hast mich ja nicht wählen. Es ist ja noch,
0: hast du dich
1: ja
0: beworben
1: mal? Ich habe mich im Fall, glaub, sogar mal beworben bei dir. Aber das ist, glaub, gar nie eine Antwort gekommen. Es ist wirklich so gewesen, dass es mit der Paris Hilton angefangen hat, aber du musst es ja positiv sehen, es hat dann eigentlich nur noch können aufwärts gehen können.
0: Ja, genau. Hast du, glaube ich, auch noch den Michael Jackson irgendwie auch noch getroffen?
1: Versucht. Ja. Ja, ich wäre im richtigen Alter gewesen für ihn, aber ich habe ihn leider nie getroffen.
0: Im richtigen Alter?
1: Ja, vielleicht schon zu alt. Ich war, glaube, schon 17, 18 gewesen.
0: Das ist überhaupt nicht seine
1: Preislage. Es ist zu alt.
0: Wenn man jetzt weiss, hast du Dokumentation gesehen?
1: Uh-huh.
0: Und wie hast du gefunden?
1: Beklemmend. Wirklich, wir müssen nicht darüber reden, scheint wirklich, Entschuldigung, wenn ich so sage, ein Sauhund gewesen zu sein. Ich finde aber mindestens so bedenklich, wie sich die Eltern verhalten haben von den jeweiligen Kindern.
0: Die haben sich reinnehmen lassen,
1: von
0: dem Glamour, vom Geld, ja. Von all dem, ja. Und haben einfach immer wieder weggeschaut. Also es ist wirklich extrem gewesen, vor allem, wo dann die Leute, oder die beiden jungen Männer, das sind nicht mehr ganz jung, dann haben müssen ihren Ehefrauen gestehen, was gelaufen ist, weil sie haben alle belogen. Mhm. Über alle die Zeit haben ausgesagt vom Gericht für den Michael Jackson und irgendwann einmal ist es aufgebaut. Also das ist also ein Drama auf der höchsten Stufe gewesen.
1: Absolut, sehe ich genau gleich.
0: Also, dann bist du aber dann irgendwann einmal zu einem richtigen Radio, oder fast ein richtiges Radio gekommen.
1: Achtung, jetzt

0: Ich glaube, es geht Ihnen gleich wie mir. Sie hätten nie gedacht, dass ich es mal so weit bringe.
1: Ah, genau. Sind stolz auf dich?
0: Ja, ja, das darf ich wirklich sagen. Ja.
1: Wobei, und hören alles und schauen alles von dir?
0: Nein, nein.
1: Sind das deine Fans, eins und zwei?
0: Nein, sie sind lustigerweise wirklich auch sehr kritische Menschen. Also, wenn ich eine ehrliche Meinung will, dann frage ich ja nicht meine Fans, sondern meine Familie.
1: Ah, wunderbar. Also gut, das ist schon mal ein guter Einstieg. Machen wir wieder Musik. Was kommt als nächstes?
0: Als nächstes ausgesucht habe ich mir «Shigatmi» von Luca Henni. Ich habe übrigens nur Schweizer Musik mitgenommen, weil ich finde, da kann man ja ruhig auch mal ein bisschen supporten. Er hat das sensationell gemacht am Eurovision Song Contest, Platz 4, für all die, die immer gesagt haben, wir müssen dort nicht mehr mitmachen. Endlich haben wir dagegen Beweis.
1: Also wir haben immer mitgemacht, jetzt haben wir einfach mal eine gute, was soll ich, eine Performance angelegt und ein gutes Resultat. Kennst du ihn?
0: Ich kenne ihn gut. Ja. Er ist ein ganz feiner Typ, sehr bodenständig geblieben und mag ihm den Erfolg wirklich sehr, sehr gönnen.
1: Du bist ja ein Moderator beim Swiss Music Award.
0: Richtig.
1: Hat er dort auch eine Rolle gespielt?
0: Er war dort als Gast, zumindest jetzt im letzten Jahr hier in Luzern. Und ja, klar, man läuft sich da über den Weg.
1: Also reden wir noch über den Abend. Du hast allein moderiert. Am Anfang hast du, glaube ich, noch Moderatorin gehabt. Dann hat man bei den Sparmaßnahmen bei der SRG hat man die dann wegbeamt. Dann hast du alleine das gemacht und dann hast du gerade die
0: Das ist absolut richtig. Das ist natürlich nur an dem gelegen.
1: Ja, aber logisch. Aber wer war es denn sonst?
0: Also das erste Mal sind wir gegen das Live-Finale wie heisst die Auswanderersendung gelaufen mit dem Mona Fetsch.
1: Auf und davon.
0: Ja, genau. Und am Samstagabend, während man vorher natürlich immer am Freitagabend, also die muss ich ja Quote nicht erklären, dass das nicht alles ist.
1: Ja, aber gleich, es gibt immer Gegenprogramme. Und dann läuft irgendwo noch Germany's Next Top. Oder am Samstagabend Deutschland sucht den Superstar. Das ist doch keine Erklärung. Wir haben wie viel? 6,8% Marktanteil gehabt. Das war etwa die Hälfte gewesen, wie zwei Jahre vorher.
0: Das ist richtig.
1: Eben, wir haben nur noch einen Moderator gehabt und die Hälfte so viel Zuschauer. Also irgendwie...
0: Aber man hat ja die Hälfte gespart. Also von dem ist doch alles aufgegangen.
1: Ja, verdienst du so viel.
0: Schön wär's.
1: Also, Luca Henni.

Bei mir ist der Stefan Büsser Dirty Dancing. Hat überhaupt nicht mit Dirty Dancing zu tun. Völlig ein Unsinn. Dirty Dancing haben wir mal in einem Film gesehen. Ist ganz etwas anderes. Hat gut

0: Tanzen, aber Dirty Dancing ist es also überhaupt nicht gewesen.
1: Ja, also wenn ich da gewisse Gesichter im Publikum gesehen habe, haben die dort Dirty Sachen reinterpretiert, wenn ja, sie den Luca gesehen haben, tanzen. Ja, das sage ich jetzt mal, das ist das Publikum, das sehr gerne einem jungen Mann beim Tanzen zuschaut.
0: Also auch andere junge Männer?
1: Andere junge Männer, die gerne andere junge Männer
0: haben. Hat er wegen dem eigentlich so Punkt?
1: Also geschadet hat es sicher nicht. Aber das lange dann alleine natürlich noch überhaupt nicht.
0: Aber Performance an und für sich ist dort schon wichtig. Also jetzt optisch, jetzt nicht nur das Musik. Der Song ist ja Nummer 1 in der Schweiz. Also er fährt jetzt wirklich in anderen Ländern. Wie läuft er dort?
1: Das wüsste ich jetzt ehrlich gesagt nicht.
0: Also gut, du bist eben ein bisschen ein Local Hero. Angefangen dann nach Radio Top zu Energy. Genau. Und dann bist du zur SEG gegangen. Mhm. Bist schon so alt?
1: Ja.
0: Also so viel mehr gezahlt?
1: Ja, lustigerweise sogar weniger als Energy. Das musst du auch zuerst mal machen. Also es ist wirklich...
0: Der Drang muss also gross gewesen sein, endlich mal in einem seriösen Radio zu sein.
1: Nein, das ist jetzt nicht einmal wegen seriös gewesen, sondern es ist natürlich einfach eine grössere Verbreitung. Es ist ein Unterschied, ob du nur in Zürich moderierst oder ob dich halt die ganze Schweiz kennt. Gerade wenn du als Komiker noch in der ganzen Schweiz unterwegs bist, aha, bringt das natürlich etwas.
0: Du nimmst das eigentlich als Promotionsplattform für deine privaten Abende?
1: Ja, so für das mache ich es schon ein bisschen zu gern, um es nur als Promo machen.
0: Aber gleich, wenn du sagst, jetzt hast du es ja gerade erklärt. Dass
1: ja, ja,
0: du,
1: das ist ja mit Überlegung, natürlich.
0: Also du sagst, ich verdiene zwar weniger, ja, aber ich kassiere dann dafür bei meinen Auftritten als Comedian einfach ein bisschen mehr.
1: Ja gut, das kannst du so 1-1 leider nicht umrechnen. Ja, also du musst ja dann gleich
0: es ein gutes Programm haben. 3-1.
1: Schön wär's, Roger. Ja,
0: aber reich wird man als Moderator nicht, auch wenn man ein Star-Moderator ist in der Schweiz. Oder?
1: Nein, definitiv nicht.
0: Das also, kann man nicht
1: das,
0: werden.
1: Das kannst du einfach nicht. Ich weiss nicht, was du für Löhne zahlst, aber es ist wirklich nicht... Es ist wirklich nicht so, dass man beim Radio viel Geld verdient. Das ist Leidenschaft und du weißt es selber, Leidenschaft, das ist Leiden und Schaffen.
0: Genau, also Radio ist etwas, entweder hat man den Virus drin bei sich oder man hat ihn nicht und ich habe ihn immer noch und du offenbar auch. Aber dann hast du eben noch das zweite Standbein aufgetan, Comedy.
1: Richtig.
0: Und wo hast du gemerkt, dass du da wirklich nicht nur einfach Sprüche kannst machen am Radio, das eine, sondern wirklich so Solo-Programm, wo du auf der Bühne stand, 2 Stunden lang irgendwie etwas bieten. Wie ist das entstanden?
1: Also ich habe viel natürlich Moderationen gemacht für Firmen-Events etc. Und
0: das sind auch so kurze Einleitungen.
1: Genau, und so. Ja, und dann macht man mal einen Witz und dann merkt man, irgendwie, das kommt bei den Leuten noch gut an. Und ich bin schon immer einfach ein riesen Comedy- und Stand-Up-Comedy-Fan gewesen und habe dann irgendwann gefunden, du, wenn das irgendwie bei diesen Firmen-Events funktioniert, warum nicht mal ein Abend für ins Programm? Haben wir einen guten und teuren Autor genommen.
0: Ah ja, nicht selber geschrieben?
1: Nein, ich hab halt durch das, dass ich schon ein bisschen Namen hatte, eben als Radiomoderator, wie wollen ein gutes erstes Programm haben. Ich hatte doch einen Ruf zu verlieren gehabt und habe gefunden, da möchte ich mir auch Hilfe holen. Wir haben das zusammen geschrieben, das erste Programm. Es war trotzdem eine Katastrophe.
0: Wirklich?
1: Und es ist furchtbar.
0: Im Nachhinein oder damals schon?
1: Im Nachhinein.
0: Damals hast du noch gefunden, es sei super.
1: Es ist nicht am Autor gelegen. Es ist wirklich an mir gelegen. Ich habe es nicht gut gespielt. Ich habe keine Ahnung gehabt, was ich kann und was ich will als Künstler. Und das
0: guten Namen hat es gehabt. Der Büsser, oder?
1: Genau.
0: Ja. Das ist ja so originell, oder?
1: Ja, das ist natürlich, oder? Das ist, wie wenn du deine eigene Sendung Schawinski taufst. Das ist,
0: aber ist natürlich bei dir hätte es eine Pointe sein. Bei mir ist es ein Statement.
1: Ja, es ist dann auch eher zu einem Statement, wo das zu einer Pointe
0: der Büsser, weil Büsser hat ja doppelte Bedeutung,
1: absolut,
0: oder?
1: Absolut, ja. Ich sehe, du hast den Sinn dahinter verstanden.
0: Bin ich der Einzige wahrscheinlich?
1: Wahrscheinlich, ja.
0: Gut, also das hat nicht funktioniert und das hat dich natürlich eher ermutigt,
1: nochmal eins zu machen, richtig.
0: Genau, was war das Zweite? Das
1: Zweite war Aura, genau.
0: Dann hast du einfach irgendwie, was soll ich sagen, jetzt ein bisschen verarbeitet, dein persönliches Problem.
1: Genau, also das ist ein Programm, das im Spital entstanden ist. Ich habe eine Lungenkrankheit, wo ich immer einmal im Jahr für 2 Wochen muss ins Spital. Und ich habe dort so unglaublich viele ironische und lustige Situationen erlebt, dass ich gefunden habe, das passt doch eigentlich ganz gut auf der Bühne. Und es ist vor allem ein Thema, wo ich eine Glaubwürdigkeit drin habe und wo sonst nicht viele Leute bearbeiten.
0: Aha, du hast gesagt, das kann kein anderer machen, glaubwürdig. Man kann sich auch sonst nicht als gesunde über Kranke lustig machen. Ich darf das.
1: Richtig.
0: Genau, hast du die Freiheit genommen. Jetzt die zystische Fibrose, musst du vielleicht noch mal erklären. Mhm. Was ist das genau?
1: Das ist eine Lungenkrankheit, die die Lunge verschleimt und wo man nachher immer weniger Luft hat. Nur mit Nebenwirkungen, was Verdauung angeht.
0: Etc. Und das ist nicht heilbar?
1: Es ist nicht heilbar, es ist eine vererbte Krankheit. Ja, es ist eine chronische Krankheit.
0: Wer hat es denn bei dir in der Familie?
1: Es haben sich 2 Gene getroffen, die nicht hätten sollen. Bei Mami, Papi, meine Schwester hat es zum Beispiel nicht. Also
0: klar, es ist ja nicht bei allen, aber du weißt, dass das von dort her kommt. Ist das festgestellt worden?
1: Das ist im Nachhinein festgestellt worden, ja.
0: Und da gibt's also Medikamente, oder eben, kann man nicht irgendwie da das wegbringen, weil ich meine, also die Pharmaindustrie, die macht ja unglaubliche Sachen, bringt das auch unglaubliche Medikamente raus, die auch unglaublich zum Teil teuer sind, aber für das haben sie es nicht angebracht.
1: Sie sind dran, aber das ist wirklich mit den Orphan Drugs, die du ansprichst, das sind eben die teuren Medikamente, das ist natürlich auch für die Pharma nicht wirklich lukrativ. Also wenn du ein Krebsmittel entwickelst und mit dem durchkommst, dann bist du saniert für den Rest des Lebens.
0: Kommt drauf an, Krebs,
1: ja, aber CF-Patienten, das sind 1000 Leute in der Schweiz. Oder?
0: Ja, gut, also, weltweit?
1: Weltweit sind es dann ein paar mehr, aber auch nicht entscheidend. Oder?
0: Also, meinst du, darum ist da weniger investiert worden?
1: Ist natürlich weniger investiert worden. Es gibt im Moment aber eine Firma in Amerika, die recht vorwärts macht, sodass man die Krankheit, man probiert sie nie können heilen, aber man kann sie zumindest versuchen, ein bisschen aufzuhalten.
0: Aber wie äußert sich das bei dir?
1: Ich habe relativ wenig Luft, also ich habe ein Lungenvolumen von nur 30% gegenüber einem Gesunden. Also wenn du gegen mich im Marathon rennst, da ist jetzt noch relativ einfach.
0: Machst du Sport?
1: Ich mache Sport, allerdings aber wirklich mehr zu Therapiezwecken, also damit ich huste und der Schleim rauskommt. Aber ich mache nicht in dem Sinn Sport, irgendwie Mannschaftssport oder so, sondern wirklich für mich ein bisschen Fitness.
0: Und wie ist denn die Lebenserwartung? Ist die kürzer als bei anderen Menschen, die das nicht haben?
1: Ja, sie haben aufgehört, wirklich Zahlen zu sagen. Also, als ich geboren wurde, hat mir meine Eltern gesagt, sind sie froh, wenn der Pubertät überlebt.
0: Das ist aber ja. hart, oder? Dass Eltern so etwas sagen.
1: Ja. Das war sehr unsensibel.
0: Ja, also, hallo.
1: Ich bin heute 34, also ich habe das Budget ein bisschen überzogen. Mhm. Ich habe mit meinen Eltern geredet, es ist okay für sie.
0: Ja.
1: Sie finden es in Ordnung. Und heute macht man sogenannte 5-Jahres-Prognose aufgrund von dem, wie es mir heute geht, sagt mir der Arzt die Wahrscheinlichkeit, dass ich in 5 Jahren noch lebe. Und das ist im Moment 75%. Und das ist aber natürlich auch eine völlig unzuverlässige Prognose eigentlich.
0: Aber was heisst das für dich, dass du so kurzfristige Prognose eigentlich hast? Weil mit 34 haben andere Leute das Gefühl, das Leben hat erst so richtig angefangen. Und du denkst immer, ist das schon fast irgendwie deren Runde?
1: Ja, aber das sind dann die dann auch unter den Traum kommen, weißt du? Ja. Und dann nachher haben sie nie gelebt. Ich werde mir, und das ist ein ganz grosser Luxus in meinem Leben, nie müssen vorwerfen, ich habe nichts aus dem gemacht. Ich habe wirklich jetzt schon mehr erreicht, als ich je gedacht hätte.
0: Klar, aber was bedeutet das? Dass du eben vielleicht das Gefühl hast, ich muss jetzt alles machen, weil vielleicht habe ich nicht mehr so viel Zeit.
1: Ja, das ist sicher mit ein Faktor. Ich bin aber auch einfach grundsätzlich ein ungeduldiger Mensch.
0: Ja, was heisst das?
1: Eben, ich will immer alles grad sofort.
0: Also zum Beispiel, du wolltest heiraten?
1: Zum Beispiel, ja, das ist richtig. Also, aber nicht sofort, da haben wir noch 4,5 Jahre Zeit gelassen für die Entscheidung.
0: Und alles, was bei dir passiert, kommt in den Medien.
1: Das ist richtig,
0: oder? Wie bei allen anderen Leuten so aus deiner Generation, wie die alles postet bei Facebook und so. Dann ist es aber nicht so gut rausgekommen.
1: Es ist nicht so gut rausgekommen,
0: respektive
1: es ist anders rausgekommen, sagen wir es so. Wir haben uns getrennt, Ende letzten Jahr, und das in aller Freundschaft. Ich weiss, das klingt jetzt wieder nachher Floskel, es ist aber tatsächlich so, wir haben ja den Hund noch zusammen. Und, geteilt sorgerecht.
0: Das klingt so wie damals noch beim Leon Huber, der hat den Hund
1: gehabt. So schlimm jetzt.
0: Genau. Beim Frosch haben sie sich nicht einigen, der ist dann verdurstet, dann haben wir auch noch einen Frosch.
1: Nein, das haben wir nicht. Den Frosch haben wir nicht. Nein, wir haben es wirklich zum Glück wirklich noch super miteinander und sehen uns auch regelmäßig.
0: Aber wie ist das, wenn man eben das gross hat? Ich habe da irgendwie auf der Malediven bin ich vor sie angeknüllt und habe da das ganze kitschige Programm durchgezogen. Und die halbe Welt oder die ganze Büssi-Welt weiss das. Und nachher muss man mitteilen, April.
1: Ja, das ist nicht der stärkste Moment in meinem Leben gewesen, sicher. Und auch ein Learning, meine nächste Beziehung wird online nicht mehr stoppen.
0: Nö. Nein. Okay, also es bleiben noch ein bisschen bei dieser zystischen Fibrose. Ja. Es gibt ja Lungentransplantationen und bei uns im Kantonsspital, Universitätsspital, da machen es Transplantatoren, der Professor Walter Weder. Also hast du nicht mehr lange Zeit.
1: Wir haben uns gerade gesehen, vor ein paar Tagen, an einem Event am USZ, am Unispital. Und dann habe ich gesagt, ich schaffe immer noch darauf hin, dass sie mich nie auf dem Tisch haben. Und es sieht immer wahrscheinlicher dann aus, weil er wird ja jetzt ins Betonien übergehen.
0: Ja gut, aber eben, dort hat es auch einen Tisch.
1: Dort hat es auch einen Tisch, aber ich glaube nicht, dass er dort jetzt noch grosse Lungentransplantation
0: hat. Aber wieso willst du das denn nicht machen? Weil dann könntest du sagen, okay, oder hast du abgewogen, Nachteil, transplantiert in eine Lunge zu haben, hat ja wahrscheinlich einen Nachteil, muss wahrscheinlich Medikamente nehmen und so weiter.
1: Ja.
0: Wahrscheinlich lebenslänglich muss man das nehmen. Und du sagst, solange ich da noch einigermaßen mit dieser Lunge durchkomme, mache ich es nicht.
1: Absolut. Also, es ist ja nicht ein Spaziergang, so eine Lungentransplantation. Das ist auch etwas, was mich grausam aufregt, wenn wir Organspende-Sendungen haben, etc., wo die Leute immer so tun, wie wenn das so, dann macht man halt noch eine Lungentransplantation. Lebertransplantation. Das ist der schwerstmögliche Eingriff, den es gibt im Körper.
0: Ist das?
1: Und man hat noch
0: Lebertransplantation ist nicht noch schwieriger?
1: Ja, das wüsste ich jetzt nicht auswendig. So weit bin ich medizinisch nicht bewandert. Aber es ist wirklich so, dass du nachher irgendwie bis zu 60 Medikamente schluckst pro Tag und du hast immer die Gefahr von der Abstoßung. Und du weißt ja auch nicht. Also,
0: aber man kann es machen. Die haben es wirklich perfektioniert über Jahre.
1: Es ist noch nie jemand gestorben in Zürich bei der Lungentransplantation, aber nachher ist die kritische Zeit.
0: Wir haben jetzt ja gehört. Also, was hat es für einen Fall? Wie heißt der? Autorennfahrer. Ja, genau. Ich kann den Namen nicht wieder sagen. Oder vorher der Marchione, Chef von Fiat, der dann am Schluss gleich noch nach Zürich gekommen sind, in der Hoffnung, wenn es nie mehr auf der Welt irgendeine Rettung gibt, dann könnte es eventuell da der Fall sein. Aber bei beiden war es wahrscheinlich zu spät.
1: Ja, und bin auch nicht sicher, ob es richtig war in dem Alter, das dann nochmals zu probieren.
0: Also, jetzt kommt eine kritische Frage. Sage ich sonst zwar nie.
1: Achtung, wenn du das schon ankündigst.
0: Ja, gut. Aber jetzt mit deiner, sage ich mal, Perspektive. Hast du das Gefühl, du willst auch noch Vater werden?
1: Das ist nicht eine kritische, das ist eine sehr wichtige Frage, die ich mir selber auch immer wieder stelle. Im Moment stellt sie sich nicht, da ich nicht in einer Beziehung bin. Es ist etwas, was ich mir aber durchaus kann vorstellen kann. Es ist natürlich eine ähnliche Frage, wie sich meine Eltern auch müssen stellen. Sie haben das erste Kind bekommen, es hat sich herausgestellt, es ist krank, es hat eine schwere Krankheit, eben mit einer damals schwierigen Diagnose bei mir.
0: Ähnlich,
1: oder?
0: Wie ähnlich? Also, ähnlich wie bei dir auch?
1: Nein, also es war ja ich.
0: Aha, oder? Du bist sehr, genau.
1: Und sie haben sich dann auch müssen fragen, ja, was ist, wenn wir jetzt noch mal ein Kind möchten, hat das die Krankheit dann auch? Und sollen wir dann überhaupt noch mal ein Kind machen? Und da hat der Arzt etwas Schönes gesagt und hat gesagt, was wäre das für ein Signal an Ihren Sohn, wenn Sie jetzt kein Kind mehr, dann sagen Sie ihm ja indirekt, dein Leben ist nicht lebenswert. Und ich bin sehr froh, dass sich meine Eltern so entschieden
0: haben. Ist ein bisschen hart, würde ich sagen. Aber bei dir ist es ja anders, weil es geht ja darum, ob du dann noch der Baby bist, oder?
1: Das ist
0: wenn
1: richtig,
0: das Kind aufwachst und das Kind braucht wahrscheinlich Eltern, oder bestens ist ja, wenn es zwei Eltern hat.
1: Natürlich.
0: Und zwar nicht nur die ersten 7 oder 8 oder 10 Jahre. Oder? Ich habe noch einen Sohn, der ist noch ein bisschen älter als du, eine Tochter noch ein bisschen älter, dann noch ein jüngerer. Ich bin immer noch der Vater und wir haben immer noch Kontakt und sie brauchen irgendwie mein Feedback und so, wie du ja auch.
1: Absolut, ich habe ja auch mit meinem Papi einen super Kontakt und bin froh, dass er noch da ist. Also,
0: eben, und darum nochmal die Frage, wenn jetzt die richtige Frau kommt, was meinst du, würdest du dann sagen, okay, es ist bis jetzt gut gegangen, kann alle Prognosen habe ich einfach irgendwie pulverisiert, oder? Ja, das mit der Pubertät ist völliger Unsinn gewesen. Ich schaffe es auch noch bis 70.
1: Ja, 70 ist vielleicht jetzt ein bisschen hochgegriffen, aber es ist tatsächlich so, dass ich natürlich nicht zuletzt auch Hoffnung in die Medizin habe. Also die Zeit, die spielt ja eher für als gegen uns.
0: Okay, also das ist doch eine optimistische Sicht und...
1: ja, alles andere bringt ja nichts.
0: Genau, oder? Also das finde nein, hey, hallo, es gibt aber Leute, die vielleicht hadern mit dem. Warum gerade ich?
1: Recht, ja.
0: Warum gerade
1: ich? Die Frage habe ich mir 100 Mal gestellt.
0: Oder? Und? Was ist die Antwort?
1: Ich finde, die Frage ist eben schon dumm. Ja. Weil, wenn du sagst, warum ich, impliziert das ja irgendwie immer, dass du es jemand anderem eigentlich würdest wünschen, oder?
0: Genau, das hat früher kurzem der Beat Glocke gesagt, wo ein Sohn hat, der autistisch ist. Mhm. Und das leuchtet mir ein. Ist aber eine relativ harte Erkenntnis, die man da kann machen kann, um mit dem umzugehen. Also, nächster Titel, was haben wir?
1: Wir haben «Digging in the Dirt» von der Stefanie Heinzmann, eine der besten Schweizer Frauenstimmen.
0: Genau. Und wie ist sie so?
1: Eine Walliserin, durch und durch. Also, das ist wirklich,
0: du hast ja ein Programm gemacht im Wallis und hast dich über die Walliser lustig gemacht.
1: Ich habe den 1. August Red in Zermatt gemacht, tatsächlich, vorletztes Jahr. Es ist ein sehr spezielles Völkli, aber ich habe sie unglaublich gern. Ich muss das jetzt sagen, weil ich mit dem Salzgeber im Sommer dann noch den Dunstigjass mache. Das sind ganz, ganz nette Menschen und wenn man sie mal als Freunde hat, dann hat man sie wirklich und das habe ich sehr gern.
0: Also, Stefanie Heinzmann. Digging in the Dirt.

0: Bei mir ist der Stefan Büsser. Stefan, also du bist jetzt Comedian geworden, nach dem ersten Flop-Programm sind andere gekommen, eben Aura. Und dann Masterarbeit.
1: Das ist aktuell richtig.
0: Das ist aktuell. Und auf was bezieht sich das? Ich habe fast eine Idee. Es könnte sich auf irgendetwas beziehen, was ich auch schon mal gehört habe und noch nie geschaut habe.
1: Es ist etwas, es hat nicht so Doktorarbeit gelungen, sagen wir so. Nein, ich mache ja relativ viele Bachelorarbeiten auf Social Media. Und darum habe ich gefunden, als jemand, wo ja, also einer der wenigen, der Bachelorarbeiten noch selber macht, mache ich jetzt auch noch eine Masterarbeit.
0: Also. Ist es nicht ein bisschen billig, sich lustig zu machen über Bachelor und Bachelorette? Es ist so einfach, dort einfach irgendwie mit reinzuhauen. Mhm. Und da habe ich das Gefühl, das ist ein bisschen eigentlich faktisch unter deinen Würden. Natürlich extrem erfolgreich, aber irgendwie fast ein bisschen simpel.
1: Ja, es ist jetzt sicher nicht das, was ich künstlerisch am wertvollsten finde, was ich je in meinem Leben gemacht habe.
0: Aber es zieht einfach.
1: Ja, du weißt selber, wie es ist. Also deine besten Talks sind auch nicht die, die am meisten Aufmerksamkeit generiert haben. Oder?
0: Ich habe in letzter Zeit überhaupt nie Aufmerksamkeit generiert.
1: Nein, es ist überhaupt nicht. Smooth wie nichts bei dir. Ja.
0: Das ist unglaublich. Also gut. Aber du hast etwas gefunden, genau, was einfach haut. Aber du bist eigentlich faktisch private PR-Agentur für Bachelor und Bachelorette.
1: Ja,
0: also ist denn dort wenigstens recht gut zahlt?
1: Nein, da verdiene ich nicht einmal etwas dran. Der Dominik Kaiser hat das Format mal wieder einkaufen, also die Best-Offs. Es ist dann aber gescheitert, weil ich gesagt habe, ich will meine redaktionelle Freiheit behalten und das hätte ich natürlich nicht, wenn ich so
0: einfach du machst da für ihn eigentlich die Arbeit, er spart sich irgendwelche Werbegelder und der Büssi macht das, weil er natürlich viel Klicks holt da. Social Media, wie viel hast du? 300'000 Follower auf all diesen Kanälen?
1: Richtig.
0: Auf wen am meisten?
1: Im Moment noch Facebook, aber Instagram ist ganz
0: Instagram
1: knapp
0: dahinter. Instagram ist
1: am Kommen. Ja, ja,
0: wie kann man unterscheiden Instagram und Facebook?
1: Instagram sind Leute? Jünger.
0: Ah. Ja. Und Facebook ist älter und dann Snapchat?
1: Das ist dann nochmal ein Stück jünger als Instagram.
0: Okay, also wird das Instagram wird dann einmal vielleicht überhaupt von Snapchat?
1: Ja, oder? Die werden das schon kaputt machen, da bin ich zuversichtlich, dass der Herr Zuckerberg auch das monetarisiert und so kaputt macht.
0: Ja gut, also er hat ja alles andere gekauft und so, genau, oder? Und ist Monopolist und gut. Und du bist natürlich ein Teil, du schwimmst jetzt auf dieser Welle. Aber was haltest du wirklich von diesen Sendungen, von diesen Reality-Sendungen, Bachelor und Bachelorette?
1: Das ist natürlich Volksverblödung. Also es ist, ich versuche dort aus Scheiße Gold zu machen. Also es ist wirklich etwas, was ich privat nicht mehr schauen kann. Ich schaue es wirklich beruflich, wenn man so will. Aber es ist jetzt nichts, was mich persönlich interessiert.
0: Du bist, glaube ich, auch bei Dreharbeiten dabei gewesen?
1: Nein.
0: Ah, bist du nicht einmal auf Thailand gegangen?
1: Nein, stell dir vor. Also ich bin schon mal auf Thailand gegangen, aber privat in die Ferien. Ich bin nie an einem Bachelor dabei gewesen.
0: Hat es dich angelassen, dass du schauen könntest, wie da scripted wird, also wo Sachen gestellt werden, oder was?
1: Ich wollte es ehrlich gesagt gar nicht wissen. Ich kann mir es vorstellen und das langen mir eigentlich.
0: Gut, aber jetzt, die Leute werden ja eigentlich gebraucht und zum Teil missbraucht und werden auch so gecastet, dass man dann irgendwie immer so Skandalstories machen kann und nützt eigentlich eine Kamerageilheit von Leuten aus, die sich zum Aff machen. Letzte Woche bin ich so in Zusammenhang gekommen, seltsamerweise mit dem Wort Menschenwürde, wo in gewissen Sendungen verletzt werden. Ja, das ist grauenhaft.
1: Ja.
0: Und jetzt eben die Frage, hast du nicht das Gefühl, dass dort zum Teil in diesen Sendungen die Leute eben vorgeführt werden, damit man sie irgendwie einfach auslacht oder irgendwie, dass sie sich da erniedrigen?
1: Du hast ja Glück, ich bin nicht der Ombudsmann, ich muss das nicht beurteilen.
0: darum stelle ich dir die Frage, weil du bist ein normaler Mensch.
1: Das behauptest du. Da würden andere anders sagen. Ja. Aber nein, es ist tatsächlich so, dass natürlich sehr kamerageile Leute sind. Also es ist noch nie ein Kandidat gekommen und hat gesagt, hey, sorry, jetzt hast du mir das Herd angelangt oder sorry, der Witz ist überhaupt nicht gegangen. Im Gegenteil, wir schreiben es, wenn sie nicht vorkommen in einem Best-of und sagen, warum bin ich nicht vorgekommen? Also es ist so absurd. Das ist grösser als unser beider Narzissmus zusammen, was diese Leute haben.
0: Und da bist du aber ein Teil davon natürlich, indem du das bedienst natürlich.
1: Ja, natürlich. Ich profitiere auch von dem. Es ist eine Win-Win-Situation für 3plus und für mich. Und ich bin da grundsätzlich auch völlig entspannt. Ich muss auch sagen, mein Arbeitgeber ist da völlig entspannt. SRF hat nie ein Problem damit gehabt, dass ich da eine 3plus-Sendung mitpushe.
0: Gut, also, über wen darf man sich dann lustig machen, über wen
1: alle
0: nicht? Über alle?
1: Über alle und alles.
0: Sollte man sich nicht eigentlich nur über Leute lustig machen, die eigentlich über einem stehen und nicht über Leute, die unter einem stehen?
1: Ja, ich stelle mich halt nicht über die. Also für mich bin ich nicht mehr wert als ein Bachelor-Kandidat.
0: Ja, aber du hast jetzt gerade vorher beschrieben, was das für Leute sind, oder? Damit hast du dich über sie gestellt, weil das würdest du ja nie mitmachen. Du würdest ja nie dich melden oder ich bin ein Star, holt mich hier raus. Du würdest wahrscheinlich nie in den Dschungel gehen.
1: Ich finde das Format hochgradig schwierig. Ich habe nie gesagt, die Menschen, die mitmachen, sind schwierig. Ich kenne ja viele davon auch.
0: Ja.
1: also selbst der Janus, der wäre sogar an unsere Hochzeit eingeladen gewesen. Also ich habe wirklich
0: was? Jetzt ist er noch ausgeladen worden? Ja, der Opfer von euch privat.
1: Wir hätten mal eine Reise auf Mallorca bekommen, dann das. Nein, es ist wirklich, also ich habe nicht das Gefühl, dass ich etwas Besseres bin als all die Menschen. Ich finde es Format schwierig. Ja.
0: Gut, also du hast ein anderes Format gemacht, zum Beispiel eins am Fernsehen. Du bist ja nicht nur Radiomann, muss man sagen. Mission Impossible, das ist, glaube ich, also auch noch ein bisschen schwerfällig gewesen. Da haben die wollen, irgend im Vorfeld von der WM, haben da wollen, den Migrationshintergrund von Schweizer Nationalspielern ausloten. Ich habe das ein bisschen geschaut, das ist also... Es war einfach nicht so viel drin, weil eure erhofften Quoten sind dann auch sehr bescheiden gewesen und so. Wie hast du das erlebt?
1: Ich habe eine extrem spannende Erfahrung gefunden. Wir haben wahnsinnig gutes Feedback gehabt, gerade von Leuten mit Migrationshintergrund, die gesagt haben, so schön mal eine Balkan-Dokumentation zu sehen, wo es nicht um Krieg geht. Wir haben ja wirklich versucht, dort die Familien, die Landschaften, die Herkunft etc. zu zeigen. Und bei den Fußballern ist es mehrheitlich auch gut gekommen.
0: Ja, aber beim Publikum nicht.
1: Ja, also ich kann das nicht beurteilen. Mir ist
0: weißt, ich bin ein Fernsehmann und ich lese jeden Tag Quoten und vergleiche das. Das bringe ich einfach nicht aus meiner DNA raus. Ja. Seit meiner Zeit bei Sat 1 wollte ich das eben zu meinem täglichen Morgenessen einfach haben müssen.
1: Ja.
0: Und da habe ich einfach gesehen, das ist irgendwie ein bisschen.
1: Ja, aber wenn du gegen Live-Spiel von einer Fußball-WM laufst, dann muss ich dir auch nicht erklären,
0: dann musst du das nicht so programmieren.
1: Ja, also ich hätte es auch nicht so programmiert, ehrlich gesagt. Aber das war ja nicht mein Job gewesen.
0: Gut, aber willst du wieder so etwas machen?
1: Auf jeden Fall.
0: Ja. Ja. Was hast du denn noch für andere Projekte im Lauf im Moment?
1: Im Moment sind wir natürlich viel Sachen für den Donnerstag aus dem Drehen, einspielen, der kommt dann ab im Juli. Das sind dann die Live-Sendungen, die wir machen, jeweils vom Dorfplatz.
0: Aber ohne Roman wird es ein bisschen anders sein, oder?
1: Es wird ohne Roman ganz anders sein, natürlich.
0: Wie hast du empfunden, dass er da irgendwie ausgebildet worden ist? Du eben als alter, was soll ich sagen, Kollege, aber auch Fan von ihm?
1: Ja, also sogar mehr als Zweite. Also es ist wirklich, es ist eine schwierige Situation, weil ich arbeite unheimlich gerne mit dem Rainer zusammen, oder? Ich finde ihn einen ganz lässigen Typ und ich freue mich auf unser Trio. Es ist für uns natürlich jetzt lässig, dass wir das machen können. Ich hätte mir jetzt aber selbst als SRF-Mitarbeiter grundsätzlich gewünscht, dass einer beim Privaten moderieren und beim Schweizer Fernsehen, aber das ist intern scheinbar nicht gegangen.
0: Im Schweizer Fernsehen ist das schwierig gewesen, habe ich auch schon früher erlebt. In Deutschland gibt es das Problem nicht. Aber das ist irgendwie der Monopolanspruch. Wobei, ich meine, ich mache jetzt auch privates Radio und du schaffst auch zum Teil eben privat und habe eine kleine Fernsehsendung kurz vor Mitternacht, irgendwie so, glaube ich, Montagabend ist sie so. Das geht noch. Aber natürlich, wenn einer direkt in Konkurrenz geht, und der Roman ist ja das gegangen in Sachen Sport, das ist dort irgendwie nicht gut angekommen.
1: Nein, das haben sie gerade nicht vertreibt. Aber das ist weder mein Entscheid, noch irgendwie jetzt gross an mir, das zu beurteilen.
0: Und dann hat der Roman noch ein paar Sprüche gemacht über Schweizer Fernsehen, hat sich da ein bisschen mokiert. Das kommt gar nicht gut an.
1: Ja, gut, aber da kennst du den Roman. Da bin ich auch völlig entspannt.
0: Also, du schon, aber die in Leutschenbach nicht.
1: Ja, aber ich kann ja nicht für die reden und ich will und muss das zum Glück nicht.
0: Gut, eben, du machst es jetzt nicht, du darfst jetzt auch noch weiterbleiben. Aber da bei SRF 3 habe ich gesehen, du machst Sendung 3 Tage in der Woche.
1: Richtig.
0: Du hast also 3 Tage Woche. Also, normal war es mal 5, dann ist es 4, aber bei der SRG 3 Tage Woche. Die, mi, do. Also nur 3 Tage. Dienstag, Mittwoch, Donnerstag.
1: Das ist das, was man hört. Ja. Was ich natürlich rundum mache, ist ganz viel anders. Also, ich kann dir gerne sagen, dass mein März zum Beispiel genau ein freien Sonntag hatte und den Rest habe ich durchgeschafft.
0: Gut, aber eben gleich, aber als Moderator, das weisst du doch, müsste man doch eine Kontinuität haben, wenn es geht, oder?
1: Ja, 3 ist sicher das unterste Level.
0: Ja. Das unterste Level.
1: Ja, das
0: aber
1: ist
0: bei dir ist offenbar das oberste Level.
1: Ja, es geht einfach nicht mehr mit allem, was ich nebenbei mache. Ich kann nicht mehr. Also
0: du machst viel.
1: Der Tag hat auch nur 24 Stunden.
0: Gut, also was machst du denn noch? Ausser jetzt, bist du unterwegs immer noch mit deinem Programm, oder?
1: Richtig, eben, ich bin mit Masterarbeit unterwegs, wo ich übrigens auch gerne noch will sagen, dass es also nicht das Programm nur über den Bachelor ist, sondern das ist 10-15% vom Programm und der Rest ist über ganz andere
0: Alltagssachen. Das machst du schon über ein Jahr, oder? Schon fast 2 Jahre,
1: sogar,
0: oder?
1: 2 Jahre sogar, richtig.
0: Es ist ja unglaublich. Also muss ich auch nicht erfolgreich sein?
1: Ja, also erstaunlicherweise können immer noch Leute schauen.
0: Ja.
1: Also ich bin selber auch immer wieder verwundert.
0: Wann bist du so in der ersten Zeit da? So
1: in September geht es wieder los. Ja. Dann gerade in Bonstetten, also das ist sogar noch Sendegebiet. Und dann im April nächstes Jahr im Zelt mit 1000 Plätzen in Zürich.
0: Okay, also da bist du dort ausgebucht. Aber gibt es noch ein nächstes Programm?
1: Das ist etwas, was ich mir jetzt in meinen Ferien zu Mallorca muss überlegen muss. Wenn ich jetzt im Juni gehe, da werde ich mal so ein bisschen Auslegeordnung machen. Wann gibt es ein nächstes Programm? Was gibt es für eins? gibt es etwas völlig anderes. Das ist im Moment noch.
0: Und das würdest du allein machen oder auch wieder mit einem Headwriter?
1: Also jetzt mittlerweile bin ich eigentlich genug selbstsicher, um die Mehrheit können allein machen. Aber ich bin grundsätzlich ein Teammensch. Also ich finde, mehr Augen und Ohren sehen einfach immer mehr und hören mehr.
0: Okay, also machen wir Musik und reden dann weiter. Kommt, glaube ich, wieder ein Schweizer,
1: natürlich,
0: oder?
1: Der Blick mit Rosalie, der für mich in dem Sinn wichtig war. Er hat mich noch mit dem ersten Programm in sein Vorprogramm genommen. Also er hat auch etwas Neues probiert.
0: Der hat gemacht, statt das ist Vorband, der Coming Man.
1: Statt der Vorband, irgendeine Schülerband, die dann spielt, hat er gesagt, ich werde jetzt mal ein Comedian als Vorprogramm. Und das ist wirklich sehr wichtig.
0: Aber warum bist denn du nicht ein Comedian am Fernsehen geworden? Wieso haben sie da, wie heisst es, den Derville genommen? Und der Elsener, ja, also und nicht der Büsser.
1: Ich habe ja mit dem Unterrecker zusammen jetzt auch Comedy-Shows gemacht etc. Also,
0: aber so, also die richtigen, oder? Die richtigen, die dann auch wöchentlich sind, weekly.
1: Ja, das ist jetzt
0: kommt etwas, das noch? Ist das etwas, wo könnte ich auch?
1: Also nicht, dass ich wüsste. Das? Es gibt im Moment so kein Angebot, aber es ist
0: aber
1: auch
0: du
1: ganz
0: könntest
1: okay
0: jetzt sagen,
1: so.
0: Du wärst offen für...
1: Weißt du, zum Reden bin ich immer offen, aber da kannst du mir jetzt auch eine Sendung auf deinem Sender anbieten. Da
0: das
1: bin
0: mache ich
1: immer
0: aber
1: offen.
0: Ah, ist gut, okay.

0: Bei mir ist Stefan Büsser, er ist hochbegabt, er ist fleissig, er ist charmant. Und ich frage mich, hast denn du auch irgendwie Sachen, die dir wichtig sind im Leben?
1: Das ist jetzt wirklich schön gewesen. Ich weiss ja, dass ich nur der Ersatzgast bin für jemanden, der abgesagt hat. Darum bist du einfach so unglaublich nett.
0: Aber du bist seit 10 Jahren der Ersatzgast.
1: Ja, das stimmt. Jede Woche komme ich da an und dann heisst es, nein, sorry, diese Woche haben wir leider
0: schon. Schon gut. Nein, aber weißt du, wo du dich einsetzt? Zum Beispiel Klimawandel, was stehst du da?
1: Nein, das setze ich mich jetzt nicht dafür ein. Ich bin aber also auch überhaupt nicht dagegen oder so. Aber da finde ich, bin jetzt wenig glaubwürdig, wenn du dann auf Malediven in die Ferien fliegst.
0: Machst du das immer noch?
1: Ja, also jetzt nicht gerade aktuell wieder. Aber bin ich jetzt in den letzten 5 Jahren irgendwie 3-mal gewesen.
0: Dann machst du es weiter? Die Frage ist, machst du es weiter? Oder hat sich da bei dir doch irgendwie etwas ergeben, wo du die Zahlen gehört hast, was das Auswirkungen
1: hat? Also das ist nicht, das ist in dem Sinne nicht neu. Also da fliegt es schlechter gewissen mit.
0: Ja, klar. Und aber du fliegst.
1: Ich gehe ja jetzt auch nicht für die Grünen in den Nationalrat. Von dem her ist das ganz okay.
0: Gut, also, für das nicht. Für was setzt du dich denn sonst ein?
1: Ja, es gibt viele Sachen, die ich mich dafür einsetze. Eines ist sicher die Organspende, die man wahrscheinlich mitbekommen hat. Ich bin da immer wieder an vorderster Front am Mitkämpfen. Jetzt auch wieder für die Widerspruchslösung, wo ja dann zur Abstimmung kommt, wenn alles rund läuft.
0: Also meinst du, dass das durchkommt, dass das eine Chance hat? Ist es ein bisschen hart,
1: ganz ehrlich gesagt, ich befürchte, es wird nicht durchkommen. Aber es wäre leider nötig. Ich bin grundsätzlich auch immer für freiwillig. Ich bin sehr ein freiheitsliebender Mensch. Aber man hat jetzt einfach in den letzten Jahren gesehen, dass das System so nicht funktioniert.
0: Aber bei den Lungentransplantationen, gibt es da wirklich zu wenig Spender?
1: Ja, also wir haben jede Woche 2 Tote in der Schweiz, weil einfach zu wenig Organspender.
0: Und du meinst, das wären die Leute, die man könnte retten?
1: Ja, absolut.
0: Mit Organspender?
1: Absolut.
0: Ja, das klingt also ziemlich skandalös. Also dann würde die Initiative das natürlich das Problem lösen.
1: Das würde es wahrscheinlich nicht lösen, aber es würde grundsätzlich sicher einen Schub in die richtige Richtung geben.
0: Also, herzlichen Dank, dass du gekommen bist. Ich muss sagen, ich erwarte stündlich, nein, aber jährlich, dass du dann doch mal die grosse Sonntagabend-Comedy-Sendung machst, dass man dir mal eine Chance gibt.
1: Ja.
0: Das wäre schon das Größte, oder?
1: Das Problem ist, ich muss ja jetzt aufhören.
0: Du weißt ja nicht,
1: aber ich habe Marc Jäcki, vor 2 Jahren, sogar auf dem Sender gesagt, wenn ich es je in Doppelpunkt schaffe, dann muss ich meine Karriere beenden. Also du hast jetzt gerade meine Karriere beendet,
0: Roger. Gut, also die Karriere ist beendet, aber es kann eine neue kommen.
1: Du hast viele Karrieren gestartet, Roger, aber jetzt hast du gerade eine beendet.
0: Mein Gott, und jetzt beende ich sogar noch das Handy.
1: Das auch noch.
0: Letzter Titel.
1: Du bist ja schon froh, wenn der Ombudsmann nachher nichts zu motzen hat, oder? Der letzte Titel ist «Double Fantastic Musik» aus Zürich, Angelina.
0: Das ist der Doppelpunkt. Sein erster Doppelpunkt heute in einer Woche. Am Mikrofon verabschiedet sich der Roger Schawinski.